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Aus rechtlichen Gründen möchten wir noch darauf hinweisen, dass alle Personen und Szenen in diesem Lied frei erfunden sind und rein zu ihrer Unterhaltung verfasst wurden. Von Atlas of the Alps. Rein zu ihrer Unterhaltung. Und des Weiteren möchten wir noch klarstellen, dass alle Gleichnisse mit reellen oder anderen fiktiven Personen reiner Zufall sind. Also

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2: Herzlich willkommen zu Überrechts bei Dissens. Mein Name ist Sebastian Friedrich. Ihr kennt mich vielleicht schon, weil ich schon mal bei Lukas zu Gast war. Und ich mache das heute nicht allein, sondern wie immer mit meinem fabelhaften, traumhaften, sehr schlauen Kollegen Nils Schniederjan. Hi Nils.
3: Hallo Sebastian, ich habe von dir ja noch nie so eine schöne Anmoderation bekommen. Wir sollten öfter in fremden Podcasts auftreten, wenn das zu so schönen Texten von dir und Komplimenten führt. Wir beide machen zusammen diesen Podcast mit dem Titel Über Rechts und es ist ja nicht nur ein Podcast, sondern es ist mittlerweile schon ein etwas größeres Medienprojekt, kann man sagen. Bevor wir aber erklären, was man bei uns eigentlich so hören kann, kannst du ja vielleicht noch mal ganz kurz erzählen, warum interessiert dich eigentlich die AfD? Warum schauen wir so intensiv auf diese Partei und auf das gesamte rechtsradikale Spektrum?
2: Ja, wir beschäftigen uns teilweise schon sehr lange und jetzt auch schon zusammen jetzt einige Zeit mit AfD und vor allem auch dem Vorfeld. Und uns geht es weniger dabei um die Frage, welche Funktionäre gerade auf dem Weg dabei sind, intern an die Spitze zu kommen, sondern wir interessieren uns viel mehr für die Konzepte, für das ganze rechtsintellektuelle Vorfeld, für die größeren Linien, auch die ja größeren Linien für die nächsten Jahrzehnte, wenn man so möchte. Weil doch wir beide sehen, dass in dieser Gesellschaft sehr viel Grundsätzliches gerade in Bewegung geraten ist, wovon die AfD und der Aufstieg der Rechten und ihres ganzen Vorfelds einerseits ein Ausdruck ist, aber andererseits ja, sind sie auch Motor dieser gesellschaftlichen Veränderung. Insofern halten wir es für extrem notwendig, eben nicht nur auf die AfD, auf einzelne Politiker zu schauen, also klassischen Politikjournalismus zu machen, sondern einen gesellschaftsanalytischen Blick darauf zu werfen.
3: Und so ist dieses irgendwie hybride Projekt entstanden. Wir arbeiten beide eigentlich hauptsächlich für den öffentlich-rechtlichen Rundfunk, haben uns da auch kennengelernt. Du bist viel beim NDR in der Redaktion der Sendung Panorama. Ich arbeite viel für den Deutschlandfunk, aber wir haben eben dieses Projekt Über Rechts gestartet und da schreiben wir einen Newsletter, wo ungefähr einmal die Woche ein Text von uns kommt, der auf irgendeine aktuelle Entwicklung schaut oder manchmal auch ein bisschen tiefgründiger, grundsätzlicher ein Thema behandelt. Und andererseits machen wir diesen Podcast, in dem wir nochmal über offene Fragen sprechen, in dem wir versuchen, uns ein bisschen Zeit zu nehmen, um auch über aktuelle Entwicklung zu sprechen. Und in diesem Podcast gibt es auch eine Art Premium-Produkt, die sogenannte Kaderschmiede. Und was uns allgemein, glaube ich, schon auszeichnet, ist, dass wir uns sehr intensiv auch mit den Texten und den Denkern der Rechten auseinandersetzen und die nicht, wir ziehen sozusagen keine gedankliche Brandmauer im Kopf, sondern wir versuchen, das ernst zu nehmen und ernsthaft zu kritisieren. Und das machen wir in dieser Kaderschmiede, in der wir dann meistens ein rechtes Buch besprechen und uns dafür ausführlich Zeit nehmen. Meistens 1,5-2 Stunden, die wir dann über einen Text sprechen, der innerhalb der Rechten viel diskutiert wird oder der gerade neu erschienen ist. Und als letzten Punkt gibt es mittlerweile von uns auch manchmal Live-Veranstaltungen, in denen insbesondere bei einer Kooperation mit dem Literaturforum im Brechthaus in Berlin, da sprechen wir mit Autorinnen und Autoren, die Bücher über diesen ganzen Themenkomplex veröffentlichen und diskutieren mit ihnen ihre Thesen und was sie uns eigentlich gerade zu sagen haben. Also es ist ein ziemlich breites Spektrum, das wir anbieten und wir machen das, wir können das leider nicht alles ganz kostenlos machen. Deswegen, Sebastian, wie kann man uns eigentlich unterstützen?
2: Die Kaderschmieden, von denen du schon gesprochen hast, die sind hinter einer Paywall und auch manchmal sind Texte auf unserem Substack-Newsletter hinter einer Paywall. Um diese zu umgehen, könnt ihr uns unterstützen, entweder über Substack selbst oder auch, wer das gerne über eine andere Plattform machen möchte und vielleicht ohne Kreditkarte, weil bei Substack braucht man eine solche, kann uns auch über Steady unterstützen. Natürlich, um hinter die Paywall blicken zu können, aber auch so, um unsere Arbeit einfach zu unterstützen. Und wir freuen uns, dass das auch schon viele machen, sodass wir hier weiterhin auch ja, uns die Zeit nehmen können, zum einen, um diese Bücher auseinanderzunehmen, um uns mit den Konzepten zu befassen, aber auch um das zu machen, was wir als freie Journalisten beim NDR und beim Deutschlandfunk eben auch machen, nämlich auch ja, nachrecherchieren, uns auch mit den betreffenden Personen treffen oder beziehungsweise sie interviewen, also da auch eine journalistische Arbeit in der Richtung machen, dass wir selbst auch versuchen, die Informationen heranzuziehen, die wir dann später analysieren können.
3: Und heute möchten wir auf ein Thema schauen, das, glaube ich, viele im Moment umtreibt. Nämlich wollen wir einen kleinen Blick nach Sachsen-Anhalt werfen. Ein nicht so ganz großes Bundesland hier in Deutschland, das aber im Herbst in wenigen Monaten zu einem Fokuspunkt werden wird, wie das kaum eine Landtagswahl in den letzten Jahren jemals war. Denn die AfD steht zurzeit den Umfragen zufolge vor der Möglichkeit, manche sagen auch vor der Gefahr, dass sie die absolute Mehrheit erreichen und dass sie in die Lage versetzt werden, in die Pflicht versetzt werden, dort alleine dieses Land zu regieren. Und es gibt durchaus Hinweise darauf, dass das nicht so ganz geräuschlos stattfinden wird, sondern dass sie da eine Art radikalen Umbau dieses Landes planen.
2: Bevor wir jetzt ganz tief in die Analyse einsteigen, lasst uns jetzt mal ganz oberflächlich erstmal schauen, wie die Umfragen gerade aussehen. Die aktuellste Umfrage, die wir vorliegen haben, ist von Mitte Mai, schon ein paar Wochen her, aber sie ging auch relativ rum, weil sie doch eine klare Tendenz gezeigt hat. Ich sage nochmal kurz, wie die Umfrage aussieht. Die CDU kommt demnach auf 24%, die SPD auf 6%, Linke auf 13%, AfD auf 42%. Nicht im Landtag vertreten wären, wenn diese Umfrage sich in das Ergebnis übersetzen würde. BSW mit 4%, Grüne mit 4% und FDP mit 3%. Bevor ihr jetzt alle mitrechnet, CDU, SPD und Linke kämen auf 43% und AfD auf 42%. Also die AfD ist tatsächlich kurz davor, die Mehrheit im Parlament zu holen.
3: Ja, und es fehlt dann sozusagen nicht viel. Also die SPD steht kurz davor, auch unter die 5%-Hürde zu fallen. Und wenn das auch der Fall wäre, dann wäre eben die AfD schon schnell bei einer absoluten Mehrheit. Das heißt, wir sprechen jetzt tatsächlich von der realen Möglichkeit, dass sie das schafft. Es ist ja auch so eine Art Schreckensszenario, mit dem die AfD selbst arbeitet. Also dass jetzt die ganzen Medien, wir gehören dazu, viel darüber reden, über dieses Szenario und viel damit arbeiten, da könnte jetzt wirklich sich was richtig verändern. Das ist natürlich was, was die AfD auch gerne vor sich herträgt.
2: Ja, das ist etwas, was ihnen auch ganz konkret Rückenwind gibt. Also die Möglichkeit, dass sie tatsächlich hier an die Regierung kommen können, die Möglichkeit, dass sich aus ihrer Sicht etwas grundsätzlich ändert, ist so real wie noch nie seit ihrer Gründung. Und sie präsentieren sich deswegen nicht nur aktuell wegen solcher Umfragen, sondern im Grunde schon seit ein, zwei Jahren in Sachsen-Anhalt als im Grunde unbesiegbare Partei. Es ist klar, wir werden gewinnen, also wir, die AfD, und wir werden nicht nur stärkste Partei werden, sondern wir sind auch davon überzeugt oder wir kämpfen darum, dass wir eben auch die absolute Mehrheit holen. Jeder Umfrage, die dann natürlich auch weit über Sachsen-Anhalt hinaus geteilt wird, zahlt das im Grunde ein auf diese Geschichte, die diese AfD da erzählt, die jetzt nicht einfach nur eine erfundene Geschichte ist, sondern ja auch, wenn wir uns den Trend ansehen, tatsächlich Teil der Realität ist, weil die AfD legt tatsächlich zu in den Umfragen. Also, dass sie so nah jetzt an der absoluten Mehrheit ist, das war in den letzten ein, zwei, drei Jahren noch nicht der Fall.
3: Und jetzt sollten wir ja mal fragen, was spielt denen denn jetzt gerade in die Hände oder worauf kommt es eigentlich an bei dieser Frage? Schaffen sie diese absolute Mehrheit oder nicht? Weil wir sprechen ja jetzt tatsächlich nicht mehr von einem ganz riesigen politischen Shift, den es bräuchte, sondern jetzt geht es ja wirklich um, ja, man möchte fast sagen, Kleinigkeiten. Also jetzt kann das passieren, was wir in den letzten Jahren ja schon oft bei Wahlen gesehen haben, dass irgendeine Kleinigkeit vor der Wahl geschieht, die das Ganze doch nochmal in die eine oder die andere Richtung schiebt. Was würdest du sagen, was sind jetzt so absehbare Einflussfaktoren, die das nochmal beeinflussen können, in welche Richtung sich das Ganze drehen wird?
2: Also du hast absolut recht. Wir sind jetzt in der Situation, wo es spitz auf Knopf steht, wo es irgendein Skandal eine Woche vor der Wahl den absoluten Ausschlag geben kann, irgendein Video oder so den Ausschlag geben kann. Oder eben auch die Frage, wen wählt man vielleicht auch aus taktischen Gründen. Genau dieser Punkt dieser taktischen Wahl wird vermutlich der entscheidende sein. Du hast es gerade schon angedeutet, dass die SPD ja eventuell sogar unter die 5%-Hürde rutschen kann, was wirklich nicht abwegig ist. Wir denken an Baden-Württemberg, wo sie knapp über der 5%-Hürde nur gelandet sind. Es ist insofern nicht ganz abwegig, als wir jetzt bei den letzten Wahlen in Ostdeutschland immer gesehen haben, dass es so eine Art Gruppierung um den stärksten Nicht-AfD-Kandidaten gibt. Das war in Brandenburg so, das war in Sachsen so, das war sogar in Thüringen mit Mario Vogt ein Stück weit so 2024, dass also selbst SPD-Leute oder vielleicht sogar grüne Leute dann die CDU gewählt haben oder CDU-Leute die SPD gewählt haben, einfach nur um den stärksten Kandidaten zu unterstützen, der nicht AfD ist. Und das ist natürlich jetzt in dieser Ausgangslage extrem kompliziert. Also weil wenn jetzt auf einmal SPD-Leute, wenn es das nur 2 Prozentpunkte von den 6 jetzt sind, wenn die jetzt auf einmal dann zur CDU übergehen, dann ist zwar die CDU gestärkt, aber dafür die SPD nicht drin und dadurch die absolute Mehrheit noch deutlicher möglich oder dann in dem Fall schon gegeben. Also das ist kompliziert. Die Frage ist auch, ob die Grünen zum Beispiel sagen, okay, wir gehen davon aus, dass unsere Partei eh nicht reinkommt mit 4% in Umfragen, deswegen geben wir all unseren Stimmen der SPD oder der CDU. Also wir reden hier von einem Bereich von jetzt SPD und Grüne zusammengenommen von 10 Prozentpunkten, und das kann tatsächlich einer der ausschlaggebenden Punkte sein. Also wie durchschlagend ist das taktische Wählen in einer Abwehrwahl aus Sicht der AfD-Gegner?
3: Und bisher sehen wir aber ja noch nichts in diese Richtung. Also das ist ja auch ein Unterschied zu bisherigen Wahlen, bei denen das schon sozusagen auch stärkere Bündnisse sozusagen gab, sondern jetzt gerade erlebt man ja tatsächlich bei fast allen Parteien nur so einen Überlebenswahlkampf, der irgendwie versucht, sich reinzuretten in dieses Parlament. Daneben erleben wir natürlich auch, dass was in der Bundespolitik passiert, einen wahnsinnigen Einfluss hat. Also wenn wir daran denken, dass die CDU mit Friedrich Merz gerade den unbeliebtesten Kanzler, ich glaube, aller Zeiten hat. Nicht ganz zu Unrecht möchte man als kurzen Meinungsbeitrag dazu äußern. Aber dass es natürlich schon so ist, dass insbesondere für viele Wählerinnen und Wähler, die vielleicht noch überlegen, zwischen CDU und AfD ihr Kreuz zu machen, von denen es wahrscheinlich auch gar nicht mehr so viele gibt in Sachsen-Anhalt, aber das für die natürlich einen riesigen Einfluss hat, was die CDU da gerade an der Bundesspitze sozusagen treibt.
2: Also Rückenwind gibt es jedenfalls nicht für die CDU, und auch Sven Schulze, der jetzt gerade frisch gekürte Ministerpräsident der CDU, ist alles andere als jetzt wahnsinnig bekannt und wahnsinnig beliebt in Sachsen-Anhalt, obwohl er schon lange auch Teil der Landesregierung ist. Also diese Variante, dass ein starker Ministerpräsident oder eine starke Ministerpräsidentin viele Stimmen auf sich vereinen kann, auch aus Persönlichkeitsgründen, was bei Landtagswahlen immer jetzt in den letzten Jahren ein starker Faktor war, der scheint hier weitgehend wegzufallen, was die Sache natürlich dann für die AfD nochmal günstiger macht.
3: Und was wir natürlich bei der AfD erleben, was wir bei den meisten anderen Parteien ja so noch nicht sehen, ist, dass es für sie ein Alles-oder-nichts-Wahlkampf ist. Also da wird hier jetzt wirklich von allen Seiten reingebuttert. Das heißt, die gesamte Bundespartei setzt darauf, wenn das passiert, dann sprengt es alle Ketten, die uns bisher angelegt sind. Denn man muss sagen, wir haben das auch schon oft in unserem Podcast besprochen und in unseren Texten beschrieben, dass für viele AfD-Funktionäre es natürlich eine extrem frustrierende Erfahrung ist, dass sie jetzt schon seit vielen Jahren, seit mehr als 10 Jahren zum Teil in der Politik und in dieser Partei sind. Sie wachsen immer weiter, sie haben einen Erfolg nach dem anderen, aber sie kommen nicht an die Macht. Sie kommen niemals an die Möglichkeit, wirklich zu regieren und damit auch wirklich an die richtigen Fleischtöpfe sozusagen mal ran zu dürfen. Und jetzt in Sachsen-Anhalt bietet sich eben zum ersten Mal die Chance, dass sich das ändert. Und dadurch hat man einen Effekt, den es bei den anderen Parteien so nicht gibt. Weil bei den anderen Parteien, ja, das ist schon ärgerlich, wenn die Grünen da jetzt nicht reinkommen, aber es geht nicht ums Überleben der Partei. Bei der FDP ist es noch ein bisschen so, aber auch da erlebt man jetzt nicht, dass man den Eindruck hat, ich war auch bei dem FDP-Parteitag, also man erlebt jetzt nicht, dass sie da denken, wenn das scheitert, dann war es das für unsere Partei.
2: Die AfD wirft hier gerade wirklich alles in den Wahlkampf rein, aber nicht in dem Sinne, dass es jetzt die einzige Chance ist, dass sie mal mitregieren können. Vielleicht gibt es in Zukunft ja noch mehr Chancen oder aus ihrer Sicht noch bessere Chancen, sondern sie tun es ja aus einer krassen Position der Stärke heraus. Es geht nicht darum, okay, wenn sie die Wahl verlieren, dann sind sie wahrscheinlich abgeschrieben für immer, sondern das ist jetzt hier die Möglichkeit, mal wirklich richtig zu gewinnen. Das heißt, man geht mit einer sehr positiven Grundhaltung in diesen Wahlkampf rein, und das verkörpert ja dann auch der Spitzenkandidat Ulrich Siegmund, über den wir bestimmt gleich auch nochmal ausführlicher sprechen werden. Aber man sieht jetzt schon, inwiefern sie vieles in diesen Wahlkampf reinwerfen, weil sie ja jetzt gerade ihre Kampagne auch vorgestellt haben und auch ein paar Zahlen genannt haben. Nils, was haben Sie da gesagt?
3: Ja, Sie haben gesagt, dass Sie ein Budget für diesen Wahlkampf von 1,5 Millionen Euro haben, was schon für so ein kleines Land ziemlich viel ist, und dass Sie auch vorhaben, 50.000 Plakate im Land aufzuhängen. Auch das ist deutlich mehr als die anderen Parteien, soweit man das von außen sehen kann bislang. Und daran kann man schon so ein bisschen erkennen, ah ja, die ziehen da jetzt schon Mittel zusammen und legen es so ein bisschen drauf an.
2: Und Sie sind auch im Grunde schon seit einem Jahr oder zwei im Dauerwahlkampf. Ne? Es ist also nicht so, dass Sie jetzt da mal anfangen, irgendwie die ersten Veranstaltungen zu absolvieren, sondern Sie machen schon ständig irgendwelche großen Familienfeste, so nennen Sie das ja dann, also große im Grunde Vorwahlkampfveranstaltungen. Es geht jetzt los, dass Sie erst Ihre ersten Simson-Ausfahrten machen, was ein probates Mittel ist bei der ostdeutschen AfD, um so auch ein bisschen Ostalgie mitzunehmen. Und Sie wollen auch nochmal einen Landesparteitag abhalten. Und der offizielle Wahlkampfauftakt findet ja dann erst am 18. Juli statt. Aber es scheint ja wirklich so, dass dieser Wahlkampfauftakt im Grunde schon 2-3 Jahre zurückliegt.
3: Und bevor wir uns jetzt die Inhalte anschauen, was die Partei da eigentlich vorhat, was ziemlich interessant ist und was ziemlich aufschlussreich ist, muss man aber doch jetzt noch einmal auf den Spitzenkandidaten schauen, der nämlich mindestens ja ebenso wichtig ist wie die Inhalte, die sie da propagieren, weil der Typ, der da an der Spitze ist, ist ja eine ziemlich besondere Figur.
2: Ulrich Siegmund ist sehr jung. Er ist also älter als du, Nils, aber jünger als ich. Er ist 1990 in Sachsen-Anhalt geboren. Interessanterweise, also ich finde es nicht immer ganz unwichtig, er ist am 25. Oktober geboren. Also er ist ein Kind der BRD. Er hat es noch nicht einmal mehr geschafft, noch in der DDR geboren zu sein.
3: Und ich dachte, du sagst, du findest es wichtig, weil er ein Winterkind ist oder sowas.
2: Nein,
3: das ist. Er ist oder welches Sternzeichen er hat.
2: Nein, für mich gibt es ja sozusagen zwei Zeitrechnungen. Die eine ist vor dem 3. Oktober 1990 und die andere ist seitdem. Also er ist dann der erste Ministerpräsident, wenn ich mich jetzt nicht komplett irre, der in der neuen BRD, in der wiedervereinigten BRD geboren ist, was ja doch für auch so ein Bundesland wie Sachsen-Anhalt, wo ja der Osten, die Erfahrung des Ostens und auch die Erfahrung der DDR und die Wendeerfahrung ja eine doch sehr zentrale Rolle spielt, vielleicht nicht ein ganz unwichtiger Faktor ist.
3: Trotzdem nur fürs Protokoll, er ist damit Sternzeichen Skorpion und ob er der erste Skorpion an der Spitze ist, das kann ich gerade nicht belegen. Aber du hast ja Ulrich Siegmund auch tatsächlich schon mal zumindest persönlich gesehen und so ein bisschen auch erlebt, was das eigentlich für ein Typ ist. Weil die meisten, die kennen ihn nur von TikTok, wo er wahnsinnig erfolgreich ist, wo er so ein bisschen so ein Common-Sense-Rechtspopulismus fährt. Also da ist zwar schon immer auch irgendwie so eine Ladung Ideologie dabei. Das sind auch manchmal dann doch irgendwie ein bisschen längere Reels. Aber im Kern erlebt man da ja immer einfach nur so einen sehr gut gelaunten Typen, der irgendwas überhaupt nicht glauben kann. Der sagt, habt ihr das schon gehört? Das ist ja so verrückt, da die Grünen machen wieder das und das. Also da erlebt man ja immer so einen glatt gestriegelten Gute-Laune-Populisten. Was für ein Typ ist das, wenn man ihn dann mal bei so einer Live-Veranstaltung erlebt?
2: Also Ulrich Siegmund ist in der Tat bei TikTok extrem erfolgreich, hat 650.000 Follower dort. Das ist also für einen deutschen Politiker schon enorm viel, außergewöhnlich viel. Und diese gute Laune, von der du gerade gesprochen hast, das ist eine, die sich zum einen durch seine TikTok-Videos durchzieht, aber auch bei Veranstaltungen, bei Reden im Grunde durchziehen. Ich habe ihn erlebt, schon eine Weile her, aber ich habe den noch gut in Erinnerung diesen Abend, im August letzten Jahres, 11. August war das, um genau zu sein, da war ich mit unserem gemeinsamen Freund Kevin Gensheimer und habe mir da diese Rede von ihm im Rathaus angeschaut. Die AfD in Hamburg veranstaltet regelmäßig größere Veranstaltungen im riesigen Saal des Hamburger Rathauses. Das ist so ein ganz ehrwürdiger Raum mit riesigen Bildern und alles sieht sehr edel aus und so weiter. Und da passen 500 Leute rein und es hätten wohl an diesem Abend auch noch sehr, sehr, sehr viel mehr den Wunsch gehabt, Siegmund zu sehen, weil die Veranstalter uns auch gesagt haben, wir mussten relativ früh schon sozusagen dicht machen und haben niemanden mehr dann reinlassen können. Also man kam nur mit Voranmeldung rein und so weiter. Und in diesem Saal in Hamburg dann Siegmund zu erleben, fand ich vorher schon, also bevor wir hingegangen sind, relativ interessant, weil man muss mal die Konstellation sehen. Siegmund kommt aus Sachsen-Anhalt, also dem Bundesland, wo die AfD mit am erfolgreichsten ist in ganz Deutschland. Und das dann mitten in Hamburg, also dem Bundesland oder Stadtstadt in dem Fall, in dem die AfD jetzt bundesweit gesehen wahrscheinlich mit am schwächsten abschneidet. Also von der Hochburg in sehr kompliziertes Terrain aus der Perspektive der AfD. Das hat auch Siegmund an diesem Abend sehr oft betont, hat direkt natürlich für TikTok eine Aufnahme gemacht und gesagt, guck mal, selbst hier in Hamburg sind die Leute auf unserer Seite, alle am Jubeln und so. Dieses Jubeln und diese Euphorie, die er da vermitteln wollte, die kam auf jeden Fall selbst beim gesetzten Hamburger Publikum enorm an. Die Rede, die er dort gehalten hat, ungefähr nach jeder Minute oder nach 2-3 Minuten spätestens tosender Applaus, teilweise in der Rede Standing Ovations. Und ich habe mal jetzt eine Stelle auch mal mitgenommen aus dem Anfang seiner ungefähr 20-25-minütigen Rede.
4: Sollten wir es schaffen, eine Alleinregierung zu stellen, das heißt 43%, 44%, 45% plus X, dann möchte ich, dass in 100 Tagen jeder rechtschaffende Sachsen-Anhalter es positiv merkt, was es heißt, eine Regierung zu haben, die es ehrlich und ernst meint mit dem eigenen Land, mit den eigenen Leuten, die nicht der Meinung ist, das Geld in die Welt verschenken zu müssen, es Leuten hinterher schmeißen zu müssen, die hierher kommen und der Meinung sind, unser System auszunutzen. Nein, eine Politik fürs eigene Land machen. Und dann wird diese Botschaft, wie schön so ein Land sein kann, das gute, alte und sichere Deutschland zurückzuhaben, das wird wie ein Marketing-Effekt von einem Bundesland auf das nächste greifen und dann schaffen wir es in ganz Deutschland, dann schaffen wir es auch in Hamburg, liebe Freunde, und das ist der Weg, das ist die Mission.
2: Ja, ich habe den Applaus ein bisschen abgekürzt, weil er ging noch sehr lang.
3: Ja, und das ist ja schon interessant, also dieser Sound ist natürlich einer, der schon auch mit Ressentiments spielt, der sozusagen irgendwie in der Lage ist, das Publikum so ein bisschen aufzuwiegeln, aber der doch viel stärker, als wir das, glaube ich, vor 10 Jahren von der AfD kannten, mit einer positiven Stimmung arbeitet und versucht, ein positives Bild davon zu zeichnen, was mit so einer rechtsradikalen Regierung möglich wäre. Nämlich jeder rechtschaffende Bürger, wo natürlich auch schon eine Unterscheidung gezogen wird, für wen man arbeitet und damit implizit auch gegen wen man arbeitet, dass jeder rechtschaffende Bürger das eben spürt.
2: Also das mit dem Rechtschaffenden ist, glaube ich, wirklich sehr wichtig zu betonen. Also das ist ja eine Rede, die er dort gehalten hat. Er hat die weitgehend freigehalten. Das sind sicherlich alles Takes gewesen, die er häufig bei Reden wiederholt. Und diese Formulierung, dass jeder rechtschaffende Bürger das in Sachsen-Anhalt merken soll, wenn die AfD regiert, das ist sicherlich kein Zufall, dass er das auch so betont mit dem Rechtschaffenden. Also da ist schon ganz klar diese Unterscheidung mit drin. Aber ich finde, dass du da hier genau den richtigen und auch entscheidenden Punkt bei Sigmund triffst. Es ist eben nicht so diese klassisch rechtspopulistische Klage über die Gegenwart. Die hat er auch und so, die formuliert er auch und die fasst er auch ein. Und er hat auch seine Rede dann angefangen mit, ja, es ist ja, ich bin zwar gut gelaunt und immer wieder für den Spaß zu haben, aber eigentlich sind die Verhältnisse in diesem Land so schrecklich, dass man eigentlich nicht lachen kann und so. Ne? Also diese Klage kommt dann schon und es ist ja auch ein normaler Modus, jetzt nicht nur von sogenannten Populismus, sondern von Politik, dass man natürlich erstmal eine Gegenwartskritik formuliert. Aber, und das ist der entscheidende Unterschied von Sigmund auch zu seinen vielen seiner Kollegen, die da in anderen Bundesländern Spitzenkandidaten sind, er versucht ganz offensiv diese aus seiner Sicht positive Vision stark zu machen. Deswegen heißt die Kampagne ja auch Wieso, also und meine Vision für Sachsen-Anhalt, Vision 2026 und so. Also er versucht ganz gezielt so eine Zukunftsperspektive einzuziehen. Und das finde ich schon auch in dieser rechtspopulistischen Propaganda, wie wir sie kennen, doch was Bemerkenswertes.
3: Ja, weil es schon auch auf eine Art für eine nächste Generation steht an AfD-Politikern. Also ich habe schon den Eindruck, dass wir uns sozusagen wegbewegen von der AfD, die einfach nur dagegen ist, von dieser, man erinnert sich ja noch an die Gauland-AfD, die wirklich sozusagen schlecht gelaunt und grummelig gegen die CDU ist und als höchstes Ziel hat, dass die CDU wieder ordentliche Politik machen soll. Und man wollte sozusagen einfach nur ein kleines Korrektiv sein für die CDU. Und das wollte man dann sein oder konnte man auch nur sein, indem man halt grummelig in der Ecke saß und sich beschwert hat. Und hier haben wir es tatsächlich jetzt mit sozusagen dem nächsten Schritt einfach zu tun, dass man für ein eigenständiges politisches Projekt steht, das auch ausbuchstabiert, wie wir gleich sehen werden, das anbietet und positiv anbietet gegen den aktuellen Status quo. Und das scheint ja sehr gut anzukommen. Also es scheint nicht nur in Sachsen-Anhalt sehr gut anzukommen, sondern auch außerhalb. Und du hast, glaube ich, auch mal erzählt, dass du ja in Hamburg bei dieser Veranstaltung im Publikum auf eine sehr große Diversität getroffen bist, sage ich mal. Erinnere ich mich da richtig?
2: Ja, also es war ein sehr, sehr diverses Publikum, was die soziale Lage angeht. Also ja, natürlich viel, also eher älter, eher männlich. Solche Leute gehen eher dann zu solchen Veranstaltungen da in dieses Rathaus, wenn die AfD einlädt. Aber viele Leute, mit denen wir da auch gesprochen haben, die klar Arbeiterklasse sind, die man sich auch in den USA bei einer MAGA-Veranstaltung oder sowas gut vorstellen konnte. Aber ich saß lustigerweise direkt neben, zufällig, neben einem richtig reichen, sehr, sehr reichen Hamburger Unternehmer, also sehr reich, ich rede hier vom dreistelligen Millionenbereich, den sein Unternehmen und er dann auch haben.
3: Das hat er dir auf dem Trade Republic-Konto gezeigt, oder?
2: Naja, also es ist so ein großes, bekanntes Unternehmen, dass man das schnell googelt und dann auch schnell weiß, wie viel der Jahresumsatz ist und wie viel man da so hat, wenn man er ist.
3: Alles klar.
2: Oder man findet seinen Namen auch in solchen Listen der reichsten Deutschen und so weiter. Also wer war so recht gut betucht, der ältere, freundliche Herr neben mir, der mich dann erstmal die ganze Zeit beleidigt hat, nachdem er festgestellt hat, dass ich Journalist bin. Denn, also ich bin natürlich nie aufgestanden bei diesen ganzen Reden von Ulrich Siegmund oder bei dieser ganzen Veranstaltung. Und es war eine Veranstaltung, der ständig applaudiert wurde, ständig aufgestanden wurde. Und dann sind wir natürlich relativ schnell auch aufgefallen als die Journalisten, die eher so am Rand stehen. Und er hat dann eigentlich mich durchgehend beleidigt, also wirklich durchgehend. Immer wieder als Verbrecher, Lügner, Medienlügner und so weiter. Also war trotzdem ein relativ nettes Gespräch. Wir hatten auch danach ab und zu mal noch E-Mail-Kontakt, wobei die E-Mails immer relativ schnell dann darin geendet sind, dass er mir nochmal irgendwelche Clips gezeigt hat, wo nochmal Journalisten beleidigt werden. Aber ich will damit nur sagen, also von den ja wirklich Arbeiterklasse-Leuten bis eben zum wirklich stinkreichen Multimillionär, alle standen dort, als Ulrich davon gesprochen hat, dass das Signal hier von Sachsen-Anhalt ausgeht und dass das irgendwann auch Hamburg erreichen wird. Also er schafft es da wirklich, dieses Klassenbündnis von Leuten, die sicherlich auch die weitgehend marktradikale Wirtschaftspolitik der AfD präferieren, bis hin dann eben auch zur Arbeiterklasse. Das schafft Siegmund hier auch sehr, sehr gut propagandistisch einzurahmen.
3: Und da muss ich nochmal ein bisschen Medienschelte üben, weil man ja wirklich sagen muss, im Vergleich zu Höcke ist Siegmund der gefährlichere Politiker und der Politiker, der das Zeug hat, die nächsten Jahre wirklich was sozusagen zu reißen im negativen Sinne, im Sinne von ein ganzes Land auf einen anderen rechtsradikalen Kurs zu manövrieren. Und im Vergleich dazu ist, glaube ich, die Berichterstattung, die wir zu ihm sehen und zu seinem Projekt dort sehen, marginal. Also es kommt ja wirklich sozusagen mit dem Regierungsprogramm, zu dem wir gleich kommen, das die AfD Sachsen-Anhalt vorgestellt hat, da gab es mal so einen Schwung an Berichterstattung. Aber was das eigentlich für ein Typ ist und seit wie vielen Jahren der da an diesem Projekt arbeitet und was er da verkörpert, auch inhaltlich verkörpert, dazu gibt es meines Erachtens zu wenige Analysen im Vergleich zu, denken wir jetzt mal an Höcke bei Ben Ungeskriptet, der 5 Tage lang den Diskurs beherrscht hat.
2: Und ich finde Ulrich Siegmund eine extrem interessante Figur, gerade weil er nicht so ein, ja, wie soll man sagen, hardcore weltanschaulich ideologisch seit 135 Jahren gefestigter völkischer Nationalist ist. Er folgt im Endeffekt sicherlich trotzdem weiten Teilen dieser Ideologie, aber er ist eher der Typus Pragmatiker. Er war auch mal CDU-Mitglied früher, so, ne? Also das ist, würde ich auch sagen, kein Wunder. Ich glaube, wenn es die AfD nicht gäbe, hätte der auch sicherlich auch gute Karriere in Sachsen-Anhalt in der CDU machen können. Und unter anderen gesellschaftlichen Voraussetzungen hätte er das vermutlich auch getan. Ich möchte ihn damit nicht bagatellisieren. Im Gegenteil, ich halte solche Figuren, die in der Lage sind, auch aus opportunistischen Gründen, aus Machtzugriffsgründen so ein bisschen die Klaviatur zu spielen, die gerade auch in der eigenen Partei oder die in der Gesellschaft gerade so ein bisschen vorherrscht, die ein bisschen zuzuspitzen. Ich halte solche Leute für Parteien für sehr viel gefährlicher, als das jetzt ein Höcke ist. Also Höcke wird, glaube ich, niemals auch in der bundesweiten Diskussion auf so einer Ebene des Charismas so einen Erfolg haben wie Siegmund. Und man muss ja auch sehen, also ich glaube, der Erfolg der AfD in Thüringen bisher, auch bei Landtagswahlen, die waren da auch sehr erfolgreich 2024, das liegt aber weniger an der Person Björn Höcke als an der AfD selbst. Und ich glaube, dass wir jetzt ernsthaft darüber sprechen, dass es zu einer absoluten Mehrheit kommen könnte in Sachsen-Anhalt, das liegt natürlich an allem, was wir besprochen haben, an der Stärke der AfD, an dem Bundestrend und so weiter. Aber Ulrich Siegmund ist hier kein Bremsfaktor, sondern nochmal ein zusätzlicher Faktor, der eben genau zu dieser Situation erst führt. Also er ist wahnsinnig charismatisch und auch wenn ich immer an meine Familie denke, sind ja große Teile in Sachsen-Anhalt, auch da wird Ulrich Siegmund als junges, frisches Gesicht wahrgenommen. Einige kritisieren ihn auch inhaltlich und so weiter, aber das ist auf jeden Fall jemand, mit dem man sich gut vorstellen könnte, als jemand, der ja mal so ein bisschen aufräumt.
3: Und ich glaube, dass bei Siegmund ein Versprechen den Kern ausmacht von dem, was er da jetzt eigentlich will. Ich habe da schon am Anfang des Jahres häufiger darauf hingewiesen, weil da hat die AfD-Fraktion in Sachsen-Anhalt einen Entwurf geleakt ihres Regierungsprogramms. Das ist eigentlich ein Wahlprogramm, aber sie nennen es eben ganz offensiv, haben es von Anfang an ganz offensiv Regierungsprogramm genannt, um klarzumachen, damit wollen wir an die Regierung und das wollen wir wirklich hier verändern. Und in diesem Entwurf gab es in der Präambel schon einen Satz, der für mich ganz prägend ist. Und den hat Ulrich Siegmund jetzt auch nochmal bei der offiziellen Vorstellung der Wahlkampagne vor einigen Tagen nochmal für die Journalisten wiederholt.
5: Alles ist möglich. Die Rettung unseres Landes ist möglich, dass wir unsere alte, wunderschöne Heimat zurückbekommen. Alles ist möglich. Und das ist die Grundlage unserer einzigartigen Kampagne mit einer klaren Position, mit einer klaren Perspektive, nämlich nach vorn, positiv, selbstsicher und überzeugt davon, dass es der richtige Weg ist.
2: Alles ist möglich, finde ich wirklich ein Hammer. Also als Kampagnen, also als Überschrift für eine Kampagne und auch als etwas, was damit vermittelt wird. In einem Bundesland, Sachsen-Anhalt, das halt so gebeutelt ist von den Entwicklungen, Deindustrialisierung der letzten Jahrzehnte, wie wahrscheinlich wenig andere Regionen in Deutschland, das ist schon krass.
3: Ja, denke ich auch. Und das ist tatsächlich auch ein Alleinstellungsmerkmal. Also das ist was, worauf ich auch immer wieder versuche hinzuweisen, dass die AfD tatsächlich als Hauptversprechen eine Art Primat der Politik hat. Also, dass sie einfach versprechen, mit uns ist alles zu machen. Wenn ihr alle Ausländer hier raushaben wollt, dann können wir das machen. Wir lassen uns sozusagen nicht einhegen von Gerichten, wir lassen uns nicht einhegen von irgendwelchen verfassungsrechtlichen Fragen oder so. Auch der EuGH kann uns gestohlen bleiben. Am Ende beugt man sich dem natürlich. Man findet natürlich keine Aussagen, wo sie jetzt sagen, ja, wir übertreten gerne die Verfassung und werden das machen. Aber es ist eben das Versprechen, wir reizen alles so weit aus, wie es nur eben geht. Wir sind nicht da, um zu verwalten, sondern wir wollen hier wirklich was verändern. Und was sie eben inhaltlich verändern wollen, das konnte man dann in diesem Regierungsprogramm damals schon lesen, als das im Januar geleakt wurde. Das wurde dann im April auf einem Parteitag auch offiziell beschlossen. Und was das Interessante an diesem Entwurf ist, ist, wie viel Raum die Kulturpolitik und die Bildungspolitik einnimmt. Also das ist ein 160-seitiger Entwurf, was auch relativ lang ist. Und der kommt wirklich ins Grundsätzliche und stellt grundsätzliche Fragen. Es liegt auch daran, dass der Entwurf wohl maßgeblich von Hans-Thomas Tillschneider stammt, einem Abgeordneten dort im Landtag, der schon lange bekannt dafür ist, dass es einer der Vordenker ist, die wirklich sozusagen das Grundsätzliche durchdenken und einen relativ langen strategischen Blick für den rechtsradikalen Umbau dieses Landes haben. Und in diesem Entwurf steht dann eben eine Analyse, warum eigentlich das Land an dem Punkt ist, wo es ist. Und sie sagen, ja, letztlich liegt es nicht daran, dass uns die Politiker so schlecht regiert haben, dass die alle was Schlechtes für unser Land wollten oder so. Das ist ja so ein bisschen die einfache rechtspopulistische Version, dass man sagt, ja, das sind schlechte Menschen, die wollen, Merkel will unser Land kaputt machen. Die sagen, nee, das liegt daran, dass wir sozusagen auf grundlegender kultureller Ebene die deutsche Identität nicht genug gestärkt haben, dass die durch die Re-Education nach dem Zweiten Weltkrieg zerstört wurde, dass wir diesen Schuldkult haben. Und weil das alles so ist, müssen wir auch erstmal an die Kulturpolitik ran und müssen alles, was in unserer Macht steht, als dann Landesregierung, dafür tun, dass es eine starke deutsche Identität gibt. Wir müssen die gesamte Kulturpolitik und Kulturförderung in den Dienst stellen einer identitätsstiftenden Kultur.
2: Ich fand damals seinen Text bei uns auf der Seite zu dem AfD-Programm schon sehr, sehr aufschlussreich und interessant, weil ich das auch so in der Form in der anderen, also kaum irgendwo gelesen habe, weil du ja da nochmal diesen Kulturaspekt auf einer ganz anderen Ebene herausgehoben hast. Also, dass Till Schneider das Programm mitgeschrieben hat, das hat man vielleicht schon woanders gelesen, aber du hast ja schon nochmal stark gemacht, dass es eben nicht nur daran liegt, dass das jetzt natürlich eher Länderaufgabe ist, Kultur und so weiter, ne? Und dass man da irgendwie, dass es da mehr Kompetenzen gibt, sondern dass es einen Kern der Politik betrifft, also einen Kern ihres Ansatzes. Im Grunde kann man ja sagen, es geht ja, das, was ja auch in anderen Kreisen innerhalb der neuen Rechten und so weiter diskutiert wird, findet da ja auch seinen Niederschlag, nämlich die Vorstellung, dass erstmal das kulturelle Feld beackert werden muss, geweitet werden muss, damit man dann auch darauf eine solide politische Macht aufbauen kann. Und hier versuchen sie im Grunde beides, also kulturelle Hegemonie auch von oben mit aufzubauen Und von unten machen Sie es ja eh schon die ganze Zeit, auch durch Ihre Feste oder auch durch Ihr Engagement in der Zivilgesellschaft und so weiter. Also insofern wird hier versucht, das ganze breite Kulturfeld, und das ist jetzt ein breiter Kulturbegriff, also das ganze gesellschaftliche Feld, eben von oben und von unten, von rechts in die Zange zu nehmen.
3: Ja, und genau, das ist insofern, so habe ich das damals auch in diesem Text, glaube ich, formuliert, ist es schon was Neues, als dass die neurechte Theorie vom Staat und von den Ursachen der Probleme übernommen wird und zu Regierungsprogramm gemacht wird. Das drückt sich dann auch sehr stark in Bildungs- und Erinnerungspolitik aus. Also es geht auch darum, dass man Till Schneider hat das, glaube ich, einmal im Interview mit dem Deutschlandfunk auf die Formel gebracht, mehr Bismarck, weniger Hitler soll in den Lehrplänen stattfinden. Die Gedenkstättenförderung soll ausgeweitet werden auf die Kriegsdenkmäler, alle Kriegsdenkmäler, auch inklusive derjenigen für die Soldaten, die im Zweiten Weltkrieg an der Shoah beteiligt waren, sollen alle besser gepflegt werden, es sollen Schülerfahrten dorthin geben. Die AfD will in der Bildung die Inklusion beenden, sie will die Schulpflicht abschaffen und will die Möglichkeit schaffen, dass Eltern ihre Kinder auch zu Hause lehren können. Und insofern ist die AfD auf diesen Feldern schon dran, was beides sozusagen integrale Bestandteile von Landespolitik sind. Da versuchen sie tatsächlich, die Grundlagen dann einfach mittelbar zu schaffen, um auch auf den anderen Feldern langfristige Erfolge zu haben und nicht nur kurzfristig einen kleinen Sieg hier und da zu erringen.
2: Und Sie versuchen natürlich auch Ihr Top-Thema, also Abschiebung, Flüchtlingspolitik, Remigration und so weiter, zu bedienen. Da gibt es natürlich gewisse Grenzen auch auf der Landesebene. Das, was möglich ist, sagen Sie, wollen Sie maximal ausreizen. Also auch unter dem Stichwort, alles ist möglich. Und neben diesen Aspekten, die du jetzt gerade schon ausgeführt hast, also Kulturpolitik, Bildungspolitik und so weiter, ist innere Sicherheit auch ein Thema, das in diesem Programm relativ deutlich wird. Da gibt es eine aufschlussreiche Recherche von Kollegen vom Panorama, von Robert Bong, Julian Feldmann und Sebastian Bellwinkel, die im April dazu einen Beitrag hatten, wo sie auch nochmal herausgearbeitet haben, dass in diesem Programm auch formuliert ist, dass es eine Art Bürgerwacht geben soll. Also eine Bürgerwacht als dritte Säule neben Polizei und Ordnungsamt. Also das geht schon in die Richtung, dass man das Gewaltmonopol zumindest etwas diversifizieren möchte.
3: Ja, und es ist halt bei solchen Sachen natürlich auch immer so ein bisschen schwierig herauszufinden, was genau ist damit eigentlich gemeint. Also ist damit gemeint so etwas wie die Bayerische Sicherheitswacht, die es seit einigen Jahren auch gibt, die damals, glaube ich, Horst Seehofer eingeführt hat, wo sozusagen Bürger unterstützend tätig sind und Präsenz zeigen? Oder ist damit tatsächlich eine fundamentale Untergrabung des Gewaltmonopols gemeint? Und auch in der Migrationspolitik ist es tatsächlich so ein bisschen schwer, ausgehend nur von diesem Regierungsprogramm konkrete Schlüsse zu ziehen, was damit eigentlich genau gemeint ist. Also es gibt jetzt Analysen von einigen NGOs, die davon sprechen, dass die AfD in Sachsen-Anhalt vorhätte, Lager für Asylsuchende zu schaffen, zur Konzentration dieser Asylsuchenden. Ich habe so ein bisschen versucht, in den letzten Tagen herauszufinden, wie diese NGOs darauf kommen. Ich habe leider noch keine Antworten gekriegt, deswegen nenne ich die jetzt auch nicht namentlich. Aber das sind Dinge, die finde ich nicht in diesem Regierungsprogramm, sondern da geht es dann darum, dass man dieses Bett, Brot und Seife-Prinzip schafft, dass die Plätze in der Abschiebehaft verzehnfacht werden sollen. Das sind im Moment nur 30 und die sollen eben auf 300 erhöht werden. Das sind aber alles sozusagen die Sachen, die sie dann in diesem Programm nennen, scheinen dann doch alle im Rahmen des verfassungsmäßig Möglichen, aber sie reizen das eben aus. Du hast es gerade auch schon gesagt und auch Hans-Thomas Tillschneider, den ich eben schon als Kopf hinter diesem Programm genannt habe, der hat es auch nochmal gesagt bei dem Parteitag, bei dem das Regierungsprogramm beschlossen wurde. Und da finde ich schon auch nochmal interessant, den Sound zu hören, mit dem da dann die Delegierten eingeschworen werden auf dieses Programm.
6: Wir wollen das Gesetz nicht brechen, aber so streng auslegen, wie es nur irgendwie geht. Und wir wollen neue Gesetze machen, so streng, wie es die Verfassung eben nur erlaubt. Wir wollen restlos ausreizen, was möglich ist. Und diese neue deutsche Strenge im Einwanderungs- und Aufenthaltsrecht, liebe Freunde, die hat einen Namen: Remigration.
3: Das sind dann natürlich schon Sätze, bei denen es durchaus auch angebracht ist, davon auszugehen, dass Sie vielleicht noch mehr wollen als das, was Sie jetzt einfach in Ihrem Regierungsprogramm benennen.
2: Und man muss auch dazu sagen, so eine Verfassung oder jetzt auch so ein Verfassungsrahmen, FDGO und so weiter, das ist ja nichts Statisches, das ist ja nicht etwas so in Stein gemeißeltes, sondern es ist ja auch, so wie es aussieht, eben ein Resultat von den konkreten Kräfteverhältnissen. Und wenn jemand versucht, von der einen Seite da maximal reinzugehen und das da zu weiten, dann ändert das auch den Rahmen kurz über lang. Also das ist manchmal, glaube ich, auch in dieser Vorstellung, den so viele haben von Demokratie und so weiter, gibt es so eine Art Essentialisierung, Naturalisierung von Politik, von einem politischen System. Aber das gibt jetzt ja nicht nur das System 1 und dann gibt es ja Revolution System 2, sondern eben diese Weitung in eine spezielle Richtung. Das gäbe es ja, wäre ja auch von links denkbar, nur wenn sind die Zeiten gerade offenbar nicht solche.
3: Genau, stattdessen wird hier versucht, nach rechts so weit zu gehen, bis irgendwie möglich ist. Und ich glaube, das ist schon noch einmal jetzt wichtig zu verstehen. Das ist aus Sicht der Strategen dieser Partei das, was Sachsen-Anhalt liefern kann, was Sachsen-Anhalt ermöglichen kann. Es geht nicht unbedingt darum, dass man jetzt tatsächlich irgendwas großartig ändern könnte an der Bevölkerungszusammensetzung. Es, ne, im Sinne von jetzt die groß angelegte Remigration, das wird nicht möglich sein innerhalb dieses Landes und als Landesregierung. Aber es geht eben darum, dass man den Raum dessen, was dann möglich und denkbar ist und was man auch dann letztlich juristisch durchsetzen kann und was politisch so tragfähig ist, dass man es gegen eine feindlich gesinnte Bundesregierung auch durchsetzen kann, dass man das möglichst ausweitet.
2: Ja, und in diesem Zusammenhang bin ich immer etwas skeptisch, wenn die Entzauberungsthese formuliert wird. Also die Entzauberungsthese geht ja so, guck mal, die AfD, wenn sie mal an der Macht ist, dann wird man schnell sehen, dass die auch nur mit Wasser kochen oder dass das irgendwie auch nicht so richtig funktioniert. Ehrlich gesagt, die ganze Kampagne der CDU Sachsen-Anhalt beruht eigentlich auf dieser Annahme. Also Sven Schulze grenzt sich vor allem dahingehend von der AfD ab, dass er sagt, ja, die haben keine Erfahrung im Regieren und wir sind die Einzigen, die das wirklich können. Also auf so einer technischen Ebene. Und alles das, was du jetzt gerade beschrieben hast oder was wir jetzt hier zusammengenommen haben in diesem aus dem Programm heraus und aus dieser Strategie heraus, zeigt ja, dass man sehr, sehr vorsichtig zumindest mit der Entzauberungsthese sein sollte, weil Sachsen-Anhalt ist ein Labor für die AfD. Ein Labor, um sich auch mal auszutesten als Regierungspartei, aber eben auch, um etwas Neues zu schaffen, etwas Größeres zu schaffen. Also um, wie Siegmund es gesagt hat in Hamburg, also von Sachsen-Anhalt aus, dann das ganze Land sich zurückzuholen.
3: Und trotzdem muss man sagen, du bezeichnest es sehr richtig als Labor, weil es ein Experiment ist. Es ist für die AfD vielleicht auch selber noch nicht ganz klar, dass genau das funktionieren kann, weil wir schauen da jetzt natürlich dann schon auch mit sehr großen Augen drauf, okay, was die da so treiben und was die da dann probieren wollen, das ist alles schon für viele Menschen erschreckend genug. Und das ist was, bei dem man sich schon denkt, wenn das passiert, wenn überhaupt jemand dieses Labor sozusagen betritt, dann ist nicht abzusehen, wie schlimm die Auswirkungen am Ende sein werden. Wir wollen aber, glaube ich, ja trotzdem so einen etwas anderen Punkt machen und darauf hinweisen, dass der politische Kampf auch dann nicht beendet ist und der politische Prozess, wenn sie dieses Labor betreten, sondern es gibt ja auch die Möglichkeit, dass Experimente scheitern.
2: Genau, und das ist im Grunde die Kehrseite dessen, was ich gerade zur Entzauberungsthese meinte. Ich bin kein Verfechter davon, von einer Entzauberung und sowas auszugehen. Und trotzdem ist es interessant, nochmal die Sache von der anderen Seite zu betrachten, nämlich welche Risiken gibt es auch aus AfD-Perspektive, dort zu regieren. Denn das ist keineswegs so, dass es da nicht auch innerhalb der AfD und sicherlich auch nicht nur in Siegmunds Kreisen oder auf der Bundespartei, dass da alle nur denken, ah, super geil, 6. September, dort wird geil gewonnen und dann geht es richtig aufwärts hier, sondern da gibt es schon auch hinter vorgehaltener Hand, also nicht öffentlich, aber schon deutliche skeptischere Töne, wenn man da mal genauer nachbohrt. Weil es gibt eine ganze Reihe an möglichen Risiken. Also da ist erstmal das erste große Risiko, dass es einfach alles nicht so richtig gut funktioniert. Also das ist tatsächlich so eine Art Aufbäumen jetzt für Zivilgesellschaft, Wirtschaft und so weiter gibt und das Land danach und auch in den ersten 100 Tagen und in den ersten 200 Tagen erstmal in einer in einer Art Krise geschüttelt ist.
3: Ja, also und das kann man ja wirklich durchdeklinieren. Also sie haben dann eine Bundesregierung gegen sich. Sie werden auch eine EU haben, die in großen Teilen gegen dieses Projekt anarbeitet. Sie haben eine Verwaltung, die zu großen Teilen gegen sie ist. Das ist so ein Punkt. In Hintergrundgesprächen habe ich in der Vergangenheit beides gehört. Also beide Einschätzungen, sowohl, dass Leute sagen, die Verwaltung ist komplett gegen uns und ist völlig CDU-verseucht sozusagen aus ihrer Sicht oder aus Sicht von CDUlern, ist stabil demokratisch und wird sich widersetzen, wenn eine AfD an die Macht kommt. Ich habe aber genau das Gegenteil auch schon gehört, und zwar wiederum von beiden Seiten, dass Leute sagen, nee, da sind ziemlich viele, die halten jetzt die Beine still, aber die warten eigentlich nur darauf, dass die AfD an die Macht kommt. Aber wir sind ja jetzt an dem Punkt, was sind Möglichkeiten zu scheitern? Eine Möglichkeit ist, dass die Verwaltung sich komplett gegen alle Ziele der Regierung stellt und die sozusagen still und heimlich sabotiert. Das ist ja so ein bekannter Topos in der Politikwissenschaft. Die stärkste Möglichkeit, wie man jede Art von Regierung völlig sabotieren kann, ist, indem man Dienst nach Vorschrift macht. Also eigentlich jede Organisation ist innerhalb weniger Wochen zerstörbar, wenn jeder nur das macht, was ihm vorgegeben wird und nichts darüber hinaus, weil eigentlich alle, gerade so Verwaltungen, leben davon, dass Leute die Regeln ein bisschen brechen, ein bisschen beugen, hier nochmal was darüber hinaus machen. Und das ist eine Gefahr, die Sie sehen auf dieser Ebene.
2: Quasi Quiet Quitting im Land der Frühaufsteher. Das ist durchaus ein Szenario, mit dem sich auch in den AfD-Kreisen und auch innerhalb der Strategieabteilungen auseinandergesetzt wird. Und das bedeutet auch gleichzeitig, dass es sehr viele aus AfD-Sicht fähige, AfD-offene oder auch AfD-Kader geben muss, die in dieser Verwaltung richtig hinschauen und den Leuten auf die Finger klopfen und da nachhaken. Also es würde, und das wissen Sie, sehr viel Arbeit verursachen, auf so eine Quiet-Quitting-Verwaltung zu treffen. Das heißt, es bräuchte, wie wir jetzt ja auch wissen, und Siegmund sagt es auch selbst, 150 bis 200 Kaderbeamte, mit denen man dann dieses Land umbauen möchte.
3: Und dann gibt es natürlich auch noch die Möglichkeit, dass man sich selbst im Wege steht, dass man sich selbst sabotiert. Wir haben jetzt, es ist ein bisschen abgeklungen, aber wir hatten Anfang des Jahres eine riesige Debatte um die Vetternwirtschaft in der AfD. Und diese Debatte um die Vetternwirtschaft ist eine, die auch ihren Ursprung hatte in Sachsen-Anhalt. Der Spitzenkandidat Ulrich Siegmund hatte auch Familienmitglieder, die bei anderen Abgeordneten eingestellt waren. Es gab ein riesiges Netz von Überkreuzanstellungen, bei denen eben hier ein Verwandter und da ein Verwandter nochmal gegenseitig angestellt wurde. Und es gibt innerhalb der neuen Rechten ja eine sehr starke Geschichte der Parteienkritik und davon, dass man eigentlich mit einer riesigen Skepsis, die es zuletzt bei den Grünen in den 80er Jahren gab, auf das System Partei als solche schaut und davon ausgeht, dass die eine, so nennen sie es dann immer, Tendenz zur Oligarchisierung haben. Ein Begriff von Robert Michels, einem Parteisoziologen, der es ursprünglich über die SPD gesagt hat, Anfang des 20. Jahrhunderts. Und da gibt es dann eben im radikaleren Teil des Vorfelds, bei den Strategen, für die die AfD nur ein Puzzleteil unter vielen ist, in dem Projekt, dieses Land ganz grundsätzlich zu verändern, bei denen gibt es dann schon auch die Sorge, merken wir hier nicht mit dieser Vetternwirtschaft, dass auch die AfD letztlich genau das Gleiche macht, was die anderen machen, nämlich sich den Staat zur Beute machen will und einfach an die Fleischtöpfe ran will, aber es unmöglich ist, dieses Land mit dieser Partei so grundsätzlich zu verändern.
2: Diese ganze Diskussion um Vetternwirtschaft, auch gerade parteiintern, finde ich, ist ungemein aufschlussreich und findet auch zu wenig Beachtung in den Analysen zur AfD gegenwärtig. Weil es ist zwar abgeklungen und es hat offensichtlich auch in den Umfragen zu kaum messbaren Resultaten geführt. Also die AfD ist mal ganz kurz in Umfragen 2-3 Prozentpunkte runter, aber jetzt wieder auf dem Niveau von vor und sogar darüber hinaus. Aber interessanter fand ich eben, was das parteiintern ausgelöst hat. Und da gab es auch einen Antrag in der Bundestagsfraktion, dass die Fraktion selbst das nochmal rügt und auch nochmal stärker aufgreift. Und so ein Antrag ist gescheitert. Und das waren eher Leute, die genau diesem eher neurechten, rechtsradikalen Vorfeld auch sehr nahe steht und auch in diese Oligarchisierung des Parteienstaats als ein sehr zentrales Problem für sich gefunden hat. Die sind erstmal damit auch in der eigenen Fraktion gescheitert und die sind sicherlich auch etwas skeptisch, wenn sie jetzt nach Sachsen-Anhalt blicken und auch wenn sie vielleicht teilweise da enge Verbindungen nach Sachsen-Anhalt haben, aber sind vor allem auch deswegen skeptisch, weil in diesem Landesverband der wirklich der Hort dieser Vetternwirtschaftsdiskussion war und die großen Fälle auch erstmal in Sachsen-Anhalt aufgetreten sind. Also die Befürchtung dahinter, dass in Sachsen-Anhalt vielleicht dann doch eher geschaut wird, dass man die eigenen Leute dort irgendwie unterbringt und in diese 150 bis 200 Stellen plus X und Ministerstellen bringt und sich dann vielleicht, so siegesgewiss, wie man jetzt gerade ist, dann doch ein bisschen selbst im Weg steht.
3: Ja, und das führt dazu, dass es so eine von Menschen in der AfD gibt, die eher für dieses grundsätzliche Projekt stehen, die ich als Skeptiker bezeichnen würde, was jetzt die Möglichkeit angeht, dass man mit der AfD eine absolute Mehrheit bekommt und regiert. Das geht nicht so weit, dass sich irgendjemand von denen offen in diese Richtung äußern würde. Ich habe noch nichts in die Richtung gesehen. Selbst das Vorfeld, also die Publikationen, die rund um die AfD existieren und diesem Projekt irgendwie zuarbeiten, aber doch eine halbwegs formelle Unabhängigkeit immer wahren, die sonst oft schon mal

0: zu überzeugen, was dieses Kernversprechen der AfD ist, nämlich alles ist möglich. Wenn sich innerhalb der ersten 2, 3 Jahre zeigt, ah nee, auch mit der AfD ist nicht alles möglich, dann wird sozusagen, wird die AfD erstmal vor einem großen Problem stehen, was die Glaubwürdigkeit dieses Projekts angeht.
1: Ich habe jetzt auch nochmal in Vorbereitung für unseren Podcast heute in die diversen Vorfeldkanäle, Podcasts und sowas reingehört und man findet tatsächlich nichts dergleichen. Also nichts dahingehend, dass es vielleicht Skeptik in Richtung einer Regierungsübernahme formuliert wird. Und das ist wirklich aufschlussreich, weil das diametral dem entgegensteht, was wir eben in Hintergrundgesprächen in der letzten Zeit gehört haben. Dort war beispielsweise explizit davon die Rede, dass eine absolute Mehrheit in Sachsen-Anhalt eine Katastrophe sein könnte für die Partei, wenn man eben nicht richtig gut darauf vorbereitet ist, was danach kommen könnte. Und ich erkläre mir das so, dass man das jetzt öffentlich erstmal nicht sagen möchte, weil man natürlich nicht jetzt den eigenen Leuten dann da irgendwas in Krüppel zwischen die Beine werfen möchte. Aber dass nach dem 6. da durchaus auch nochmal Diskussionen, auch parteiinterne Diskussionen ein bisschen sich zuspitzen könnten und auch in die Öffentlichkeit dringen könnten.
0: Jetzt frage ich mich immer so ein bisschen, wenn ich das dann beobachte und so höre, was heißt das denn eigentlich für all diejenigen, die dieses rechtsradikale Projekt nicht teilen, die nicht als größtes Ziel eine völkisch homogenes Deutschland haben, das wirtschaftlich autark und außenpolitisch eine neue Großmacht ist. Was heißen diese Debatten eigentlich für die? Weil ja kurioserweise es eigentlich gerade ja nur noch als Best-Case-Szenario auf Seiten der anderen Parteien gibt, dass man gerade so die absolute Mehrheit der AfD verhindert.
1: Und genau das überschneidet sich ja mit dem Best-Case-Szenario auch der Skeptiker. Also die Skeptiker sagen, es ist eigentlich jetzt, also jetzt paraphrasiert, ne? Es ist eigentlich jetzt zu früh, um zu regieren. Und wir haben große Sorge davor, dass dieser eine Schuss, den wir haben, dass der eben nicht sitzt. Besser wäre es, noch vielleicht 1, 2, 3 Legislaturperioden zu warten, besser vorbereitet zu sein, nicht das Fachkräftemangelsproblem zu haben, vielleicht schon in der Verwaltung im Vorhinein ein bisschen mehr wirksam sein zu können im eigenen Sinne. Also knapp zu verlieren, aber so knapp zu verlieren, dass CDU und SPD schön die ganze Zeit mit den Linken zusammenarbeiten müssen, damit diese Regierung und tolerierte Regierung nichts auf die Reihe kriegen kann, weil sie nichts zusammenhält, außer die Ablehnung zur AfD. Also ist doch hochinteressant, dass Best Case der AfD-Kritiker sich überschneidet mit Best Case der AfD-internen Machtskeptiker.
0: Ja, und aus unserer neutralen journalistischen Sicht muss man ja einfach mal sagen, beide Szenarien sehen jetzt gerade nicht besonders gut aus. Also es ist ja tatsächlich auch eine riesige Gefahr darin, dass das dann einfach so weitergeht. Also wir haben es schon auch in Sachsen-Anhalt mit einem Land zu tun, das nicht besonders gut dasteht. Also auch was das Armutsrisiko zum Beispiel angeht, das ist überdurchschnittlich hoch. Die Infrastruktur ist sehr marode, was die Ansiedlung von Unternehmen angeht in den letzten Jahren und Arbeitsplätzen, der Schaffung von Arbeitsplätzen, sieht's auch nicht, ist die Bilanz auch nicht besonders gut. Du hast einen unterfinanzierten öffentlichen Dienst. Also die Lage ist insgesamt nicht besonders gut und es ist auch strukturell wirklich, so wie du es gerade beschreibst, gefährlich, weil diese Art von Allparteienbündnis, Allparteien, nicht Einparteien, Allparteienbündnis ist ja strukturell so angelegt, dass es eigentlich in keine Richtung wirklich gestaltende Politik machen kann. Und weil es das dann nicht kann, weil sich da dann sozusagen die Parteien gegenseitig in ihren konkreten Visionen blockieren, wird dann wiederum das AfD-Angebot, alles ist möglich, wir gestalten, wir haben ein Ziel, wir machen, ziehen das durch, wird umso attraktiver und umso attraktiver, je länger dieser Stillstand dann anhält.
1: Ja, deswegen frage ich mich immer mehr, je mehr wir uns jetzt auch mit Sachsen-Anhalt beschäftigen und eben auch mit dieser Kehrseite, die wir jetzt hier gerade durchbohren, ob das wirklich der Best Case wäre. Ich bin immer noch der Meinung, man sollte nicht dieser Entzauberungsthese folgen und jetzt einfach denken, dann soll die AfD es einfach mal probieren, hoffentlich klappt das schon nicht. Aber das Gegenstück eben, das, wie sich eben dann auch auf diesen skeptischen Seiten dann innerhalb der AfD erhofft wird, das scheint mir ja mindestens mittel- und langfristig vielleicht sogar noch das Dramatischere zu sein. Weil man kann sich ja dann fast ausrechnen, wie so eine SPD- oder CDU-SPD-Regierung, Tolerierung durch die Linke, wie das Wahlergebnis dann vielleicht in 5 Jahren oder wenn es überhaupt so lange hält, in vielleicht auch nur in 3 Jahren oder sowas aussieht.

0: wird, dann gäbe es eben vielleicht keine knappe Mehrheit mehr für die AfD, wo sie dann vielleicht auch immer noch mal parteiintern, fraktionsintern gucken müssen, dass sie die Mehrheit organisiert bekommen, sondern dann hat man vielleicht auch schon eine sehr, sehr ordentliche Mehrheit. Und vor allem auch, das ist ja nicht zu unterschätzen, momentan sind es ja 42, 43%. Vielleicht hat man bis dahin aber eine tatsächlich gesellschaftliche Mehrheit in Sachsen-Anhalt, also tatsächlich auch über diese symbolischen 50% hinaus. Und das wäre dann sicherlich noch eine Möglichkeit mit einer besser vorbereiteten AfD, mit den Fachkräften, die man sich dann vielleicht vorher dann auch schon mal in die Richtung aufgebaut hat oder intensiver aufgebaut hat, als das jetzt vielleicht der Fall sein dürfte, da dann noch stärker in ihrem Sinne durchzustarten. Also ich will jetzt gar nicht für das eine oder andere plädieren, aber es ist ja doch eindeutig ein Dilemma.
1: Genau, und ich glaube aber, das ist sehr wichtig festzuhalten, dass es sich um ein reales Dilemma handelt. Und ich glaube, das ist schon etwas, was wir allgemein sehen, was nicht nur für Sachsen-Anhalt gilt, dass wir uns inzwischen in eine Situation manövriert haben, die man als Krise ohne Alternative bezeichnen kann. So hat es Oliver Weber mal vor einiger Zeit in einem Essay für den Merkur bezeichnet. Und ich glaube, das ist tatsächlich die grundlegende Schwierigkeit, vor der man jetzt gerade steht. Es gibt kein gutes Szenario. Es gibt sozusagen kein Szenario und auch kein politisches Angebot, das ernsthaft aus der Situation, in der man sich befindet, hinausweist und eine reale Verwirklichungschance hat.
0: Oliver Weber schrieb damals, alles wird schlimmer, aber alles muss auch ungefähr so weiterlaufen, wie es jetzt ist. Und das ist ja wirklich eine dramatische Situation. Also eine dramatische Situation dahingehend, dass es ja eine Blockade auf allen Seiten ist, in der wir uns ja reinmanövriert haben.
1: Und ich glaube, dass es in erster Linie jetzt wichtig ist, sich das mal zu vergegenwärtigen und das ernst zu nehmen. Also es gibt, und darauf wies damals ja auch Oliver Weber in diesem Text hin, es gibt so eine Art ganz komischen Diskurs, der erstmal beschreibt, dass man sich in einer Krise befindet und das alles ganz schlimm ist. Und dann kommen aber die Lösungsvorschläge und die passen dann sozusagen überhaupt nicht zu dem Maß, mit dem die Krise diagnostiziert wurde. Und jetzt bei Sachsen-Anhalt haben wir es zum Beispiel ja damit zu tun, dass wir von manchen Institutionen diese Analysen haben, wo dann tatsächlich mit diesen Begriffen wie Konzentrationslager gearbeitet wird, um darauf hinzuweisen, was da jetzt gerade ansteht. Und der Lösungsvorschlag, der dann am Ende steht, ist, ja, jetzt heißt es, das Verfassungsgericht Sachsen-Anhalt wasserdicht zu machen. Oder jetzt heißt es, die 5%-Hürde abzuschaffen. Und das sind dann alles so kleine Pflaster, die man versucht, hier und da aufzukleben. Und die passen überhaupt nicht zur Lageanalyse, die man vorher angeboten hat, wo man irgendwie schon halbwegs richtig darstellen konnte, dass das alles gerade ziemlich ernst ist und wir uns wirklich in eine schwierige Lage manövriert haben. Und ich glaube, insofern ist es schon erstmal wichtig und wäre es auch kontraproduktiv, wenn wir jetzt sagen würden, so und deswegen muss man sich jetzt engagieren in diesem oder jenem Verein, sondern es ist schon wichtig, dass man das erstmal festhält. A, wir haben dieses Land steckt gerade in einer Situation, aus der kommt man nicht so schnell wieder raus.
0: Ja, also insofern sind wir überhaupt nicht hier dabei, das versuchen zu das Problem zu bagatellisieren, kleiner zu machen. Im Gegenteil, wir wollen eigentlich die Größe des Problems zeigen und dass das Problem weit über jetzt eine Wahl am 6. September hinausgeht und auch überhaupt nicht gelöst ist oder zumindest abgedämpft ist, wenn da jetzt die AfD nicht knapp die absolute Mehrheit erringt, sondern dass wir es hier mit einer wirklich sehr, sehr grundsätzlichen Krise dieser Demokratie, in der wir leben, zu tun haben.
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2: Einen wunderschönen guten Morgen, liebe Zuhörer und Zuhörerinnen. Ihr hört etc. heute hier am 17. Juni mit mir, Enric Thier. Und ja, ich hoffe, es geht euch gut. Ich werde euch nicht anlügen, wenn ich euch sage, dass die letzten 2 Wochen bei mir wirklich durchgeplant bis zum geht nicht mehr waren. Zwischen feiernden Nächten, Arbeiten und Text auswendig lernen für ein Theaterstück, an dem ich aktuell arbeite, war ich schon ziemlich beschäftigt. Und ich hatte unlängst mit jemandem eine ziemlich interessante Unterhaltung. Und zwar meinte er mal, ja, Enric, du solltest mal eine Radiosendung mit den besten Laufsongs machen. Und ich habe lange nachgedacht, weil ich bin ganz früher mal eine Zeit lang laufen gegangen, aber ja, keine Ahnung, mir hat das irgendwie nicht wirklich sonderlich Spaß gemacht. Und an einem bestimmten Abend stand ich in meinem Zimmer, in dem ich gerade bin, in Wien, wie ihr auch an dem knarzenden Boden auch hören könnt. Und ich stand vor meiner Schallplattensammlung und ich dachte mir so, welche Platte würde ich eigentlich am liebsten verwenden, um Sport zu machen? Und ich habe mir ein paar angehört und dann blieb ich aber relativ rasch an einem Album hängen. Und zwar, ich nehme diese Schallplatte jetzt in die Hand und beschreibe sie euch ein bisschen, wie sie aussieht. Und zwar die Vorderseite könnte man eigentlich am besten beschreiben, wie es schaut eigentlich aus wie eine Farbpalette. Also wenn ihr zum Beispiel jemals jemanden gesehen habt, der malt, dann schaut das eigentlich so aus. Es sind viele verschiedene Farben, die Vorderseite. Und die Rückseite hat eigentlich nur 3 Farben und hat eigentlich 4 Farben. Und zwar einmal rot für den Künstlername, es ist eher ein Pink, blau für den Albumnamen und gelb und schwarz für die Schrift. Das Album, von dem ich hierbei rede, ist von dem kanadischen Künstler Caribou. Und das Album heißt Our Love. Und ich will euch heute in dieser Sendung das ganze Album vorspielen, weil ich finde, dass das Album, was eigentlich ein Elektroalbum ist, wirklich sehr, sehr gut zeigt, was Caribou ausmacht. Nämlich eine Mischung von klassischen Instrumenten wie zum Beispiel Gitarre, Schlagzeug, aber auch Klavier. Und eigentlich dieses perfekt mischt mit eben den typischen elektronischen Klängen, die man so kennt. Der oder die eine wird vielleicht zu dem Album tanzen, während die andere eigentlich zu den Songs eher chillen will. Und ich finde, man kann sich eigentlich dieses Album aussuchen, zu welchem Zweck und zu welchem Anlass man das verwenden will. Und dabei ist der bekannteste Song auf diesem Album, nämlich Can't Do Without You, eigentlich nur die Spitze des Eisbergs, denn es zeigt eigentlich schon, wie viel Talent diese Band eigentlich in sich hat mit diesem Album. Ja, und dementsprechend will ich euch heute hier in dieser Radiosendung das komplette Album vorspielen und wünsche euch ganz viel Spaß mit den Tracks. Wenn ihr die volle Tracklist sehen wollt, dann einfach auf Google gehen und eingeben Caribou, Our Love und dann seht ihr schon ja, das ganze Album. Und eine kleine Bitte noch, bevor ich jetzt weitermache mit der Musik. Wenn ihr jemals irgendwo in einer Stadt seid und ihr die Möglichkeit habt, Caribou live zu sehen, dann kann ich euch das wirklich wärmstens empfehlen. Ich habe sie am 1. Dezember letztes Jahr live in Graz gesehen und letztes Jahr auch im Sommer, zwar nicht das ganze Set, aber einen guten Teil davon am Sziget in Budapest. Also was auch immer ihr macht, ob ihr Morgensport macht, Dehnübungen, Laufen oder wie ich einfach nur wild durch euer Zimmer herumtanzt, wünsche ich euch ganz viel Spaß mit dem Album Our Love vom Caribou. Mein Name ist Enric Thier und ihr hört etc. hier auf Radio Helsinki an diesem 17. Juni 2026.

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2: Einen wunderschönen guten Morgen, liebe Zuhörer und Zuhörerinnen. Ihr hört etc. heute hier am 17. Juni mit mir, Enric Thier. Und ja, ich hoffe, es geht euch gut. Ich werde euch nicht anlügen, wenn ich euch sage, dass die letzten 2 Wochen bei mir wirklich durchgeplant bis zum geht nicht mehr waren. Zwischen feiernden Nächten, Arbeiten und Text auswendig lernen für ein Theaterstück, an dem ich aktuell arbeite, war ich schon ziemlich beschäftigt. Und ich hatte unlängst mit jemandem eine ziemlich interessante Unterhaltung. Und zwar meinte er mal, ja, Enric, du solltest mal eine Radiosendung mit den besten Laufsongs machen. Und ich habe lange nachgedacht, weil ich bin ganz früher mal eine Zeit lang laufen gegangen, aber ja, keine Ahnung, mir hat das irgendwie nicht wirklich sonderlich Spaß gemacht. Und an einem bestimmten Abend stand ich in meinem Zimmer, in dem ich gerade bin, in Wien, wie ihr auch an dem knarzenden Boden auch hören könnt. Und ich stand vor meiner Schallplattensammlung und ich dachte mir so, welche Platte würde ich eigentlich am liebsten verwenden, um Sport zu machen? Und ich habe mir ein paar angehört und dann blieb ich aber relativ rasch an einem Album hängen. Und zwar, ich nehme diese Schallplatte jetzt in die Hand und beschreibe sie euch ein bisschen, wie sie aussieht. Und zwar die Vorderseite könnte man eigentlich am besten beschreiben, wie es schaut eigentlich aus wie eine Farbpalette. Also wenn ihr zum Beispiel jemals jemanden gesehen habt, der malt, dann schaut das eigentlich so aus. Es sind viele verschiedene Farben, die Vorderseite. Und die Rückseite hat eigentlich nur 3 Farben und hat eigentlich 4 Farben. Und zwar einmal rot für den Künstlername, es ist eher ein Pink, blau für den Albumnamen und gelb und schwarz für die Schrift. Das Album, von dem ich hierbei rede, ist von dem kanadischen Künstler Caribou. Und das Album heißt Our Love. Und ich will euch heute in dieser Sendung das ganze Album vorspielen, weil ich finde, dass das Album, was eigentlich ein Elektroalbum ist, wirklich sehr, sehr gut zeigt, was Caribou ausmacht. Nämlich eine Mischung von klassischen Instrumenten, wie zum Beispiel Gitarre, Schlagzeug, aber auch Klavier. Und eigentlich dieses perfekt mischt mit eben den typischen elektronischen Klängen, die man so kennt. Der oder die eine wird vielleicht zu dem Album tanzen, während die andere eigentlich zu den Songs eher chillen will. Und ich finde, man kann sich eigentlich dieses Album aussuchen, zu welchem Zweck und zu welchem Anlass man das verwenden will. Und dabei ist der bekannteste Song auf diesem Album, nämlich Can't Do Without You, eigentlich nur die Spitze des Eisbergs, denn es zeigt eigentlich schon, wie viel Talent diese Band eigentlich in sich hat mit diesem Album. Ja, und dementsprechend will ich euch heute hier in dieser Radiosendung das komplette Album vorspielen und wünsche euch ganz viel Spaß mit den Tracks. Wenn ihr die volle Tracklist sehen wollt, dann einfach auf Google gehen und eingeben Caribou, Our Love und dann seht ihr schon ja, das ganze Album. Und eine kleine Bitte noch, bevor ich jetzt weitermache mit der Musik. Wenn ihr jemals irgendwo in einer Stadt seid und ihr die Möglichkeit habt, Caribou live zu sehen, dann kann ich euch das wirklich wärmstens empfehlen. Ich habe sie am 1. Dezember letztes Jahr live in Graz gesehen und letztes Jahr auch im Sommer, zwar nicht das ganze Set, aber einen guten Teil davon am Sziget in Budapest. Also was auch immer ihr macht, ob ihr Morgensport macht, Dehnübungen, Laufen oder wie ich einfach nur wild durch euer Zimmer herumtanzt, wünsche ich euch ganz viel Spaß mit dem Album Our Love vom Caribou. Mein Name ist Enric Thier und ihr hört etc. hier auf Radio Helsinki an diesem 17. Juni 2026.

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Einen wunderschönen guten Morgen, liebe Zuhörer und Zuhörerinnen. Ihr hört etc. heute hier am 17. Juni mit mir, Enric Thier. Und ja, ich hoffe, es geht euch gut. Ich werde euch nicht anlügen, wenn ich euch sage, dass die letzten 2 Wochen bei mir wirklich durchgeplant bis zum geht nicht mehr waren. Zwischen feiernden Nächten, Arbeiten und Text auswendig lernen für ein Theaterstück, an dem ich aktuell arbeite, war ich schon ziemlich beschäftigt. Und ich hatte unlängst mit jemandem eine ziemlich interessante Unterhaltung. Und zwar meinte er mal: Ja, Enric, du solltest mal eine Radiosendung mit den besten Laufsongs machen. Und ich habe lange nachgedacht, weil ich bin ganz früher mal eine Zeit lang laufen gegangen, aber ja, keine Ahnung, mir hat das irgendwie nicht wirklich sonderlich Spaß gemacht. Und an einem bestimmten Abend stand ich in meinem Zimmer, in dem ich gerade bin, in Wien, wie ihr auch an dem knarzenden Boden auch hören könnt. Und ich stand vor meiner Schallplattensammlung und ich dachte mir so, welche Platte würde ich eigentlich am liebsten verwenden, um Sport zu machen? Und ich habe mir ein paar angehört und dann blieb ich aber relativ rasch an einem Album hängen. Und zwar, ich nehme diese Schallplatte jetzt in die Hand und beschreibe sie euch ein bisschen, wie sie aussieht. Und zwar die Vorderseite könnte man eigentlich am besten beschreiben, wie es schaut eigentlich aus wie eine Farbpalette. Also wenn ihr zum Beispiel jemals jemanden gesehen habt, der malt, dann schaut das eigentlich so aus. Es sind viele verschiedene Farben, die Vorderseite. Und die Rückseite hat eigentlich nur drei Farben und nein, Entschuldigung, hat eigentlich vier Farben. Und zwar einmal rot für den Künstlername, oder ist es, nein, es ist eher ein Pink, blau für den Albumnamen und gelb und schwarz für die Schrift. Das Album, von dem ich hierbei rede, ist von dem kanadischen Künstler Caribou. Und das Album heißt Our Love. Und ich will euch heute in dieser Sendung das ganze Album vorspielen, weil ich finde, dass das Album, was eigentlich ein Elektroalbum ist, wirklich sehr, sehr gut zeigt, was Caribou ausmacht, nämlich eine Mischung von klassischen Instrumenten wie zum Beispiel Gitarre, Schlagzeug, aber auch Klavier. Und eigentlich dieses perfekt mischt mit eben den typischen elektronischen Klängen, die man so kennt. Der oder die eine wird vielleicht zu dem Album tanzen, während die andere eigentlich zu den Songs eher chillen will. Und ich finde, man kann sich eigentlich dieses Album aussuchen, zu welchem Zweck und zu welchem Anlass man das verwenden will. Und dabei ist der bekannteste Song auf diesem Album, nämlich Can't Do Without You, eigentlich nur die Spitze des Eisbergs, denn es zeigt eigentlich schon, wie viel Talent diese Band eigentlich in sich hat mit diesem Album. Ja, und dementsprechend will ich euch heute hier in dieser Radiosendung das komplette Album vorspielen und wünsche euch ganz viel Spaß mit den Tracks. Wenn ihr die volle Tracklist sehen wollt, dann einfach auf Google gehen und eingeben Caribou, Our Love und dann seht ihr schon, ja, das ganze Album. Und eine kleine Bitte noch, bevor ich jetzt weitermache mit der Musik. Wenn ihr jemals irgendwo in einer Stadt seid und ihr die Möglichkeit habt, Caribou live zu sehen, dann kann ich euch das wirklich wärmstens empfehlen. Ich habe sie am 1. Dezember letztes Jahr live in Graz gesehen und letztes Jahr auch im Sommer, zwar nicht das ganze Set, aber einen guten Teil davon am Sziget in Budapest. Also was auch immer ihr macht, ob ihr Morgensport macht, Dehnübungen, Laufen oder wie ich einfach nur wild durch euer Zimmer herumtanzt, wünsche ich euch ganz viel Spaß mit dem Album Our Love vom Caribou. Mein Name ist Enric Thier und ihr hört etc. hier auf Radio Helsinki an diesem 17. Juni 2026.

Einen wunderschönen guten Morgen, liebe Zuhörer und Zuhörerinnen. Ihr hört etc. heute hier am 17. Juni mit mir, Enric Thier. Und ja, ich hoffe, es geht euch gut. Ich werde euch nicht anlügen, wenn ich sage, dass die letzten 2 Wochen bei mir wirklich durchgeplant bis zum geht nicht mehr waren. Zwischen feiernden Nächten, Arbeiten und Text auswendig lernen für ein Theaterstück, an dem ich aktuell arbeite, war ich schon ziemlich beschäftigt. Und ich hatte unlängst mit jemandem eine ziemlich interessante Unterhaltung. Und zwar meinte er mal: Ja, Enric, du solltest mal eine Radiosendung mit den besten Laufsongs machen. Und ich habe lange nachgedacht, weil ich bin ganz früher mal eine Zeit lang laufen gegangen, aber ja, keine Ahnung, mir hat das irgendwie nicht wirklich sonderlich Spaß gemacht. Und an einem bestimmten Abend stand ich in meinem Zimmer, in dem ich gerade bin, in Wien, wie ihr auch an dem knarzenden Boden auch hören könnt. Und ich stand vor meiner Schallplattensammlung und ich dachte mir so, welche Platte würde ich eigentlich am liebsten verwenden, um Sport zu machen? Und ich habe mir ein paar angehört und dann blieb ich aber relativ rasch an einem Album hängen. Und zwar, ich nehme diese Schallplatte jetzt in die Hand und beschreibe sie euch ein bisschen, wie sie aussieht. Und zwar die Vorderseite könnte man eigentlich am besten beschreiben, wie es schaut eigentlich aus wie eine Farbpalette. Also wenn ihr zum Beispiel jemals jemanden gesehen habt, der malt, dann schaut das eigentlich so aus. Es sind viele verschiedene Farben, die Vorderseite. Und die Rückseite hat eigentlich nur drei Farben und nein, Entschuldigung, hat eigentlich vier Farben. Und zwar einmal rot für den Künstlername, oder ist es, nein, es ist eher ein Pink, blau für den Albumnamen und gelb und schwarz für die Schrift. Das Album, von dem ich hierbei rede, ist von dem kanadischen Künstler Caribou. Und das Album heißt Our Love. Und ich will euch heute in dieser Sendung das ganze Album vorspielen, weil ich finde, dass das Album, was eigentlich ein Elektroalbum ist, wirklich sehr, sehr gut zeigt, was Caribou ausmacht, nämlich eine Mischung von klassischen Instrumenten wie zum Beispiel Gitarre, Schlagzeug, aber auch Klavier. Und eigentlich dieses perfekt mischt mit eben den typischen elektronischen Klängen, die man so kennt. Der oder die eine wird vielleicht zu dem Album tanzen, während die andere eigentlich zu den Songs eher chillen will. Und ich finde, man kann sich eigentlich dieses Album aussuchen, zu welchem Zweck und zu welchem Anlass man das verwenden will. Und dabei ist der bekannteste Song auf diesem Album, nämlich Can't Do Without You, eigentlich nur die Spitze des Eisbergs, denn es zeigt eigentlich schon, wie viel Talent diese Band eigentlich in sich hat mit diesem Album. Ja, und dementsprechend will ich euch heute hier in dieser Radiosendung das komplette Album vorspielen und wünsche euch ganz viel Spaß mit den Tracks. Wenn ihr die volle Tracklist sehen wollt, dann einfach auf Google gehen und eingeben Caribou Our Love und dann seht ihr schon ja das ganze Album. Und eine kleine Bitte noch, bevor ich jetzt weitermache mit der Musik: Wenn ihr jemals irgendwo in einer Stadt seid und ihr die Möglichkeit habt, Caribou live zu sehen, dann kann ich euch das wirklich wärmstens empfehlen. Ich habe sie am 1. Dezember letztes Jahr live in Graz gesehen und letztes Jahr auch im Sommer, zwar nicht das ganze Set, aber einen guten Teil davon am Sziget in Budapest. Also was auch immer ihr macht, ob ihr Morgensport macht, Dehnübungen, Laufen oder wie ich einfach nur wild durch euer Zimmer herumtanzt, wünsche ich euch ganz viel Spaß mit dem Album Our Love vom Caribou. Mein Name ist Enric Thier und ihr hört etc. hier auf Radio Helsinki an diesen 17. Juni 2026.

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0: Hallo und ganz herzlich willkommen hier zu einer neuen Ausgabe des Kulturkalenders. Der bringt euch jeden Mittwoch und jeden Freitag um 5.12 Uhr und um 5.05 Uhr am Nachmittag ausgewählte Veranstaltungshinweise und News aus der Szene. Aus dem Funkhaus in der Schönergasse meldet sich heute eure Lilli Vanilli. Ja, und heute, da melde ich mich in eigener Sache, denn am Samstag wird im Volkshaus Graz gefeiert. Die Jugo-Feste ist zurück und damit auch euer Festival Radio Helsinki. Die Jugo-Feste bringt Musik, Tanz, Essen, Film und Gemeinschaftssinn zusammen. Im Mittelpunkt stehen Menschen, Erinnerungen, Sprachen, Sounds und Geschichten aus dem früheren Jugoslawien und aus all den Verbindungen, die bis heute nach Graz reichen. Südliche Nachbarschaften, Diaspora, FreundInnen, Familien, politische Geschichte, Popkultur, Essen, Tanzen, Mitsingen. Ja, und wir freuen uns sehr, heuer wieder als Festival Radio Helsinki von 16 bis 22 Uhr das Programm auf der Jugo-Festa live zu euch nach Hause bringen zu können. Für alle, die es nicht ins Volkshaus schaffen. Organisieren tut das Ganze fürs Radio Helsinki mein hochverehrter Kollege Mirsa. Und Mirsa kann euch mit seinem Jingle auch am besten zur Jugo-Festa einladen. Aber hört gleich selbst.
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0: Ja, Jugo-Festa in Graz am Samstag ab 14 Uhr und hier auf eurem Festival Radio Helsinki live von 16 bis 22 Uhr. Wir senden live aus dem Volkshaus für alle Daheimgebliebenen. Live auf der Bühne stehen heuer unter anderem die Partybreakers, eine legendäre Rockband aus Belgrad, und die könnt ihr dann auch am Samstag hier auf Radio Helsinki hören, und zur Einstimmung gibt es jetzt schon mal einen Song von ihnen. Also noch einmal zum Mitschreiben, Jugo-Festa Samstag, 20. Juni ab 14 Uhr im Volkshaus Graz und live auf Radio Helsinki von 16 bis 22 Uhr. Ich hoffe, ihr schaut's vorbei oder schaltet's ein. Für die Kulturredaktion verabschiedet sich jetzt eure Lilli Vanilli. Ja, und ich würde vorschlagen, wir hören uns.

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2: Herzlich willkommen zu Überrechts bei Dissens. Mein Name ist Sebastian Friedrich. Ihr kennt mich vielleicht schon, weil ich schon mal bei Lukas zu Gast war. Und ich mache das heute nicht allein, sondern wie immer mit meinem fabelhaften, traumhaften, sehr schlauen Kollegen Nils Schniederjan. Hi Nils.
3: Hallo Sebastian, ich habe von dir ja noch nie so eine schöne Anmoderation bekommen. Wir sollten öfter in fremden Podcasts auftreten, wenn das zu so schönen Texten von dir und Komplimenten führt. Wir beide machen zusammen diesen Podcast mit dem Titel Über Rechts und es ist ja nicht nur ein Podcast, sondern es ist mittlerweile schon ein etwas größeres Medienprojekt, kann man sagen. Bevor wir aber erklären, was man bei uns eigentlich so hören kann, kannst du ja vielleicht noch mal ganz kurz erzählen, warum interessiert dich eigentlich die AfD? Warum schauen wir so intensiv auf diese Partei und auf das gesamte rechtsradikale Spektrum?
2: Ja, wir beschäftigen uns teilweise schon sehr lange und jetzt auch schon zusammen jetzt einige Zeit mit AfD und vor allem auch dem Vorfeld. Und uns geht es weniger dabei um die Frage, welche Funktionäre gerade auf dem Weg dabei sind, intern an die Spitze zu kommen, sondern wir interessieren uns viel mehr für die Konzepte, für das ganze rechtsintellektuelle Vorfeld, für die größeren Linien, auch die größeren Linien für die nächsten Jahrzehnte, wenn man so möchte. Weil doch wir beide sehen, dass in dieser Gesellschaft sehr viel Grundsätzliches gerade in Bewegung geraten ist, wovon die AfD und der Aufstieg der Rechten und ihres ganzen Vorfelds einerseits ein Ausdruck ist, aber andererseits sind sie auch Motor dieser gesellschaftlichen Veränderung. Insofern halten wir es für extrem notwendig, eben nicht nur auf die AfD, auf einzelne Politiker zu schauen, also klassischen Politikjournalismus zu machen, sondern einen gesellschaftsanalytischen Blick darauf zu werfen.
3: Und so ist dieses irgendwie hybride Projekt entstanden. Wir arbeiten beide eigentlich hauptsächlich für den öffentlich-rechtlichen Rundfunk, haben uns da auch kennengelernt. Du bist viel beim NDR in der Redaktion der Sendung Panorama. Ich arbeite viel für den Deutschlandfunk, aber wir haben eben dieses Projekt Über Rechts gestartet und da schreiben wir einen Newsletter, wo ungefähr einmal die Woche ein Text von uns kommt, der auf irgendeine aktuelle Entwicklung schaut oder manchmal auch ein bisschen tiefgründiger, grundsätzlicher ein Thema behandelt. Und andererseits machen wir diesen Podcast, in dem wir nochmal über offene Fragen sprechen, in dem wir versuchen, uns ein bisschen Zeit zu nehmen, um auch über aktuelle Entwicklung zu sprechen. Und in diesem Podcast gibt es auch eine Art Premium-Produkt, die sogenannte Kaderschmiede. Und was uns allgemein, glaube ich, schon auszeichnet, ist, dass wir uns sehr intensiv auch mit den Texten und den Denkern der Rechten auseinandersetzen und wir ziehen sozusagen keine gedankliche Brandmauer im Kopf, sondern wir versuchen, das ernst zu nehmen und ernsthaft zu kritisieren. Und das machen wir in dieser Kaderschmiede, in der wir dann meistens ein rechtes Buch besprechen und uns dafür ausführlich Zeit nehmen. Meistens 1,5-2 Stunden, die wir dann über einen Text sprechen, der innerhalb der Rechten viel diskutiert wird oder der gerade neu erschienen ist. Und als letzten Punkt gibt es mittlerweile von uns auch manchmal Live-Veranstaltungen, in denen insbesondere bei einer Kooperation mit dem Literaturforum im Brechthaus in Berlin, da sprechen wir mit Autorinnen und Autoren, die Bücher über diesen ganzen Themenkomplex veröffentlichen und diskutieren mit ihnen ihre Thesen und was sie uns eigentlich gerade zu sagen haben. Also es ist ein ziemlich breites Spektrum, das wir anbieten und wir machen das, wir können das leider nicht alles ganz kostenlos machen. Deswegen, Sebastian, wie kann man uns eigentlich unterstützen?
2: Die Kaderschmieden, von denen du schon gesprochen hast, die sind hinter einer Paywall und auch manchmal sind Texte auf unserem Substack-Newsletter hinter einer Paywall. Um diese zu umgehen, könnt ihr uns unterstützen, entweder über Substack selbst oder auch, wer das gerne über eine andere Plattform machen möchte und vielleicht ohne Kreditkarte, weil bei Substack braucht man eine solche, kann uns auch über Steady unterstützen. Natürlich, um hinter die Paywall blicken zu können, aber auch so, um unsere Arbeit einfach zu unterstützen. Und wir freuen uns, dass das auch schon viele machen, sodass wir hier weiterhin auch uns die Zeit nehmen können, zum einen, um diese Bücher auseinanderzunehmen, um uns mit den Konzepten zu befassen, aber auch um das zu machen, was wir als freie Journalisten beim NDR und beim Deutschlandfunk eben auch machen, nämlich auch nachrecherchieren, uns auch mit den betreffenden Personen treffen oder beziehungsweise sie interviewen, also da auch eine journalistische Arbeit in der Richtung machen, dass wir selbst auch versuchen, die Informationen heranzuziehen, die wir dann später analysieren können.
3: Und heute möchten wir auf ein Thema schauen, das, glaube ich, viele im Moment umtreibt. Nämlich wollen wir einen kleinen Blick nach Sachsen-Anhalt werfen. Ein nicht so ganz großes Bundesland hier in Deutschland, das aber im Herbst in wenigen Monaten zu einem Fokuspunkt werden wird, wie das kaum eine Landtagswahl in den letzten Jahren jemals war. Denn die AfD steht zurzeit den Umfragen zufolge vor der Möglichkeit, manche sagen auch vor der Gefahr, dass sie die absolute Mehrheit erreichen und dass sie in die Lage versetzt werden, in die Pflicht versetzt werden, dort alleine dieses Land zu regieren. Und es gibt durchaus Hinweise darauf, dass das nicht so ganz geräuschlos stattfinden wird, sondern dass sie da eine Art radikalen Umbau dieses Landes planen.
2: Bevor wir jetzt ganz tief in die Analyse einsteigen, lasst uns jetzt mal ganz oberflächlich erstmal schauen, wie die Umfragen gerade aussehen. Die aktuellste Umfrage, die wir vorliegen haben, ist von Mitte Mai, schon ein paar Wochen her, aber sie ging auch relativ rum, weil sie doch eine klare Tendenz gezeigt hat. Ich sage nochmal kurz, wie die Umfrage aussieht. Die CDU kommt demnach auf 24%, die SPD auf 6%, Linke auf 13%, AfD auf 42%. Nicht im Landtag vertreten wären, wenn diese Umfrage sich in das Ergebnis übersetzen würde, BSW mit 4%, Grüne mit 4% und FDP mit 3%. Bevor ihr jetzt alle mitrechnet, CDU, SPD und Linke kämen auf 43% und AfD auf 42%. Also die AfD ist tatsächlich kurz davor, die Mehrheit im Parlament zu holen.
3: Ja, und es fehlt dann sozusagen nicht viel. Also die SPD steht kurz davor, auch unter die 5%-Hürde zu fallen. Und wenn das auch der Fall wäre, dann wäre eben die AfD schon schnell bei einer absoluten Mehrheit. Das heißt, wir sprechen jetzt tatsächlich von der realen Möglichkeit, dass sie das schafft. Es ist ja auch so eine Art Schreckensszenario, mit dem die AfD selbst arbeitet. Also dass jetzt die ganzen Medien, wir gehören dazu, viel darüber reden, über dieses Szenario und viel damit arbeiten, da könnte jetzt wirklich sich was richtig verändern. Das ist natürlich was, was die AfD auch gerne vor sich herträgt.
2: Ja, das ist etwas, was ihnen auch ganz konkret Rückenwind gibt. Also die Möglichkeit, dass sie tatsächlich hier an die Regierung kommen können, die Möglichkeit, dass sich aus ihrer Sicht etwas grundsätzlich ändert, ist so real wie noch nie seit ihrer Gründung. Und sie präsentieren sich deswegen nicht nur aktuell wegen solcher Umfragen, sondern im Grunde schon seit ein, zwei Jahren in Sachsen-Anhalt als im Grunde unbesiegbare Partei. Es ist klar, wir werden gewinnen, also wir, die AfD, und wir werden nicht nur stärkste Partei werden, sondern wir sind auch davon überzeugt oder wir kämpfen darum, dass wir eben auch die absolute Mehrheit holen. Jeder Umfrage, die dann natürlich auch weit über Sachsen-Anhalt hinaus geteilt wird, zahlt das im Grunde ein auf diese Geschichte, die diese AfD da erzählt, die jetzt nicht einfach nur eine erfundene Geschichte ist, sondern ja auch, wenn wir uns den Trend ansehen, tatsächlich Teil der Realität ist, weil die AfD legt tatsächlich zu in den Umfragen. Also, dass sie so nah jetzt an der absoluten Mehrheit ist, das war in den letzten ein, zwei, drei Jahren noch nicht der Fall.
3: Und jetzt sollten wir ja mal fragen, was spielt denen denn jetzt gerade in die Hände oder worauf kommt es eigentlich an bei dieser Frage? Schaffen sie diese absolute Mehrheit oder nicht? Weil wir sprechen ja jetzt tatsächlich nicht mehr von einem ganz riesigen politischen Shift, den es bräuchte, sondern jetzt geht es ja wirklich um, ja, man möchte fast sagen, Kleinigkeiten. Also jetzt kann das passieren, was wir in den letzten Jahren ja schon oft bei Wahlen gesehen haben, dass irgendeine Kleinigkeit vor der Wahl geschieht, die das Ganze doch nochmal in die eine oder die andere Richtung schiebt. Was würdest du sagen, was sind jetzt so absehbare Einflussfaktoren, die das nochmal beeinflussen können, in welche Richtung sich das Ganze drehen wird?
2: Also du hast absolut recht. Wir sind jetzt in der Situation, wo es spitz auf Knopf steht, wo es irgendein Skandal eine Woche vor der Wahl den absoluten Ausschlag geben kann, irgendein Video oder so den Ausschlag geben kann. Oder eben auch die Frage, wen wählt man vielleicht auch aus taktischen Gründen. Genau dieser Punkt dieser taktischen Wahl wird vermutlich der entscheidende sein. Du hast es gerade schon angedeutet, dass die SPD ja eventuell sogar unter die 5%-Hürde rutschen kann, was wirklich nicht abwegig ist. Wir denken an Baden-Württemberg, wo sie knapp über der 5%-Hürde nur gelandet sind. Es ist insofern nicht ganz abwegig, als wir jetzt bei den letzten Wahlen in Ostdeutschland immer gesehen haben, dass es so eine Art Gruppierung um den stärksten Nicht-AfD-Kandidaten gibt. Das war in Brandenburg so, das war in Sachsen so, das war sogar in Thüringen mit Mario Vogt ein Stück weit so 2024, dass also selbst SPD-Leute oder vielleicht sogar grüne Leute dann die CDU gewählt haben oder CDU-Leute die SPD gewählt haben, einfach nur um den stärksten Kandidaten zu unterstützen, der nicht AfD ist. Und das ist natürlich jetzt in dieser Ausgangslage extrem kompliziert. Also weil wenn jetzt auf einmal SPD-Leute, wenn es das nur 2 Prozentpunkte von den 6 jetzt sind, wenn die jetzt auf einmal dann zur CDU übergehen, dann ist zwar die CDU gestärkt, aber dafür die SPD nicht drin und dadurch die absolute Mehrheit noch deutlicher möglich oder dann in dem Fall schon gegeben. Also das ist kompliziert. Die Frage ist auch, ob die Grünen zum Beispiel sagen, okay, wir gehen davon aus, dass unsere Partei eh nicht reinkommt mit 4% in Umfragen. Deswegen geben wir all unseren Stimmen der SPD oder der CDU. Also wir reden hier von einem Bereich von jetzt SPD und Grüne zusammengenommen von 10 Prozentpunkten. Und das kann tatsächlich einer der ausschlaggebenden Punkte sein. Also wie durchschlagend ist das taktische Wählen in einer Abwehrwahl aus Sicht der AfD-Gegner?
3: Und bisher sehen wir aber ja noch nichts in diese Richtung. Also das ist ja auch ein Unterschied zu bisherigen Wahlen, bei denen das schon sozusagen auch stärkere Bündnisse sozusagen gab, sondern jetzt gerade erlebt man ja tatsächlich bei fast allen Parteien nur so einen Überlebenswahlkampf, der irgendwie versucht, sich reinzuretten in dieses Parlament. Daneben erleben wir natürlich auch, dass was in der Bundespolitik passiert, einen wahnsinnigen Einfluss hat. Also wenn wir daran denken, dass die CDU mit Friedrich Merz gerade den unbeliebtesten Kanzler, ich glaube, aller Zeiten hat. Nicht ganz zu Unrecht möchte man als kurzen Meinungsbeitrag dazu äußern. Aber dass es natürlich schon so ist, dass insbesondere für viele Wählerinnen und Wähler, die vielleicht noch überlegen, zwischen CDU und AfD ihr Kreuz zu machen, von denen es wahrscheinlich auch gar nicht mehr so viele gibt in Sachsen-Anhalt, aber das für die natürlich einen riesigen Einfluss hat, was die CDU da gerade an der Bundesspitze sozusagen treibt.
2: Also Rückenwind gibt es jedenfalls nicht für die CDU und auch Sven Schulze, der jetzt gerade frisch gekürte Ministerpräsident der CDU, ist alles andere als jetzt wahnsinnig bekannt und wahnsinnig beliebt in Sachsen-Anhalt, obwohl er schon lange auch Teil der Landesregierung ist. Also diese Variante, dass ein starker Ministerpräsident oder eine starke Ministerpräsidentin viele Stimmen auf sich vereinen kann, auch aus Persönlichkeitsgründen, was bei Landtagswahlen immer jetzt in den letzten Jahren ein starker Faktor war, der scheint hier weitgehend wegzufallen, was die Sache natürlich dann für die AfD nochmal günstiger macht.
3: Und was wir natürlich bei der AfD erleben, was wir bei den meisten anderen Parteien ja so noch nicht sehen, ist, dass es für sie ein Alles-oder-nichts-Wahlkampf ist. Also da wird hier jetzt wirklich von allen Seiten reingebuttert. Das heißt, die gesamte Bundespartei setzt darauf, wenn das passiert, dann sprengt es alle Ketten, die uns bisher angelegt sind. Denn man muss sagen, wir haben das auch schon oft in unserem Podcast besprochen und in unseren Texten beschrieben, dass für viele AfD-Funktionäre es natürlich eine extrem frustrierende Erfahrung ist, dass sie jetzt schon seit vielen Jahren, seit mehr als 10 Jahren zum Teil in der Politik und in dieser Partei sind. Sie wachsen immer weiter, sie haben einen Erfolg nach dem anderen, aber sie kommen nicht an die Macht. Sie kommen niemals an die Möglichkeit, wirklich zu regieren und damit auch wirklich an die richtigen Fleischtöpfe sozusagen mal ran zu dürfen. Und jetzt in Sachsen-Anhalt bietet sich eben zum ersten Mal die Chance, dass sich das ändert. Und dadurch hat man einen Effekt, den es bei den anderen Parteien so nicht gibt. Weil bei den anderen Parteien, ja, das ist schon ärgerlich, wenn die Grünen da jetzt nicht reinkommen, aber es geht nicht ums Überleben der Partei. Bei der FDP ist es noch ein bisschen so, aber auch da erlebt man jetzt nicht, dass man den Eindruck hat, ich war auch bei dem FDP-Parteitag, also man erlebt jetzt nicht, dass sie da denken, wenn das scheitert, dann war es das für unsere Partei.
2: Die AfD wirft hier gerade wirklich alles in den Wahlkampf rein, aber nicht in dem Sinne, dass es jetzt die einzige Chance ist, dass sie mal mitregieren können. Vielleicht gibt es in Zukunft ja noch mehr Chancen oder aus ihrer Sicht noch bessere Chancen, sondern sie tun es ja aus einer krassen Position der Stärke heraus. Es geht nicht darum, okay, wenn sie die Wahl verlieren, dann sind sie wahrscheinlich abgeschrieben für immer, sondern das ist jetzt hier die Möglichkeit, mal wirklich richtig zu gewinnen. Das heißt, man geht mit einer sehr positiven Grundhaltung in diesen Wahlkampf rein und das verkörpert ja dann auch der Spitzenkandidat Ulrich Siegmund, über den wir bestimmt gleich auch nochmal ausführlicher sprechen werden. Aber man sieht jetzt schon, inwiefern sie vieles in diesen Wahlkampf reinwerfen, weil sie ja jetzt gerade ihre Kampagne auch vorgestellt haben und auch ein paar Zahlen genannt haben. Nils, was haben Sie da gesagt?
3: Ja, Sie haben gesagt, dass Sie ein Budget für diesen Wahlkampf von 1,5 Millionen Euro haben, was schon für so ein kleines Land ziemlich viel ist und dass Sie auch vorhaben, 50.000 Plakate im Land aufzuhängen. Auch das ist deutlich mehr als die anderen Parteien, soweit man das von außen sehen kann bislang. Und daran kann man schon so ein bisschen erkennen, ah ja, die ziehen da jetzt schon Mittel zusammen und legen es so ein bisschen drauf an.
2: Und Sie sind auch im Grunde schon seit einem Jahr oder zwei im Dauerwahlkampf. Ne? Es ist also nicht so, dass Sie jetzt da mal anfangen, irgendwie die ersten Veranstaltungen zu absolvieren, sondern Sie machen schon ständig irgendwelche großen Familienfeste, so nennen Sie das ja dann, also große im Grunde Vorwahlkampfveranstaltungen. Es geht jetzt los, dass Sie erst Ihre ersten Simson-Ausfahrten machen, was ein probates Mittel ist bei der ostdeutschen AfD, um so auch ein bisschen Ostalgie mitzunehmen. Und Sie wollen auch nochmal einen Landesparteitag abhalten. Und der offizielle Wahlkampfauftakt findet ja dann erst am 18. Juli statt. Aber es scheint ja wirklich so, dass dieser Wahlkampfauftakt im Grunde schon 2-3 Jahre zurückliegt.
3: Und bevor wir uns jetzt die Inhalte anschauen, was die Partei da eigentlich vorhat, was ziemlich interessant ist und was ziemlich aufschlussreich ist, muss man aber doch jetzt noch einmal auf den Spitzenkandidaten schauen, der nämlich mindestens ja ebenso wichtig ist wie die Inhalte, die sie da propagieren, weil der Typ, der da an der Spitze ist, ist ja eine ziemlich besondere Figur.
2: Ulrich Siegmund ist sehr jung. Er ist also älter als du, Nils, aber jünger als ich. Er ist 1990 in Sachsen-Anhalt geboren. Interessanterweise, also ich finde es nicht immer ganz unwichtig, er ist am 25. Oktober geboren. Also er ist ein Kind der BRD. Er hat es noch nicht einmal mehr geschafft, noch in der DDR geboren zu sein.
3: Und ich dachte, du sagst, du findest es wichtig, weil er ein Winterkind ist oder sowas.
2: Nein, nein.
3: Das ist, er ist, oder welches Sternzeichen er hat.
2: Nein, für mich gibt es ja sozusagen zwei Zeitrechnungen. Die eine ist vor dem 3. Oktober 1990 und die andere ist seitdem. Also er ist dann der erste Ministerpräsident, wenn ich mich jetzt nicht komplett irre, der in der neuen BRD, in der wiedervereinigten BRD geboren ist, was ja doch für auch so ein Bundesland wie Sachsen-Anhalt, wo ja der Osten, die Erfahrung des Ostens und auch die Erfahrung der DDR und die Wendeerfahrung ja eine doch sehr zentrale Rolle spielt, vielleicht nicht ein ganz unwichtiger Faktor ist.
3: Trotzdem nur fürs Protokoll, er ist damit Sternzeichen Skorpion und ob er der erste Skorpion an der Spitze ist, das kann ich gerade nicht belegen. Aber du hast ja Ulrich Siegmund auch tatsächlich schon mal zumindest persönlich gesehen und so ein bisschen auch erlebt, was das eigentlich für ein Typ ist. Weil die meisten, die kennen ihn nur von TikTok, wo er wahnsinnig erfolgreich ist, wo er so ein bisschen so ein Common-Sense-Rechtspopulismus fährt. Also da ist zwar schon immer auch irgendwie so eine Ladung Ideologie dabei. Das sind auch manchmal dann doch irgendwie ein bisschen längere Reels. Aber im Kern erlebt man da ja immer einfach nur so einen sehr gut gelaunten Typen, der irgendwas überhaupt nicht glauben kann. Der sagt, habt ihr das schon gehört? Das ist ja so verrückt, da die Grünen machen wieder das und das. Also da erlebt man ja immer so einen glatt gestriegelten Gute-Laune-Populisten. Was für ein Typ ist das, wenn man ihn dann mal bei so einer Live-Veranstaltung erlebt?
2: Also Ulrich Siegmund ist in der Tat bei TikTok extrem erfolgreich, hat 650.000 Follower dort. Das ist also für einen deutschen Politiker schon enorm viel, außergewöhnlich viel. Und diese gute Laune, von der du gerade gesprochen hast, das ist eine, die sich zum einen durch seine TikTok-Videos durchzieht, aber auch bei Veranstaltungen, bei Reden im Grunde durchziehen. Ich habe ihn erlebt, schon eine Weile her, aber ich habe den noch gut in Erinnerung diesen Abend, im August letzten Jahres, 11. August war das, um genau zu sein, da war ich mit unserem gemeinsamen Freund Kevin Gensheimer und habe mir da diese Rede von ihm im Rathaus angeschaut. Die AfD in Hamburg veranstaltet regelmäßig größere Veranstaltungen im riesigen Saal des Hamburger Rathauses. Das ist so ein ganz ehrwürdiger Raum mit riesigen Bildern und alles sieht sehr edel aus und so weiter. Und da passen 500 Leute rein und es hätten wohl an diesem Abend auch noch sehr, sehr, sehr viel mehr den Wunsch gehabt, Siegmund zu sehen, weil die Veranstalter uns auch gesagt haben, naja, wir mussten relativ früh schon sozusagen dicht machen und haben niemanden mehr dann reinlassen können. Also man kam nur mit Voranmeldung rein und so weiter. Und in diesem Saal in Hamburg dann Siegmund zu erleben, fand ich vorher schon, also bevor wir hingegangen sind, relativ interessant, weil man muss mal die Konstellation sehen. Siegmund kommt aus Sachsen-Anhalt, also dem Bundesland, wo die AfD mit am erfolgreichsten ist in ganz Deutschland. Und das dann mitten in Hamburg, also dem ja, Bundesland oder Stadtstadt in dem Fall, in dem die AfD jetzt bundesweit gesehen wahrscheinlich mit am schwächsten abschneidet. Also von der Hochburg in sehr kompliziertes Terrain aus der Perspektive der AfD. Das hat auch Siegmund an diesem Abend sehr oft betont, hat direkt natürlich für TikTok eine Aufnahme gemacht und gesagt, guck mal, selbst hier in Hamburg sind die Leute auf unserer Seite, alle am Jubeln und so. Dieses Jubeln und diese Euphorie, die er da vermitteln wollte, die kam auf jeden Fall selbst beim gesetzten Hamburger Publikum enorm an. Die Rede, die er dort gehalten hat, ungefähr nach jeder Minute oder nach 2-3 Minuten spätestens tosender Applaus, teilweise in der Rede Standing Ovations. Und ich habe mal jetzt eine Stelle auch mal mitgenommen aus dem Anfang seiner ungefähr 20-25-minütigen Rede.
4: Sollten wir es schaffen, eine Alleinregierung zu stellen, das heißt 43, 44, 45% plus X, dann möchte ich, dass in 100 Tagen jeder rechtschaffende Sachsen-Anhalter es positiv merkt, was es heißt, eine Regierung zu haben, die es ehrlich und ernst meint mit dem eigenen Land, mit den eigenen Leuten, die nicht der Meinung ist, das Geld in die Welt verschenken zu müssen, es Leuten hinterher schmeißen zu müssen, die hierher kommen und der Meinung sind, unser System auszunutzen. Nein, eine Politik fürs eigene Land machen. Und dann wird diese Botschaft, wie schön so ein Land sein kann, das gute, alte und sichere Deutschland zurückzuhaben, das wird wie ein Marketing-Effekt von einem Bundesland auf das nächste greifen und dann schaffen wir es in ganz Deutschland, dann schaffen wir es auch in Hamburg, liebe Freunde, und das ist der Weg, das ist die Mission.
2: Ja, ich habe den Applaus ein bisschen abgekürzt, weil er ging noch sehr lang.
3: Ja, und das ist ja schon interessant, also dieser Sound ist natürlich einer, der schon auch mit Ressentiments spielt, der sozusagen irgendwie in der Lage ist, das Publikum so ein bisschen aufzuwiegeln, aber der doch viel stärker, als wir das, glaube ich, vor 10 Jahren von der AfD kannten, mit einer positiven Stimmung arbeitet und versucht, ein positives Bild davon zu zeichnen, was mit so einer rechtsradikalen Regierung möglich wäre. Nämlich jeder rechtschaffende Bürger, wo natürlich auch schon eine Unterscheidung gezogen wird, für wen man arbeitet und damit implizit auch gegen wen man arbeitet, dass jeder rechtschaffende Bürger das eben spürt.
2: Also das mit dem Rechtschaffen ist, glaube ich, wirklich sehr wichtig zu betonen. Also das ist ja eine Rede, die er dort gehalten hat. Er hat die weitgehend freigehalten. Das sind sicherlich alles Takes gewesen, die er häufig bei Reden wiederholt. Und diese Formulierung, dass jeder rechtschaffende Bürger das in Sachsen-Anhalt merken soll, wenn die AfD regiert, das ist sicherlich kein Zufall, dass er das auch so betont mit dem Rechtschaffenden. Also da ist schon ganz klar diese Unterscheidung mit drin. Aber ich finde, dass du da hier genau den richtigen und auch entscheidenden Punkt bei Sigmund triffst. Es ist eben nicht so diese klassisch rechtspopulistische Klage über die Gegenwart. Die hat er auch und so, die formuliert er auch und die fasst er auch ein. Und er hat auch seine Rede dann angefangen mit, ja, es ist ja, ich bin zwar gut gelaunt und immer wieder für den Spaß zu haben, aber eigentlich sind die Verhältnisse in diesem Land so schrecklich, dass man eigentlich nicht lachen kann und so. Ne? Also diese Klage kommt dann schon und das ist ja auch ein normaler Modus, jetzt nicht nur von sogenannten Populismus, sondern von Politik, dass man natürlich erstmal eine Gegenwartskritik formuliert. Aber, und das ist der entscheidende Unterschied von Sigmund auch zu seinen vielen seiner Kollegen, die da in anderen Bundesländern Spitzenkandidaten sind, er versucht ganz offensiv diese aus seiner Sicht positive Vision stark zu machen. Deswegen heißt die Kampagne ja auch Wieso, also und meine Vision für Sachsen-Anhalt, Vision 2026 und so. Also er versucht ganz gezielt so eine Zukunftsperspektive einzuziehen. Und das finde ich schon auch in dieser rechtspopulistischen Propaganda, wie wir sie kennen, doch was Bemerkenswertes.
3: Ja, weil es schon auch auf eine Art für eine nächste Generation steht an AfD-Politikern. Also ich habe schon den Eindruck, dass wir uns sozusagen wegbewegen von der AfD, die einfach nur dagegen ist, von dieser, man erinnert sich ja noch an die

0: Und das scheint ja sehr gut anzukommen. Also es scheint nicht nur in Sachsen-Anhalt sehr gut anzukommen, sondern auch außerhalb. Und du hast, glaube ich, auch mal erzählt, dass du ja in Hamburg bei dieser Veranstaltung im Publikum auf eine sehr große Diversität getroffen bist, sage ich mal. Erinnere ich mich da richtig?
1: Ja, also es war ein sehr, sehr diverses Publikum, was die soziale Lage angeht. Also ja, natürlich viel, also eher älter, eher männlich. Solche Leute gehen eher dann zu solchen Veranstaltungen da in dieses Rathaus, wenn die AfD einlädt. Aber viele Leute, mit denen wir da auch gesprochen haben, die klar Arbeiterklasse sind, die man sich auch in den USA bei einer MAGA-Veranstaltung oder sowas gut vorstellen konnte. Aber ich saß lustigerweise direkt zufällig neben einem ja, richtig reichen, sehr, sehr reichen Hamburger Unternehmer. Also sehr reich, ich rede hier vom dreistelligen Millionenbereich, den sein Unternehmen und er dann auch haben.
0: Das hat er dir auf dem Trade Republic-Konto gezeigt, oder?
1: Naja, also es ist so ein großes, bekanntes Unternehmen, dass man das schnell googelt
0: Naja.
1: und dann auch schnell weiß, wie viel der Jahresumsatz ist und wie viel man da so hat, wenn man er ist.
0: Alles klar.
1: Oder man findet seinen Namen auch in solchen Listen der reichsten Deutschen und so weiter. Also wir war so recht gut betucht, der ältere, freundliche Herr neben mir, der mich dann erstmal die ganze Zeit beleidigt hat, nachdem er festgestellt hat, dass ich Journalist bin. Denn, also ich bin natürlich nie aufgestanden bei diesen ganzen Reden von Ulrich Siegmund oder bei dieser ganzen Veranstaltung. Und es war eine Veranstaltung, der ständig applaudiert wurde, ständig aufgestanden wurde. Und dann sind wir natürlich relativ schnell auch aufgefallen als die Journalisten, die eher so am Rand stehen. Und er hat dann eigentlich mich durchgehend beleidigt, also wirklich durchgehend. Immer wieder als Verbrecher, Lügner, Medienlügner und so weiter. Also war trotzdem ein relativ nettes Gespräch. Wir hatten auch danach ab und zu mal noch E-Mail-Kontakt, wobei die E-Mails immer relativ schnell dann darin geendet sind, dass er immer noch mal irgendwelche Clips gezeigt hat, wo noch mal Journalisten beleidigt werden. Aber ich will damit nur sagen, also von den ja wirklich Arbeiterklasse-Leuten bis eben zum wirklich stinkreichen Multimillionär, alle standen dort, als Ulrich davon gesprochen hat, dass das Signal hier von Sachsen-Anhalt ausgeht und dass das irgendwann auch Hamburg erreichen wird. Also er schafft es da wirklich, dieses Klassenbündnis von Leuten, die sicherlich auch die weitgehend marktradikale Wirtschaftspolitik der AfD präferieren, bis hin dann eben auch zur Arbeiterklasse. Das schafft Siegmund hier auch sehr, sehr gut propagandistisch einzurahmen.
0: Und da muss ich noch mal ein bisschen Medienschelte üben, weil man ja wirklich sagen muss, im Vergleich zu Höcke ist Siegmund der gefährlichere Politiker und der Politiker, der das Zeug hat, die nächsten Jahre wirklich was sozusagen zu reißen im negativen Sinne, im Sinne von ein ganzes Land auf einen anderen rechtsradikalen Kurs zu manövrieren. Und im Vergleich dazu ist, glaube ich, die Berichterstattung, die wir zu ihm sehen und zu seinem Projekt dort sehen, marginal. Also es kommt ja wirklich sozusagen mit dem Regierungsprogramm, zu dem wir gleich kommen, das die AfD Sachsen-Anhalt vorgestellt hat. Da gab es mal so einen Schwung an Berichterstattung. Aber was das eigentlich für ein Typ ist und seit wie vielen Jahren der da an diesem Projekt arbeitet und was er da verkörpert, auch inhaltlich verkörpert, dazu gibt es meines Erachtens zu wenige Analysen im Vergleich zu, denken wir jetzt mal an Höcke bei Ben Ungeskriptet, der 5 Tage lang den Diskurs beherrscht hat.
1: Und ich finde Ulrich Siegmund eine extrem interessante Figur, gerade weil er nicht so ein, ja, wie soll man sagen, hardcore weltanschaulich ideologisch seit 135 Jahren gefestigter völkischer Nationalist ist. Er folgt im Endeffekt sicherlich trotzdem weiten Teilen dieser Ideologie, aber er ist eher der Typus Pragmatiker. Er war auch mal CDU-Mitglied früher, so, ne? Also das ist, würde ich auch sagen, kein Wunder. Ich glaube, wenn es die AfD nicht gäbe, hätte der auch sicherlich auch gute Karriere in Sachsen-Anhalt in der CDU machen können. Und unter anderen gesellschaftlichen Voraussetzungen hätte er das vermutlich auch getan. Ich möchte ihn damit nicht bagatellisieren. Im Gegenteil, ich halte solche Figuren, die in der Lage sind, auch aus opportunistischen Gründen, aus Machtzugriffsgründen, so ein bisschen die Klaviatur zu spielen, die gerade auch in der eigenen Partei oder die in der Gesellschaft gerade so ein bisschen vorherrscht, die ein bisschen zuzuspitzen. Ich halte solche Leute für Parteien für sehr viel gefährlicher, als das jetzt ein Höcke ist. Also Höcke wird, glaube ich, niemals auch in der bundesweiten Diskussion auf so einer Ebene des Charismas so einen Erfolg haben wie Siegmund. Und man muss ja auch sehen, also ich glaube, der Erfolg der AfD in Thüringen bisher, auch bei Landtagswahlen, sie waren da auch sehr erfolgreich 2024, das liegt aber weniger an der Person Björn Höcke als an der AfD selbst. Und ich glaube, dass wir jetzt ernsthaft darüber sprechen, dass es zu einer absoluten Mehrheit kommen könnte in Sachsen-Anhalt, das liegt natürlich an allem, was wir besprochen haben, an der

0: Stärke der AfD, an dem Bundestrend und so weiter. Aber Ulrich Siegmund ist hier kein Bremsfaktor, sondern nochmal ein zusätzlicher Faktor, der eben genau zu dieser Situation erst führt. Also er ist wahnsinnig charismatisch und auch, wenn ich immer an meine Familie denke, wir sind ja große Teile in Sachsen-Anhalt, auch da wird Ulrich Siegmund als junges, frisches Gesicht wahrgenommen. Einige kritisieren ihn auch inhaltlich und so weiter. Aber das ist auf jeden Fall jemand, mit dem man sich gut vorstellen könnte, als jemand, der ja mal so ein bisschen aufräumt.
1: Und ich glaube, dass bei Siegmund ein Versprechen den Kern ausmacht von dem, was er da jetzt eigentlich will. Ich habe da schon am Anfang des Jahres häufiger darauf hingewiesen, weil da hat die AfD-Fraktion in Sachsen-Anhalt einen Entwurf geleakt ihres Regierungsprogramms. Das ist eigentlich ein Wahlprogramm, aber sie nennen es eben ganz offensiv, haben es von Anfang an ganz offensiv Regierungsprogramm genannt, um klarzumachen, damit wollen wir an die Regierung und das wollen wir wirklich hier verändern. Und in diesem Entwurf gab es in der Präambel schon einen Satz, der für mich ganz prägend ist. Und den hat Ulrich Siegmund jetzt auch nochmal bei der offiziellen Vorstellung der Wahlkampagne vor einigen Tagen nochmal für die Journalisten wiederholt.
2: Alles ist möglich. Die Rettung unseres Landes ist möglich, dass wir unsere alte, wunderschöne Heimat zurückbekommen. Alles ist möglich. Und das ist die Grundlage unserer einzigartigen Kampagne mit einer klaren Position, mit einer klaren Perspektive, nämlich nach vorn, positiv, selbstsicher und überzeugt davon, dass es der richtige Weg ist.
0: Alles ist möglich, finde ich wirklich ein Hammer. Also als Kampagnen, also als Überschrift für eine Kampagne und auch als etwas, was damit vermittelt wird in einem Bundesland, Sachsen-Anhalt, das halt so gebeutelt ist von den Entwicklungen, Deindustrialisierung der letzten Jahrzehnte, wie wahrscheinlich wenig andere Regionen in Deutschland. Das ist schon krass.
1: Ja, denke ich auch. Und das ist tatsächlich auch ein Alleinstellungsmerkmal. Also das ist was, worauf ich auch immer wieder versuche hinzuweisen, dass die AfD tatsächlich als Hauptversprechen eine Art Primat der Politik hat. Also, dass sie einfach versprechen, mit uns ist alles zu machen. Wenn ihr alle Ausländer hier raushaben wollt, dann können wir das machen. Wir lassen uns sozusagen nicht einhegen von Gerichten, wir lassen uns nicht einhegen von irgendwelchen verfassungsrechtlichen Fragen oder so. Auch der EuGH kann uns gestohlen bleiben. Am Ende beugt man sich dem natürlich. Man findet natürlich keine Aussagen, wo sie jetzt sagen, ja, wir übertreten gerne die Verfassung und werden das machen. Aber es ist eben das Versprechen, wir reizen alles so weit aus, wie es nur eben geht. Wir sind nicht da, um zu verwalten, sondern wir wollen hier wirklich was verändern. Und was sie eben inhaltlich verändern wollen, das konnte man dann in diesem Regierungsprogramm damals schon lesen, als das im Januar geleakt wurde. Das wurde dann im April auf einem Parteitag auch offiziell beschlossen. Und was das Interessante an diesem Entwurf ist, ist, wie viel Raum die Kulturpolitik und die Bildungspolitik einnimmt. Also das ist ein 160-seitiger Entwurf, was auch relativ lang ist. Und der kommt wirklich ins Grundsätzliche und stellt grundsätzliche Fragen. Es liegt auch daran, dass der Entwurf wohl maßgeblich von Hans-Thomas Tillschneider stammt, einem Abgeordneten dort im Landtag, der schon lange bekannt dafür ist, dass es einer der Vordenker ist, die wirklich sozusagen das Grundsätzliche durchdenken und einen relativ langen strategischen Blick für den rechtsradikalen Umbau dieses Landes haben. Und in diesem Entwurf steht dann eben eine Analyse, warum eigentlich das Land an dem Punkt ist, wo es ist. Und sie sagen, ja, letztlich liegt es nicht daran, dass uns die Politiker so schlecht regiert haben, dass die alle was Schlechtes für unser Land wollten oder so. Das ist ja so ein bisschen die einfache rechtspopulistische Version, dass man sagt, ja, das sind schlechte Menschen, Merkel will unser Land kaputt machen. Die sagen, nee, das liegt daran, dass wir sozusagen auf grundlegender kultureller Ebene die deutsche Identität nicht genug gestärkt haben, dass die durch die Re-Education nach dem Zweiten Weltkrieg zerstört wurde, dass wir diesen Schuldkult haben. Und weil das alles so ist, müssen wir auch erstmal an die Kulturpolitik ran und müssen alles, was in unserer Macht steht, als dann Landesregierung, dafür tun, dass es eine starke deutsche Identität gibt. Wir müssen die gesamte Kulturpolitik und Kulturförderung in den Dienst stellen einer identitätsstiftenden Kultur.
0: Ich fand damals seinen Text bei uns auf der Seite zu dem AfD-Programm schon sehr, sehr aufschlussreich und interessant, weil ich das auch so in der Form in der anderen, also kaum irgendwo gelesen habe, weil du ja da nochmal diesen Kulturaspekt auf einer ganz anderen Ebene herausgehoben hast. Also, dass Till Schneider das Programm mitgeschrieben hat, das hat man vielleicht schon woanders gelesen, aber du hast ja schon nochmal stark gemacht, dass es eben nicht nur daran liegt, dass das jetzt natürlich eher Länderaufgabe ist, Kultur und so weiter, ne? Und dass man da irgendwie, dass es da mehr Kompetenzen gibt, sondern dass es einen Kern der Politik betrifft, also einen Kern ihres Ansatzes. Im Grunde kann man ja sagen, es geht ja, das, was ja auch in anderen Kreisen innerhalb der neuen Rechten und so weiter diskutiert wird, findet da ja auch seinen Niederschlag, nämlich die Vorstellung, dass erstmal das kulturelle Feld beackert werden muss, geweitet werden muss, damit man dann auch darauf eine solide politische Macht aufbauen kann. Und hier versuchen sie im Grunde beides, also kulturelle Hegemonie auch von oben mit aufzubauen. Und von unten machen sie es ja eh schon die ganze Zeit, auch durch ihre Feste oder auch durch ihr Engagement in der Zivilgesellschaft und so weiter. Also insofern wird hier versucht, das ganze breite Kulturfeld, und das ist jetzt ein breiter Kulturbegriff, also das ganze gesellschaftliche Feld, eben von oben und von unten, von rechts in die Zange zu nehmen.
1: Ja, und genau, das ist insofern, so habe ich das damals auch in diesem Text, glaube ich, formuliert, ist es schon was Neues, als dass die neurechte Theorie vom Staat und von den Ursachen der Probleme übernommen wird und zu Regierungsprogramm gemacht wird. Das drückt sich dann auch sehr stark in Bildungs- und Erinnerungspolitik aus. Also es geht auch darum, dass man Till Schneider hat das, glaube ich, einmal im Interview mit dem Deutschlandfunk auf die Formel gebracht, mehr Bismarck, weniger Hitler soll in den Lehrplänen stattfinden. Die Gedenkstättenförderung soll ausgeweitet werden auf die Kriegsdenkmäler, alle Kriegsdenkmäler, auch inklusive derjenigen für die Soldaten, die im Zweiten Weltkrieg an der Shoah beteiligt waren, sollen alle besser gepflegt werden, es sollen Schülerfahrten dorthin geben. Die AfD will in der Bildung die Inklusion beenden, sie will die Schulpflicht abschaffen und will die Möglichkeit schaffen, dass Eltern ihre Kinder auch zu Hause lehren können. Und insofern ist die AfD auf diesen Feldern schon dran, was beides sozusagen integrale Bestandteile von Landespolitik sind. Da versuchen sie tatsächlich, die Grundlagen dann einfach mittelbar zu schaffen, um auch auf den anderen Feldern langfristige Erfolge zu haben und nicht nur kurzfristig einen kleinen Sieg hier und da zu erringen.
0: Und sie versuchen natürlich auch ihr Top-Thema, also Abschiebung, Flüchtlingspolitik, Remigration und so weiter, zu bedienen. Da gibt es natürlich gewisse Grenzen auch auf der Landesebene. Das, was möglich ist, sagen sie, wollen sie maximal ausreizen. Also auch unter dem Stichwort, alles ist möglich. Und neben diesen Aspekten, die du jetzt gerade schon ausgeführt hast, also Kulturpolitik, Bildungspolitik und so weiter, ist innere Sicherheit auch ein Thema, das in diesem Programm relativ deutlich wird. Da gibt es eine aufschlussreiche Recherche von Kollegen vom Panorama, von Robert Bong, Julian Feldmann und Sebastian Bellwinkel, die im April dazu einen Beitrag hatten, wo sie auch nochmal herausgearbeitet haben, dass in diesem Programm auch formuliert ist, dass es eine Art Bürgerwacht geben soll. Also eine Bürgerwacht als dritte Säule neben Polizei und Ordnungsamt. Also das geht schon in die Richtung, dass man das Gewaltmonopol zumindest etwas diversifizieren möchte.
1: Ja, und es ist halt bei solchen Sachen natürlich auch immer so ein bisschen schwierig herauszufinden, was genau ist damit eigentlich gemeint. Also ist damit gemeint so etwas wie die Bayerische Sicherheitswacht, die es seit einigen Jahren auch gibt, die damals, glaube ich, Horst Seehofer eingeführt hat, wo sozusagen Bürger unterstützend tätig sind und Präsenz zeigen? Oder ist damit tatsächlich eine fundamentale Untergrabung des Gewaltmonopols gemeint? Und auch in der Migrationspolitik ist es tatsächlich so ein bisschen schwer, ausgehend nur von diesem Regierungsprogramm konkrete Schlüsse zu ziehen, was damit eigentlich genau gemeint ist. Also es gibt jetzt Analysen von einigen NGOs, die davon sprechen, dass die AfD in Sachsen-Anhalt vorhätte, Lager für Asylsuchende zu schaffen, zur Konzentration dieser Asylsuchenden. Ich habe so ein bisschen versucht, in den letzten Tagen herauszufinden, wie diese NGOs darauf kommen. Ich habe leider noch keine Antworten gekriegt, deswegen nenne ich die jetzt auch nicht namentlich. Aber das sind Dinge, die finde ich nicht in diesem Regierungsprogramm, sondern da geht es dann darum, dass man dieses Bett, Brot und Seife-Prinzip schafft, dass die Plätze in der Abschiebehaft verzehnfacht werden sollen. Das sind im Moment nur 30 und die sollen eben auf 300 erhöht werden. Das sind aber alles sozusagen die Sachen, die sie dann in diesem Programm nennen, scheinen dann doch alle im Rahmen des verfassungsmäßig Möglichen, aber sie reizen das eben aus. Du hast es gerade auch schon gesagt und auch Hans-Thomas Tillschneider, den ich eben schon als Kopf hinter diesem Programm genannt habe, der hat es auch nochmal gesagt bei dem Parteitag, bei dem das Regierungsprogramm beschlossen wurde. Und da finde ich schon auch nochmal interessant, den Sound zu hören, mit dem da dann die Delegierten eingeschworen werden auf dieses Programm.
3: Wir wollen das Gesetz nicht brechen, aber so streng auslegen, wie es nur irgendwie geht. Und wir wollen neue Gesetze machen, so streng, wie es die Verfassung eben nur erlaubt. Wir wollen restlos ausreizen, was möglich ist. Und diese neue deutsche Strenge im Einwanderungs- und Aufenthaltsrecht, liebe Freunde, die hat einen Namen: Remigration.
1: Das sind dann natürlich schon Sätze, bei denen es durchaus auch angebracht ist, davon auszugehen, dass Sie vielleicht noch mehr wollen als das, was Sie jetzt einfach in Ihrem Regierungsprogramm benennen.
0: Und man muss auch dazu sagen, so eine Verfassung oder jetzt auch so ein Verfassungsrahmen, FDGO und so weiter, das ist ja nichts Statisches, das ist ja nicht etwas so in Stein gemeißeltes, sondern es ist ja auch, so wie es aussieht, eben ein Resultat von den konkreten Kräfteverhältnissen. Und wenn jemand versucht, von der einen Seite da maximal reinzugehen und das da zu weiten, dann ändert das auch den Rahmen kurz über lang. Also das ist manchmal, glaube ich, auch in dieser Vorstellung, den so viele haben von Demokratie und so weiter, gibt es so eine Art Essentialisierung, Naturalisierung von Politik, von einem politischen System. Aber das gibt jetzt ja nicht nur das System 1 und dann gibt es eine Revolution im System 2, sondern eben diese Weitung in eine spezielle Richtung. Das gäbe es ja, wäre ja auch von links denkbar, nur wenn sind die Zeiten gerade offenbar nicht solche.
1: Genau, stattdessen wird hier versucht, nach rechts so weit zu gehen, bis irgendwie möglich ist. Und ich glaube, das ist schon noch einmal jetzt wichtig zu verstehen. Das ist aus Sicht der Strategen dieser Partei das, was Sachsen-Anhalt liefern kann, was Sachsen-Anhalt ermöglichen kann. Es geht nicht unbedingt darum, dass man jetzt tatsächlich irgendwas großartig ändern könnte an der Bevölkerungszusammensetzung. Es, ne, im Sinne von jetzt die groß angelegte Remigration, das wird nicht möglich sein innerhalb dieses Landes und als Landesregierung. Aber es geht eben darum, dass man den Raum dessen, was dann möglich und denkbar ist und was man auch dann letztlich juristisch durchsetzen kann und was politisch so tragfähig ist, dass man es gegen eine feindlich gesinnte Bundesregierung auch durchsetzen kann, dass man das möglichst ausweitet.
0: Ja, und in diesem Zusammenhang bin ich immer etwas skeptisch, wenn die Entzauberungsthese formuliert wird. Also die Entzauberungsthese geht ja so, guck mal, die AfD, wenn sie mal an der Macht ist, dann wird man schnell sehen, dass die auch nur mit Wasser kochen oder dass das irgendwie auch nicht so richtig funktioniert. Ehrlich gesagt, die ganze Kampagne der CDU Sachsen-Anhalt beruht eigentlich auf dieser Annahme. Also Sven Schulze grenzt sich vor allem dahingehend von der AfD ab, dass er sagt, ja, die haben keine Erfahrung im Regieren und wir sind die Einzigen, die das wirklich können. Also auf so einer technischen Ebene. Und alles das, was du jetzt gerade beschrieben hast oder was wir jetzt hier zusammengenommen haben in diesem aus dem Programm heraus und aus dieser Strategie heraus, zeigt ja, dass man sehr, sehr vorsichtig zumindest mit der Entzauberungsthese sein sollte, weil Sachsen-Anhalt ist ein Labor für die AfD. Ein Labor, um sich auch mal auszutesten als Regierungspartei, aber eben auch, um etwas Neues zu schaffen, etwas Größeres zu schaffen. Also um, wie Siegmund es gesagt hat in Hamburg, also von Sachsen-Anhalt aus, dann das ganze Land sich zurückzuholen.
1: Und trotzdem muss man sagen, du bezeichnest es sehr richtig als Labor, weil es ein Experiment ist. Es ist für die AfD vielleicht auch selber noch nicht ganz klar, dass genau das funktionieren kann, weil wir schauen da jetzt natürlich dann schon auch mit sehr großen Augen drauf, okay, was die da so treiben und was die da dann probieren wollen, das ist alles schon für viele Menschen erschreckend genug. Und das ist was, bei dem man sich schon denkt, wenn das passiert, wenn überhaupt jemand dieses Labor sozusagen betritt, dann ist nicht abzusehen, wie schlimm die Auswirkungen am Ende sein werden. Wir wollen aber, glaube ich, ja trotzdem so einen etwas anderen Punkt machen und darauf hinweisen, dass der politische Kampf auch dann nicht beendet ist und der politische Prozess, wenn sie dieses Labor betreten, sondern es gibt ja auch die Möglichkeit, dass Experimente scheitern.
0: Genau, und das ist im Grunde die Kehrseite dessen, was ich gerade zur Entzauberungsthese meinte. Ich bin kein Verfechter davon, von einer Entzauberung und sowas auszugehen. Und trotzdem ist es interessant, nochmal die Sache von der anderen Seite zu betrachten, nämlich welche Risiken gibt es auch aus AfD-Perspektive, dort zu regieren. Denn das ist keineswegs so, dass ist da nicht auch innerhalb der AfD und sicherlich auch nicht nur in Siegmunds Kreisen oder auf der Bundespartei, dass da alle nur denken, ah, super geil, 6. September, dort wird geil gewonnen und dann geht es richtig aufwärts hier, sondern da gibt es schon auch hinter vorgehaltener Hand, also nicht öffentlich, aber schon deutliche skeptischere Töne, wenn man da mal genauer nachbohrt, weil es gibt eine ganze Reihe an möglichen Risiken. Also da ist erstmal das erste große Risiko, dass es einfach alles nicht so richtig gut funktioniert. Also das ist tatsächlich so eine Art Aufbäumen jetzt für Zivilgesellschaft, Wirtschaft und so weiter gibt und das Land danach und auch in den ersten 100 Tagen und in den ersten 200 Tagen erstmal in einer Art Krise geschüttelt ist.
1: Ja, also und das kann man ja wirklich durchdeklinieren. Also sie haben dann eine Bundesregierung gegen sich. Sie werden auch eine EU haben, die in großen Teilen gegen dieses Projekt anarbeitet. Sie haben eine Verwaltung, die zu großen Teilen gegen sie ist. Das ist so ein Punkt. In Hintergrundgesprächen habe ich in der Vergangenheit beides gehört. Also beide Einschätzungen, sowohl, dass Leute sagen, die Verwaltung ist komplett gegen uns und ist völlig CDU-verseucht sozusagen aus ihrer Sicht oder aus Sicht von CDUlern, ist stabil demokratisch und wird sich widersetzen, wenn eine AfD an die Macht kommt. Ich habe aber genau das Gegenteil auch schon gehört und zwar wiederum von beiden Seiten, dass Leute sagen, nee, da sind ziemlich viele, die halten jetzt die Beine still, aber die warten eigentlich nur darauf, dass die AfD an die Macht kommt. Aber wir sind ja jetzt an dem Punkt, was sind Möglichkeiten zu scheitern? Eine Möglichkeit ist, dass die Verwaltung sich komplett gegen alle Ziele der Regierung stellt und die sozusagen still und heimlich sabotiert. Das ist ja so ein bekannter Topos in der Politikwissenschaft. Die stärkste Möglichkeit, wie man jede Art von Regierung völlig sabotieren kann, ist, indem man Dienst nach Vorschrift macht. Also eigentlich jede Organisation ist innerhalb weniger Wochen zerstörbar, wenn jeder nur das macht, was ihm vorgegeben wird und nichts darüber hinaus, weil eigentlich alle, gerade so Verwaltungen, leben davon, dass Leute die Regeln ein bisschen brechen, ein bisschen beugen, hier nochmal was darüber hinaus machen. Und das ist eine Gefahr, die Sie sehen auf dieser Ebene.
0: Quasi Quiet Quitting im Land der Frühaufsteher, das ist durchaus ein Szenario, mit dem sich auch in den AfD-Kreisen und auch innerhalb der Strategieabteilungen auseinandergesetzt wird. Und das bedeutet auch gleichzeitig, dass es sehr viele aus AfD-Sicht fähige, AfD-offene oder auch AfD-Kader geben muss, die in dieser Verwaltung richtig hinschauen und den Leuten auf die Finger klopfen und da nachhaken. Also es würde, und das wissen Sie, sehr viel Arbeit verursachen, auf so eine Quiet-Quitting-Verwaltung zu treffen. Das heißt, es bräuchte, wie wir jetzt ja auch wissen, und Siegmund sagt es auch selbst, 150 bis 200 Kaderbeamte, mit denen man dann dieses Land umbauen möchte.
1: Und dann gibt es natürlich auch noch die Möglichkeit, dass man sich selbst im Wege steht, dass man sich selbst sabotiert. Wir haben jetzt, es ist ein bisschen abgeklungen, aber wir hatten Anfang des Jahres eine riesige Debatte um die Vetternwirtschaft in der AfD. Und diese Debatte um die Vetternwirtschaft ist eine, die auch ihren Ursprung hatte in Sachsen-Anhalt. Der Spitzenkandidat Ulrich Siegmund hatte auch Familienmitglieder, die bei anderen Abgeordneten eingestellt waren. Es gab ein riesiges Netz von Überkreuzanstellungen, bei denen eben hier ein Verwandter und da ein Verwandter nochmal gegenseitig angestellt wurde. Und es gibt innerhalb der neuen Rechten ja eine sehr starke Geschichte der Parteienkritik und davon, dass man eigentlich mit einer riesigen Skepsis, die es zuletzt bei den Grünen in den 80er Jahren gab, auf das System Partei als solche schaut und davon ausgeht, dass die eine, so nennen sie es dann immer, Tendenz zur Oligarchisierung haben. Ein Begriff von Robert Michels, einem Parteisoziologen, der es ursprünglich über die SPD gesagt hat, Anfang des 20. Jahrhunderts. Und da gibt es dann eben im radikaleren Teil des Vorfelds bei den Strategen, für die die AfD nur ein Puzzleteil unter vielen ist, in dem Projekt, dieses Land ganz grundsätzlich zu verändern, bei denen gibt es dann schon auch die Sorge, merken wir hier nicht mit dieser Vetternwirtschaft, dass auch die AfD letztlich genau das Gleiche macht, was die anderen machen, nämlich sich den Staat zur Beute machen will und einfach an die Fleischtöpfe ran will, aber es unmöglich ist, dieses Land mit dieser Partei so grundsätzlich zu verändern.
0: Diese ganze Diskussion um Vetternwirtschaft, auch gerade parteiintern, finde ich, ist ungemein aufschlussreich und findet auch zu wenig Beachtung in den Analysen zur AfD gegenwärtig. Weil es ist zwar abgeklungen und es hat offensichtlich auch in den Umfragen zu kaum messbaren Resultaten geführt. Also die AfD ist mal ganz kurz in Umfragen 2-3 Prozentpunkte runter, aber jetzt wieder auf dem Niveau von vor und sogar darüber hinaus. Aber interessanter fand ich eben, was das parteiintern ausgelöst hat. Und da gab es auch einen Antrag in der Bundestagsfraktion, dass die Fraktion selbst das nochmal rügt und auch nochmal stärker aufgreift. Und so ein Antrag ist gescheitert. Und das waren eher Leute, die genau diesem eher neurechten, rechtsradikalen Vorfeld auch sehr nahe steht und auch in diese Oligarchisierung des Parteienstaats als ein sehr zentrales Problem für sich gefunden hat. Die sind erstmal damit auch in der eigenen Fraktion gescheitert und die sind sicherlich auch etwas skeptisch, wenn sie jetzt nach Sachsen-Anhalt blicken und auch wenn sie vielleicht teilweise da enge Verbindungen nach Sachsen-Anhalt haben, aber sind vor allem auch deswegen skeptisch, weil in diesem Landesverband ja wirklich der Hort dieser Vetternwirtschaftsdiskussion war und die großen Fälle auch erstmal in Sachsen-Anhalt aufgetreten sind. Also die Befürchtung dahinter, dass in Sachsen-Anhalt vielleicht dann doch eher geschaut wird, dass man die eigenen Leute dort irgendwie unterbringt und in diese 150 bis 200 Stellen plus X und Ministerstellen bringt und sich dann vielleicht, so siegesgewiss, wie man jetzt gerade ist, dann doch ein bisschen selbst im Weg steht.
1: Ja, und das führt dazu, dass es so eine von Menschen in der AfD gibt, die eher für dieses grundsätzliche Projekt stehen, die ich als Skeptiker bezeichnen würde, was jetzt die Möglichkeit angeht, dass man mit der AfD eine absolute Mehrheit bekommt und regiert. Das geht nicht so weit, dass sich irgendjemand von denen offen in diese Richtung äußern würde. Ich habe noch nichts in die Richtung gesehen. Selbst das Vorfeld, also die Publikationen, die rund um die AfD existieren und diesem Projekt irgendwie zuarbeiten, aber doch eine halbwegs formelle Unabhängigkeit immer wahren, die sonst oft schon mal ein bisschen schneller darin sind, solche Debatten dann zu führen, halten bislang eher die Füße still und wollen diesen Erfolg nicht verhindern. Aber in Hintergrundgesprächen hört man doch eben so ganz leicht Zweifel, ob das eigentlich für die AfD wirklich dann so gut funktionieren wird. Weil, und das halte ich doch für eine relativ realistische Einschätzung, viele von denen sagen eben, es ist unser einziger Versuch. Wir haben jetzt sozusagen erstmal einen Schuss frei. Wenn der nach hinten losgeht, dann müssen wir erstmal wieder sehr lange Aufbauarbeit leisten, um die Menschen davon zu überzeugen, was dieses Kernversprechen der AfD ist, nämlich alles ist möglich. Wenn sich innerhalb der ersten 2-3 Jahre zeigt, ah nee, auch mit der AfD ist nicht alles möglich, dann wird die AfD erstmal vor einem großen Problem stehen, was die Glaubwürdigkeit dieses Projekts angeht.
0: Ich habe jetzt auch nochmal in Vorbereitung für unseren Podcast heute in die diversen Vorfeldkanäle, Podcasts und sowas reingehört und man findet tatsächlich nichts dergleichen. Also nichts dahingehend, dass es vielleicht Skeptik in Richtung einer Regierungsübernahme formuliert wird. Und das ist wirklich aufschlussreich, weil das diametral dem entgegensteht, was wir eben in Hintergrundgesprächen in der letzten Zeit gehört haben. Dort war beispielsweise explizit davon die Rede, dass eine absolute Mehrheit in Sachsen-Anhalt eine Katastrophe sein könnte für die Partei, wenn man eben nicht richtig gut darauf vorbereitet ist, was danach kommen könnte. Und ich erkläre mir das so, dass man das jetzt öffentlich erstmal nicht sagen möchte, weil man natürlich nicht jetzt den eigenen Leuten dann da irgendwas in Kübel zwischen die Beine werfen möchte. Aber dass nach dem 6. da durchaus auch nochmal Diskussionen, auch parteiinterne Diskussionen ein bisschen sich zuspitzen könnten und auch in die Öffentlichkeit dringen könnten.
1: Jetzt frage ich mich immer so ein bisschen, wenn ich das dann beobachte und so höre, was heißt das denn eigentlich für all diejenigen, die dieses rechtsradikale Projekt nicht teilen, die nicht als größtes Ziel eine völkisch homogenes Deutschland haben, das wirtschaftlich autark und außenpolitisch eine neue Großmacht ist. Was heißen diese Debatten eigentlich für die? Weil ja kurioserweise es eigentlich gerade ja nur noch als Best-Case-Szenario auf Seiten der anderen Parteien gibt, dass man gerade so die absolute Mehrheit der AfD verhindert.
0: Und genau das überschneidet sich ja mit dem Best-Case-Szenario auch der Skeptiker. Also die Skeptiker sagen, es ist eigentlich jetzt, also jetzt paraphrasiert, ne? Es ist eigentlich jetzt zu früh, um zu regieren. Und wir haben große Sorge davor, dass dieser eine Schuss, den wir haben, dass der eben nicht sitzt. Besser wäre es, noch vielleicht ein, zwei, drei Legislaturperioden zu warten, besser vorbereitet zu sein, nicht das Fachkräftemangelsproblem zu haben, vielleicht schon in der Verwaltung im Vorhinein ein bisschen mehr wirksam sein zu können im eigenen Sinne. Also knapp zu verlieren, aber so knapp zu verlieren, dass CDU und SPD schön die ganze Zeit mit den Linken zusammenarbeiten müssen, damit diese Regierung und tolerierte Regierung nichts auf die Reihe kriegen kann, weil sie nichts zusammenhält, außer die Ablehnung zur AfD. Also ist doch hochinteressant, dass Best Case der AfD-Kritiker sich überschneidet mit Best Case der AfD-internen Machtskeptiker.
1: Ja, und aus unserer neutralen journalistischen Sicht muss man ja einfach mal sagen, beide Szenarien sehen jetzt gerade nicht besonders gut aus. Also es ist ja tatsächlich auch eine riesige Gefahr darin, dass das dann einfach so weitergeht. Also wir haben es schon auch in Sachsen-Anhalt mit einem Land zu tun, das nicht besonders gut dasteht. Also auch was das Armutsrisiko zum Beispiel angeht, das ist überdurchschnittlich hoch. Die Infrastruktur ist sehr marode, was die Ansiedlung von Unternehmen angeht in den letzten Jahren und Arbeitsplätzen, der Schaffung von Arbeitsplätzen, sieht's auch nicht, ist die Bilanz auch nicht besonders gut. Du hast einen unterfinanzierten öffentlichen Dienst. Also die Lage ist insgesamt nicht besonders gut und es ist auch strukturell wirklich, so wie du es gerade beschreibst, gefährlich, weil diese Art von Allparteienbündnis, Allparteien, nicht Einparteien, Allparteienbündnis ist ja strukturell so angelegt, dass es eigentlich in keine Richtung wirklich gestaltende Politik machen kann. Und weil es das dann nicht kann, weil sich da dann sozusagen die Parteien gegenseitig in ihren konkreten Visionen blockieren, wird dann wiederum das AfD-Angebot, alles ist möglich, wir gestalten, wir haben ein Ziel, wir machen, ziehen das durch, wird umso attraktiver und umso attraktiver, je länger dieser Stillstand dann anhält.
0: Ja, deswegen frage ich mich immer mehr, je mehr wir uns jetzt auch mit Sachsen-Anhalt beschäftigen und eben auch mit dieser Kehrseite, die wir jetzt hier gerade durchbohren, ob das wirklich der Best Case wäre. Ich bin immer noch der Meinung, man sollte nicht dieser Entzauberungsthese folgen und jetzt einfach denken, dann soll die AfD es einfach mal probieren, hoffentlich klappt das schon nicht. Aber das Gegenstück eben, das, wie sich eben dann auch auf diesen skeptischen Seiten dann innerhalb der AfD erhofft wird, das scheint mir ja mindestens mittel- und langfristig vielleicht sogar noch das Dramatischere zu sein. Weil man kann sich ja dann fast ausrechnen, wie so eine SPD- oder CDU-SPD-Regierung, Tolerierung durch die Linke, wie das Wahlergebnis dann vielleicht in 5 Jahren oder wenn es überhaupt so lange hält, in vielleicht auch nur in 3 Jahren oder sowas aussehen wird. Dann gäbe es eben vielleicht keine knappe Mehrheit mehr für die AfD, wo sie dann vielleicht auch immer noch mal parteiintern, fraktionsintern gucken müssen, dass sie die Mehrheit organisiert bekommen, sondern dann hat man vielleicht auch schon eine sehr, sehr ordentliche Mehrheit. Und vor allem auch, das ist ja nicht zu unterschätzen, momentan sind es ja 42-43%. Vielleicht hat man bis dahin aber eine tatsächlich gesellschaftliche Mehrheit in Sachsen-Anhalt, also tatsächlich auch über diese symbolischen 50% hinaus. Und das wäre dann sicherlich noch eine Möglichkeit mit einer besser vorbereiteten AfD, mit den Fachkräften, die man sich dann vielleicht vorher dann auch schon mal in die Richtung aufgebaut hat oder intensiver aufgebaut hat, als das jetzt vielleicht der Fall sein dürfte, da dann noch stärker in ihrem Sinne durchzustarten. Also ich will jetzt gar nicht für das eine oder andere plädieren, aber es ist ja doch eindeutig ein Dilemma.
1: Genau, und ich glaube aber, das ist sehr wichtig festzuhalten, dass es sich um ein reales Dilemma handelt. Und ich glaube, das ist schon etwas, was wir allgemein sehen, was nicht nur für Sachsen-Anhalt gilt, dass wir uns inzwischen in eine Situation manövriert haben, die man als Krise ohne Alternative bezeichnen kann. So hat es Oliver Weber mal vor einiger Zeit in einem Essay für den Merkur bezeichnet. Und ich glaube, das ist tatsächlich die grundlegende Schwierigkeit, vor der man jetzt gerade steht. Es gibt kein gutes Szenario. Es gibt sozusagen kein Szenario und auch kein politisches Angebot, das ernsthaft aus der Situation, in der man sich befindet, hinausweist und eine reale Verwirklichungschance hat.
0: Oliver Weber schrieb damals, alles wird schlimmer, aber alles muss auch ungefähr so weiterlaufen, wie es jetzt ist. Und das ist ja wirklich eine dramatische Situation. Also eine dramatische Situation dahingehend, dass es ja eine Blockade auf allen Seiten ist, in der wir uns ja reinmanövriert haben.
1: Und ich glaube, dass es in erster Linie jetzt wichtig ist, sich das mal zu vergegenwärtigen und das ernst zu nehmen. Also es gibt, und darauf wies damals ja auch Oliver Weber in diesem Text hin, es gibt so eine Art ganz komischen Diskurs, der erstmal beschreibt, dass man sich in einer Krise befindet und das alles ganz schlimm ist. Und dann kommen aber die Lösungsvorschläge und die passen dann sozusagen überhaupt nicht zu dem Maß, mit dem die Krise diagnostiziert wurde. Und jetzt bei Sachsen-Anhalt haben wir es zum Beispiel ja damit zu tun, dass wir von manchen Institutionen diese Analysen haben, wo dann tatsächlich mit diesen Begriffen wie Konzentrationslager gearbeitet wird, um darauf hinzuweisen, was da jetzt gerade ansteht. Und der Lösungsvorschlag, der dann am Ende steht, ist, ja, jetzt heißt es das Verfassungsgericht Sachsen-Anhalt wasserdicht zu machen. Oder jetzt heißt es, die 5%-Hürde abzuschaffen. Und das sind dann alles so kleine Pflaster, die man versucht, hier und da aufzukleben. Und die passen überhaupt nicht zur Lageanalyse, die man vorher angeboten hat, wo man irgendwie schon halbwegs richtig darstellen konnte, dass das alles gerade ziemlich ernst ist und wir uns wirklich in eine schwierige Lage manövriert haben. Und ich glaube, insofern ist es schon erstmal wichtig und wäre es auch kontraproduktiv, wenn wir jetzt sagen würden, so und deswegen muss man sich jetzt engagieren in diesem oder jenem Verein, sondern es ist schon wichtig, dass man das erstmal festhält, wir haben, dieses Land steckt gerade in einer Situation, aus der kommt man nicht so schnell wieder raus.
0: Ja, also insofern sind wir überhaupt nicht hier dabei, das versuchen zu das Problem zu bagatellisieren, kleiner zu machen. Im Gegenteil, wir wollen eigentlich die Größe des Problems zeigen und dass das Problem weit über jetzt eine Wahl am 6. September hinausgeht und auch überhaupt nicht gelöst ist oder zumindest abgedämpft ist, wenn da jetzt die AfD nicht knapp die absolute Mehrheit erringt, sondern dass wir es hier mit einer wirklich sehr, sehr grundsätzlichen Krise dieser Demokratie, in der wir leben, zu tun haben.
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6: Guten Tag, liebe Hörerinnen und Hörer. Hier ist Vilja, live aus dem Studio von Grazer Radio Helsinki. Heute möchte ich Ihnen etwas über die Entstehung der Friedenssprache Esperanto erzählen oder auch vorlesen. Bonan tagon, karaj auskultantoj. 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Der Grazer Esperantist Dr. Heinz-Paul Kovacic hat dazu kurz und perfekt ein fantastisches Skriptum erstellt, aus dem ich Ihnen heute etwas dazu vorlesen möchte. Dottoro Heinz-Paul Kovacic, Esperantisto el Graz, resumis tion mallonga kai perfekta en eseo. Der Anlass für diese Sendung ist der Internationale Esperanto-Kongress, der vom 1. bis 8. August hier in Graz stattfinden wird. La kialo por ci ciu spektaklo estas la Internacia Esperanto-Kongreso, kio okazos ci tie en Graz de la unua gis la oka augusto. Und außerdem möchte ich Ihnen auch ein paar Grundlagen von Esperanto erklären. Denn vielleicht haben Sie dann Lust, die Sprache auch selbst zu lernen. Plue mi ŝatus klarigi al ili kelkajn bazaĵon de Esperanto. Eble ili tiam interesiĝos pri lernado de Esperanto mem. Mi estas ancorao comensanto, sed mi lernas per helpo della interretto. Ich bin ja nur Anfängerin, aber ich versuche wenigstens ein bisschen mit Hilfe des Internets zu lernen. So viel also meine Ankündigung. Esperanto, eine Sprache des Friedens. Was hat es damit auf sich? Wer hat sie gegründet? Seit wann gibt es Esperanto? Also hören Sie gut zu. Haben Sie gewusst, dass es weltweit 6512 Sprachen gibt? Aber beinahe jede Woche stirbt eine Sprache aus. An der Spitze der Weltsprachen steht Chinesisch als Muttersprache von fast 20% der Weltbevölkerung. Und das hochchinesische Mandarin hat mit 845 Millionen mehr Sprecher als Spanisch und Englisch zusammen. An zweiter Stelle liegt Hindi, in Indien, Pakistan und so weiter gesprochen, mit rund 600 Millionen. Dann kommt Spanisch mit 420 Millionen, noch vor Englisch mit 328 Millionen. Danach folgt Arabisch mit 221 Millionen Sprecherinnen und Sprechern und unser Deutsch liegt hinter Bengali, Portugiesisch, Russisch und Japanisch mit über 90 Millionen Muttersprachlern auf Platz 10 der meistgesprochenen Sprachen der Welt. Als Weltsprache wird normalerweise eine natürliche Sprache bezeichnet, die als Verkehrssprache weit über ihr ursprüngliches Sprachgebiet hinaus Bedeutung erlangt hat. Weltsprachen sind daher auch Amtssprachen in mehreren Ländern oder internationalen Organisationen. Die 6 Weltsprachen, Chinesisch, Englisch, Französisch, Russisch, Spanisch und Arabisch sind seit 1946 Amtssprachen der Vereinigten Nationen, der UNO. Aber Englisch wird gegenüber den anderen Sprachen oft bevorzugt. So ist zum Beispiel Englisch immer noch die einzige Arbeitssprache der Europäischen Zentralbank, was alle anderen Europäer, die sich um ihren Euro Sorgen machen, extrem benachteiligt. In der EU gibt es zurzeit 27 Staaten mit 24 Amtssprachen. Und bei den Monsterkonferenzen des EU-Parlaments kostet die Übersetzung eines einzigen Wortes in alle notwendigen Sprachen 15 Euro. Und die EU könnte mit ihren mehr als 2500 Übersetzern und Dolmetschern jährlich mehrere hundert Millionen Euro einsparen, weil bei diesen 24 Amtssprachen mindestens 552 Übersetzungen notwendig sind. Und sogar wenn simultan gedolmetscht wird, bedeutet das Sprachproblem, dass unmittelbare Kontakte und Gespräche zwischen den Konferenzteilnehmern oft nicht stattfinden. Denn Tschechen können sich mit Italienern ebenso fast nur mit Hilfe von Dolmetschern unterhalten wie Österreicher mit Zyprioten. Die meisten Weltsprachen entstanden leider durch Kriege, vom Altertum bis zur Neuzeit. In der Antike war das Babylonische, das Aramäische und das Griechische Weltsprache. Dann kam mit der Ausbreitung des Römischen Reiches Latein, das als Kirchen-, Literatur- und juristische Sprache bis ins 17. Jahrhundert und sogar bis heute wirkt. Noch im 19. Jahrhundert aber war Französisch die klassische Weltsprache. Seit dem Zweiten Weltkrieg ist aber Englisch als sogenannte Weltverkehrssprache die international bedeutendste Weltsprache. Die sprachliche Organisation Europas, ja sogar der ganzen Welt, ist aber auf einer schrecklichen Zahl von Irrtümern und Täuschungen begründet. Denn die englische Sprache zu verwenden, ist nicht demokratisch. Die Wahl des Englischen als alles beherrschendes Kommunikationsmittel war auch niemals Gegenstand einer demokratischen Entscheidung. Denn niemals hat man die Bürger frei wählen lassen. Und das macht die große Mehrheit der Europäer von Polen bis Frankreich zu Menschen, die unfähig sind, miteinander zu sprechen und nicht fähig sind, Gesprochenes zu verstehen. Wäre ausschlaggebend, wie leicht eine Sprache perfekt zu erlernen ist, dann hätte das Englische mit seiner zwar vergleichsweise einfachen Grammatik, aber äußerst komplizierten Orthographie, also Schreibweise und Aussprache, nicht so dominierend werden können. Die Frage, hat Englisch also schon als Weltsprache gewonnen, lässt sich sicher vielfach beantworten. Auch Französisch hat vor einem Jahrhundert gewonnen und Latein gewann vor 2000 Jahren. Aber wo sind sie heute? Trotz des angeblichen Sieges des Englischen muss man heute, um mit China Handel zu treiben, Chinesisch lernen. Und ein Englischsprachiger kann in der Mongolei zwar vielleicht den Weg zum Hotel finden, aber Esperantisten können mit Mongolen auf Esperanto über mongolische Kultur diskutieren. Soweit also einmal die kurze Einleitung von Dr. Heinz-Paul Kovacic aus seinem Skriptum. Jetzt möchte ich Musik spielen. Denn es war in dieser Einleitung auch davon die Rede, dass die meisten Weltsprachen durch Kriege entstanden. Und das erste Musikbeispiel ist ein Beispiel, das davon handelt. Es heißt Tale of War. Die A Cappella-Sänger sind junge Burschen aus Georgien, die im Jahr 2013, glaube ich, beim A Cappella-Wettbewerb Vokal Total in Graz zu Gast waren und damals wirklich großen Applaus bekommen haben, weil sie exzellent gesungen haben. Und diese Tale of War möchte ich Ihnen jetzt vorspielen, denn die Friedenssprache Esperanto entstand nicht zuletzt darum, weil man versucht hat oder der Gründer versucht hat, dass man Leute motivieren kann, eine leichte Sprache zu lernen, mit der sie sich auf der ganzen Welt mit Mitmenschen auf Augenhöhe unterhalten können. Aber jetzt zunächst zur Musik. Tales of War von Quintessential Five.

0: Das war die georgische Männergruppe, Knabengruppe aus die Geschichte des Krieges besungen hat, laut malerisch an Maschinengewehr erinnernd. Eine großartige Gruppe, die, wie gesagt, 2013 in Graz beim Acapella-Wettbewerb gastiert hat. Hier ist Vilja mit der Sendung Querbeet. Heute geht es um die Friedenssprache Esperanto. Wenn wir etwas über Esperanto hören, dann wird es meistens als Kunstsprache bezeichnet. Aber das ist eigentlich ganz falsch. Denn alle Wörter sind nicht künstlich, sondern kommen aus europäischen Sprachen. Der Erfinder des Esperanto war der polnische Augenarzt Dr. Ludwig Lazarus Zamenhof, der sie im Jahre 1887 in Warschau vorgestellt hat. Zu ihm komme ich dann aber später. Das wirklich Spannende und Tolle an der sogenannten internationalen Sprache Esperanto ist, dass man als Erwachsener weniger als ein halbes Jahr braucht, um sie so zu lernen, dass man sich grundlegend schon mit dem Gegenüber, aus welchem Land es auch immer kommt, unterhalten kann. Und das Lernen geht eigentlich ungefähr 10-mal schneller als Englisch. Denn es gibt nur 16 Grammatikgrundregeln und das ohne eine einzige Ausnahme. Und alle 16 haben auf einer kleinen Visitenkarte oder auf einer Postkarte Platz. Ich möchte dann auch ein paar so grundlegende Esperanto-Vokabeln mit Ihnen machen oder Ihnen näher bringen, sodass Sie dann vielleicht wirklich Lust bekommen, da näher hineinzuschnuppern. Aber zurück zur Geschichte. Wir wissen aus der Bibel über den Turmbau zu Babel und dass sich die Menschen damals plötzlich in vielen Sprachen unterhalten mussten. Und seit damals ist der Wunsch nach einer gemeinsamen Sprache für alle Menschen immer noch ein Traum. Es hat viele Versuche gegeben, aber nur Esperanto war in den letzten 126 Jahren erfolgreich und wird heute von mehreren Millionen Menschen in über 100 Ländern gesprochen. Zwischen den beiden Weltkriegen war Esperanto in Europa sehr stark vertreten, aber Hitler hat es verboten. Viele Bücher, sogar Asterix, wurden mittlerweile ins Esperanto übersetzt und es gibt auch viele Zeitungen in Esperanto und Radiosendungen von Radio Vatikan über Polen bis Radio Peking in China. Sie alle bringen Sendungen auf Esperanto. Die Internetsuchmaschine Google zeigt mit dem Suchwort Esperanto heute schon 150 Millionen Seiten an und das Internetlexikon Wikipedia bietet in Esperanto bereits über 150.000 Artikel. Wahrscheinlich sind es bis zum heutigen Tag schon wesentlich mehr, denn die Sache vermehrt sich ja rasant. Für junge Menschen gibt es einen besonderen Anreiz, diese Sprache zu erlernen. Denn wer Esperanto lernt und spricht, was wie gesagt relativ schnell geht, kann mit dem Passporta Servo, also mit dem Passdienst, bei anderen Esperantisten auf der ganzen Welt kostenlos übernachten. Das ist also wirklich eine spannende Sache und ich habe von befreundeten Esperantisten gehört, dass sie das schon des Öfteren gemacht haben. Und es gibt auch im Internet, das kann ich Ihnen auch ansagen, von Lou Wunsch Rolshoven einen guten Artikel über Reisen mit Esperanto. Sie finden ihn im Internet unter dem Kennwort geruchderzeit.org. Also nochmal geruchderzeit.org und dann suchen Sie Lou, L-O-U, Wunsch-Rolshoven mit V. Und dort finden Sie den Artikel von ihm, Reisen mit Esperanto. Wenn Sie Esperanto lernen wollen, dann ist dazu geeignet für einen Beginner zum Beispiel das Duolingo. Allerdings gibt Duolingo nur Englisch Esperanto und nicht auf Deutsch Esperanto. Aber für den Anfang reicht's, oder Sie gehen auf www.lernu.net oder www.educado.net oder auf www.esperanto.net. Dort finden Sie Kurse, Informationen etc. Und wenn Sie auf www.esperanto Graz gehen, dann finden Sie natürlich über die Esperanto-Ereignisse in Graz auch jede Menge Informationen. Zurück zum Skriptum von Dr. Heinz-Paul Kovacic. Ich habe also gesagt, wenn man Esperanto ein bisschen schon spricht, dann macht es viel Sinn, sich im Internet auf Passporta Servo umzusehen, wo es auf der ganzen Welt Menschen gibt, die einen für drei Tage ungefähr gratis eine Unterkunft zur Verfügung stellen, kostenlos, und einem vielleicht dann auch die Stadt oder ein bisschen was von der Umgebung zeigen. Und das ist also etwas, gerade für junge Menschen, die nicht so viel Geld haben, eine großartige Sache. In Wien gibt es übrigens das Internationale Esperanto-Museum in der Hofburg. Das ist klein, aber fein. Und es ist also sehr viel Geschichte dort auf sehr, sehr gute Weise erklärt, seit wann das alles gibt und wo es gesprochen wird. Und in Graz gibt es ja den Esperanto-Platz, die letzte Haltestelle vor dem Hauptbahnhof in der Annenstraße. Dort steht auch ein großes Esperanto-Denkmal, das beim Weltkongress zum 100. Geburtstag des Esperanto im Jahr 1987 aufgestellt wurde. Und natürlich gibt es in Graz auch einen Esperanto-Club, und das schon seit 100 Jahren. Die Freunde der Sprache haben sich übrigens einen grünen Stern mit 5 Zacken als Symbol gewählt. 5 Zacken stehen nämlich für die 5 Kontinente. Und weil im Wort Esperanto das Wort Hoffnung steckt, Hoffnung auf mehr Verständnis zwischen Menschen verschiedener Sprache und mehr Frieden zwischen den Völkern. Und jetzt gibt es wieder Musik. Reinhard May, der Titel passend, Frieden.
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1: Das war der unvergleichliche Reinhard May in einer Aufnahme aus dem Jahre 1998, glaube ich, war das. Ja, der Wunsch nach Frieden ist uns allen inne, aber ich habe nicht so viel Hoffnung, dass er sich in relativ kurzer Zeit erfüllen wird. Mit Esperanto aber wäre im internationalen Dialog eine relative Neutralität gegeben, denn alle finden die gleichen Voraussetzungen vor. Die Nationalsprachen dazu sind aber untrennbar mit Nationalismus verbunden. Wenn es nicht so wäre, würde das Sprachenproblem ja in der Welt überhaupt nicht bestehen. Denn Esperanto wirkt tatsächlich völkerverbindend für alle Lernenden mit gleichen Voraussetzungen, mit Gleichberechtigung und Fairness. In der Resolution der UNESCO vom Jahre 1954 in Montevideo wird übrigens ausdrücklich anerkannt, dass die von Esperanto erreichten Erfolge auf dem Gebiet des internationalen intellektuellen Austausches und der Völkerverständigung mit den Zielen und Idealen der UNESCO übereinstimmen. Prominente Unterstützer der internationalen Sprache waren übrigens Mahatma Gandhi und auch Albert Einstein. Aber auch unsere beiden Friedensnobelpreisträger Bertha von Suttner und ihr Mitstreiter Alfred Hermann Fried traten für Esperanto ein. Suttners weltberühmter Roman »Die Waffen nieder« erschien 1889, also 2 Jahre nach der Veröffentlichung

des Esperanto-Lehrbuchs. Auch der Gründer der Pfadfinder, Lord Baden-Powell, empfahl, Esperanto zu lernen. Und Papst Pius XII. Sagte, in der Zukunft Esperanto in der Zukunft der Zivilisation einen ähnlichen Platz voraus wie dem Latein im Mittelalter. Zitat, als Weltsprache wird es nach Jahren ein Instrument des Friedens und der Freundschaft zwischen den Völkern werden. Ja, selbst zum Schutz der nationalen Sprachen, damit sie ihre Eigenständigkeit bewahren können, brauchen wir für unsere praktischen Ziele und den Frieden eine internationale Verkehrssprache wie Esperanto. Und zur Kritik, dass Esperanto eine Utopie sei, sagte der jüngere Bruder des ermordeten amerikanischen Präsidenten John F. Kennedy, Robert Kennedy, der ja auch Justizminister war, den tollen Satz: Viele Menschen sehen Dinge, wie sie sind, und sagen, warum? Ich aber träume von Dingen, die nie gewesen sind, und sage, warum nicht? Soweit also eine Einführung in die internationale Sprache Esperanto von Dr. Heinz-Paul Kovacic, einem Esperantisten, Journalisten und Universitätsdozenten aus Graz. Ja, jetzt wieder Musik, und zwar eine Gruppe, die sich betitelt Chore, also herzlich, von Herzen. Die hat sich in Anfang 2000, glaube ich, gar nicht, 2007 gegründet. Der erste Musiker davon war Chris Spitzer, ein Franzose im Loire Valley geboren. Der ist irgendwann auf Esperanto gekommen als Sprache und hat dann ein paar Jahre studiert und auch begonnen, dann in Esperanto zu singen. Und er hat dann eine Gruppe von Musikern um sich geschart, und sie haben diese Gruppe Chore gegründet, und ich habe zufällig da eine CD von ihnen gefunden, die mir musikalisch auch sehr gut gefällt. Und ich habe mir jetzt als erste Nummer davon, Sie werden in meiner nächsten Sendung noch ein paar davon hören, die Nummer Lau Mi, also meiner Meinung nach, ausgesucht. Jetzt muss ich dann nur die richtige Nummer finden auf dem CD-Player. 1, 2, 3 war das. Und Lau Mi hat folgenden Text. Ich übersetze ihn jetzt gleich. Also ich habe ihn mit Hilfe des Internets übersetzt, muss ich dazu sagen, weil mein Esperanto dann doch noch nicht so gut ist, dass ich diesen wahnsinnig schnell gesungenen Text verstehen würde. Einzelne Worte ja, aber den ganzen Text nicht. Meiner Meinung nach trifft dieser Titel zu. Er lädt dich ein wie eine gute Tat. Neider wecken dich wecken dich. In deiner Schönheit erwacht die Kraft meiner Fantasie. Jetzt weiß ich, wohin es dich führt. Ich vermisse dich immer mehr. Dich, du Königin der Nacht, bewundere ich zutiefst. Sei meine Heldin. Tanze, bis du atemlos bist. Auf dem Podium flackert ein Stern. Sei du mein Lehrer. Ich glaube, dass mich diese Invasion bis zum Rande einer verrückten Maskerade treibt. Warum nicht? Wir beide und eine Nacht im Schlaf. Meine Fantasie brennt vor lauter Schönheit. Hören Sie den Titel Lau Mi der Gruppe Chore auf Esperanto gesungen.

Das war die Gruppe Chore mit Laumi, also meiner Meinung nach. So klingt es also, wenn auf Esperanto gesungen wird. Und jetzt ein bisschen was über die Entstehung dieser Sprache und warum es der Augenarzt aus Polen, Ludwig Zamenhof, sie gegründet hat oder zusammengefasst hat und ein Buch herausgebracht hat. Er wurde 1859 im Białystok im russischen Zarenreich geboren und ist als 13-Jähriger schon mit seiner Familie nach Warschau gekommen. In seiner multiethnischen Geburtsstadt hat er als Kind die sozialen Spannungen und Konflikte, die er später auf das Fehlen einer gemeinsamen Sprache zurückführte, erlebt. Man hat einfach einander nicht verstanden. In einem Brief schrieb Zamenhof über Białystok: Dieser mein Geburts- und Heimatort in meiner frühen Jugend gab mir die Richtung für alle meine späteren Bestrebungen. Die dortige Bevölkerung besteht aus 4 Elementen: Russen, Polen, Deutschen und Juden. Und diese 4 Gruppen haben je ihre eigene Sprache und stehen einander feindlich gegenüber. In einer solchen Stadt empfindet eine sensible Natur mehr als sonst wo das lastende Unglück der Verschiedensprachigkeit und bei jedem Schritt drängt sich ihr der Gedanke auf, dass die Verschiedenheit der Sprachen der einzige oder wenigstens der Hauptgrund ist, der die menschliche Familie trennt und in feindliche Lager spaltet. Ludwig Zamenhof befasste sich also schon als Schüler im Gymnasium mit der Entwicklung einer transnationalen Sprache und verfasste erste Entwürfe. Bis zur Veröffentlichung des Esperanto war es allerdings noch ein weiter Weg. Noch als Medizinstudent fand er zunächst keinen Verleger für sein ungewöhnliches Projekt. Und das erste Esperanto-Lehrbuch musste dann durch die Zensurstelle genehmigt werden. 1887 wurde es im Eigenverlag in russischer Sprache publiziert. Finanziert wurde die Publikation durch die Mitgift seiner Frau Klara Zilbernick, die er im gleichen Jahr heiratete. Aus Sorge, dass die Publikation seinem Ruf als Arzt schaden könnte, veröffentlichte Zamenhof die Lingvo Internatia, die internationale Sprache, nicht unter seinem eigenen Namen, sondern wählte das Pseudonym Dr. Esperanto. Das Wort Esperanto bedeutet auf Deutsch Hoffender. Noch im selben Jahr erschien das Buch in Polnisch, Französisch und Deutsch und bald entstanden in vielen anderen Ländern Lehrbücher. Das erste Lehrbuch ist also überraschend dünn. Es umfasst weniger als 50 Seiten und gliedert sich in 4 Teile. Im Vorwort erklärt der Autor den großen Vorteil, den eine nationale, transnationale Sprache für Wissenschaft, Wirtschaft und internationale Verständigung bietet. Im zweiten Teil werden die grammatikalischen Grundregeln des Esperanto präsentiert. Danach folgen Beispieltexte, unter anderem das Vaterunser. Und am Ende des Buches befindet sich ein Faltblatt mit mehr als 900 Wortstämmen. Ich habe da bei mir jetzt auch ein Esperanto-Buch, das man im Buchhandel erwerben kann. Das heißt auch Esperanto, Lehrbuch der internationalen Sprache, Lerno Libro de la Internacia Lingvo. Und das ist auch nicht sehr dick, das hat also 65 Seiten und wenn Sie die durchmachen, dann können Sie eigentlich sich schon sehr, sehr gut verständigen. Wie gesagt, die Grundregeln sind einfach und man kann Esperanto in einem halben Jahr ungefähr lernen. Neben Zamenhof haben zahlreiche andere Schriftsteller Literatur in Esperanto verfasst, aber seine Texte hatten besondere Modellfunktion.
Die Esperanto-Bewegung schrieb Zamenhof eine Führungsrolle zu, die er selbst allerdings nie anstrebte und von der er sich mehrmals zurückziehen wollte, was ihm aber nicht gelang. Ja, Esperanto und die Friedensbewegung vor dem Ersten Weltkrieg. Bereits zu Beginn des 20. Jahrhunderts hatte Esperanto zahlreiche prominente Fürsprecher in der Friedensbewegung. Ich habe das schon vorher erwähnt, Bertha von Suttner, Priscilla Hanna-Pekova, Henri Lafontaine, Felix Moscheles, Gaston Moch und Alfred Hermann Fried. Aber besonders deutlich wurden die Gemeinsamkeiten zwischen Friedensbewegung und Esperanto-Bewegung während ihrer jeweiligen Weltkongresse, bei denen eigene Fachsitzungen von Esperanto-sprechenden Pazifisten stattfanden. Teilnehmer dieser Zusammenkünfte waren vor allem Mitglieder der Internacia Societo Esperantista por la Paco. Und Ziel dieser Esperanto-Friedensgesellschaft war es, vor allem pazifistische Ideen zu propagieren, um künftige zwischenstaatliche Konflikte nicht durch Kriege, sondern mit Hilfe internationaler Vereinbarungen und Schiedsgerichte zu lösen. Wie schön wäre es, wenn der russische Präsident Putin und der amerikanische Präsident Trump sich auf Esperanto unterhalten könnten und vielleicht auch gemeinsam musizieren könnten. Das wäre doch etwas Tolles. Anlass meiner Sendung heute hier im Radio Helsinki ist, das habe ich am Anfang auch gesagt, der große Esperanto-Kongress, der 111. internationale Esperanto-Kongress, der vom 1. bis 8. August in Graz stattfinden wird und zu dem sich mittlerweile schon fast 1000 Teilnehmer und Teilnehmerinnen aus über 60 Ländern der Welt angemeldet haben. Mehr dazu aber in meiner nächsten Sendung in 4 Wochen. Ja, ich habe Ihnen am Anfang etwas über Sprachen erzählt, jetzt auch über die Entstehung von Esperanto. Zwischen Ersten und Zweiten Weltkrieg hat Esperanto eine große Rolle gespielt. Da gab es sehr, sehr viele Esperantisten und ich habe mich daran erinnert, dass auch meine Mutter, die damals in dieser Zeit einen bulgarischen Freund hatte, sich mit ihm auf Esperanto verständigt hatte. Nach dem Zweiten Weltkrieg, denn die Nazi-Zeit war keine gute Zeit für Esperanto. Der Hitler hat in seinem Buch Mein Kampf Esperanto als jüdische Universalsprache verunglimpft und nach der Annexion Österreichs wurde Esperanto auch in Österreich verboten und die Gestapo hat damals umgehend das seit 1927 bestehende Esperanto-Museum der Nationalbibliothek geschlossen. Gott sei Dank haben die Dokumente und Bücher dieses Museums den Zweiten Weltkrieg im Keller der Hofburg unbeschadet überstanden und konnten dann 1947 wieder für die Öffentlichkeit zugänglich gemacht werden. Und sie bilden den Grundbestand dieses Esperanto-Museums und der Sammlung für Plansprachen der Österreichischen Nationalbibliothek. Ja, soweit in aller Kürze zum Thema Esperanto. Und damit Sie auch ein bisschen eine Ahnung kriegen, wie das so klingen kann, zähle ich jetzt einmal von 1 bis 10 auf Esperanto. Also, uno, du, tri, quar, quin, ses, sep, ok, nau, dek. So klingt 1 bis 10 auf Esperanto. Und dann geht es so wie in vielen anderen Sprachen weiter. 10, 1,
10-2, 10-3 etc. Also Deck 1, Deck 2, Deck 3 und so weiter bis Du-Deck, 2 mal 10 ist also 20. Oder Cent für 100 oder Mil für 1000 oder Miliono für 100.000. In Esperanto gibt es drei Zeiten nur. Gegenwart, Vergangenheit und Zukunft. Zum Beispiel, lernen heißt lerni. Lernas ist Lernen in der Gegenwart. Lernis oder mi lernas, ich lerne. Mi heißt also ich, mi lernis, ich lernte oder ich habe gelernt. Mi lernos, ich werde lernen. Also zum Verb kommt in der Gegenwart das die Endung as dazu, also lerni ist das Verb, lernen, lernas, ich lerne, lernis, habe gelernt, lernos, werde lernen. Oder paroli heißt sprechen. Parolas oder mi parolas, ich spreche. Mi parolis, ich habe gesprochen oder ich sprach. Mi parolos, ich werde sprechen. Oder esti heißt sein. Mi esti, mi estas, ich bin. Mi estis, ich war. Mi estos, ich werde sein. Also drei Zeiten. Die Zahlen sind einfach. Oder sie haben die Wochentage, die sehr auch an, also auch an das Französische, aber nicht nur erinnern. Lundo, Mardo, Mercredo, Marto, ja, oder März, April, Marto, Aprilo, Junio, Julio, Augusto. Also die Sachen sind alle sehr, sehr schnell verständlich und sehr, sehr schnell erlernbar. Fürwörter gibt es natürlich. Mi, wie, ich, du. Das wie mit V geschrieben, also mi mit M-I. Wie, du, V-I. Er, sie, es ist li, she und chi. Und es gibt also über einigen Buchstaben ein Hackerl drüber und dann wird es anders ausgesprochen. Aber das ist eine der Regeln und wenn man die kann, dann ist es gar nicht mehr schwer. Also li, er, she, sie und g, es. Wir heißt nie mit n wie Nordpol am Anfang. Das ihr ist wieder wie und sie ist ili. So sind also die Fürwörter. Alle Hauptwörter enden auf O und in der Mehrzahl kommt ein Je dazu. Also Buch heißt Libro und Bücher Libroi. Sprache heißt Lingvo und Sprachen Lingvoi. Die Eigenschaftswörter enden dagegen auf A. Bona. Bela, für schön oder bona, für gut. Granda, für groß. Und wenn man die Silbe mal davor stellt, dann ist es das Gegenteil. Also bona heißt gut, mal bona heißt natürlich dann schlecht. Bela heißt schön, mal bela heißt schier oder hässlich. Granda heißt groß, mal granda heißt klein. Und dann hätten wir noch männliche und weibliche Formen. Viro heißt der Mann und Virino heißt die Frau. Also in der weiblichen Form, die weibliche Form wird immer durch die Endung ino angezeigt. Also Viro, Virino, Mann und Frau.
Amico und Amichino, Freund und Freundin. Oder Patro, Vater, Patrino, Mutter. So, soweit also ein bisschen was zur Einführung in die Sprache. Ja, und einen Artikel gibt's, nämlich la, so wie das the im Englischen. Nicht der, die, das, sondern nur immer la ist der Artikel für alles. Yes heißt ja, nee heißt nein, bon volu heißt bitte und dankon heißt danke. Ja, und jetzt wieder Musik. Eine alte Nummer der wunderbaren Gruppe STS möchte ich Ihnen als nächstes vorspielen. Ich muss sie nur in den Plattenspieler bzw. in den CD-Player einlegen. Sie heißt Auf ein Wort, auf ein Wort. Und das ist eine sehr alte Aufnahme mit der Gruppe STS.

Das war die Gruppe STS mit der Nummer Auf ein Wort. Ja, wir sind schon fast am Ende der Sendung angelangt. Mi esperas tiam paroli cun gasto pri la Congresso de Esperanto kaj povi diri kio estas planita. Also, ich hoffe, dass ich in meiner nächsten Sendung dann mit einem Gast über den Esperanto-Kongress sprechen kann. Wie gesagt, in 4 Wochen ist meine nächste Sendung und der Esperanto-Kongress findet vom 1. bis 8. August in Graz statt. Vielleicht kommen Sie dazu. Es wird wahrscheinlich auch einen Schnupperkurs geben. Und wenn die Sendung Sie heute angeregt hat, sich ein bisschen mehr mit dieser Sprache zu befassen, dann schauen Sie einfach rein. Der Kongress findet im Vogel, wie sich's gehört, im Kongress statt in Graz. Ja, und ich sage dann noch Tschüss, Revido, Saluton. Ciao und Servus. Und die letzten Minuten sind noch einmal der Gruppe Chore gewidmet, die auf Esperanto ein Lied für ein Fest singt. Komm zu mir, dass ich dich küsse, komm zu mir, alles geht gut. 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

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Etwaige Hinweise auf Termine, die in der Vergangenheit liegen, können Sie getrost ignorieren.

zwei Jahre nach dem 7. Oktober 2023 fragen wir uns: Gaza, der Nabel der Welt? Hier bei Sachzwang FM, dem ideologischen Staubsauger. Was ist davon zu halten, dass der Verteidigungskrieg Israels als abscheulicher Völkermord weltweit die Gemüter erschüttert, während beispielsweise der syrische Bürgerkrieg mit 10-mal so viel Todesopfern der Weltöffentlichkeit kaum mehr als ein Achselzucken entlockt hat? Nicht nur auf den Straßen der islamischen Welt, sondern auch in vielen westlichen Ländern und anderswo. Das Blut der Muslime zu vergießen, ist offenbar nur dann richtig schlimm, wenn Konstellation und Konflikt ins Feindbild passen. Selten ist von der israelischen Regierung die Rede, ohne des Premiers rechtsextreme Koalitionspartner zu erwähnen. Die durch und durch faschistische Hamas jedoch wird immer bloß terroristisch genannt, als handele es sich nicht um den Souverän in Gaza, sondern um eine verzweifelte und randständige kleine Bande. Ihre Kämpfer sind keine Kämpfer, sondern zynische Ideologen, die es im Krieg vorziehen, sich unterhalb der Zivilbevölkerung in Tunneln zu verschanzen, um dann horrende Verluste als Propagandaerfolge verbuchen zu können. Ein schäbiges Spiel, das nicht stattfände ohne das Mittun der internationalen Öffentlichkeit. Völkermord.

Wir werden heute 7,5 Reflexionen und Interventionen hören, Analysen und Kommentare von Thomas Stern, Gérard Biard, Richard Schubert, Paul Schneider, Robert Kurz, Peter Laskowski und Jan Kethmann. Die jüngsten Entwicklungen konnten keinen Eingang finden in die Sendung. Ohnehin bleibt leider abzuwarten, ob der prekäre Frieden oder besser Waffenstillstand wirklich anhält und dem Nahen Osten Zuversicht und Zeit zum Aufatmen geben kann. Die gebeutelten Menschen in Israel und den palästinensischen Gebieten hätten es verdient.

Die Beiträge werden durch Musikstücke separiert werden. Während dieser Beiträge im Hintergrund hören wir Instrumentalmusik der Band Eyeless in Gaza aus den 1980er Jahren. Die Band benannte sich nach dem 1936 erschienenen Roman Geblendet in Gaza von Aldous Huxley, der wiederum vor allem durch die Dystopie Schöne neue Welt berühmt wurde. Ein Werk, das ja gerne in einem Atemzug mit George Orwells Roman 1984 genannt wird. Doch das nur nebenbei.

In der ersten Stunde werden wir also Beiträge von Thomas Stern, Gérard Biard und vor allem Richard Schubert hören. In der zweiten Stunde dann Paul Schneider, Robert Kurz, Peter Laskowski und Jan Kethmann.

0: Was haben ein Jenaer Geologe, ein Schlagzeuglehrer aus Bad Reichenhall und eine Bremer Osteopathin gemeinsam? Sie alle sind, zusammen mit Annie Ernaux und Judith Butler, Unterzeichner eines Strike Germany überschriebenen offenen Briefs, mit dem im Januar 2024 internationale Kulturschaffende dazu aufriefen, deutsche Kulturinstitutionen zu bestreiken, um gegen die angebliche Zensur von Antizionisten im hiesigen Kulturbetrieb zu protestieren. Könnte die Documenta 15 also die letzte staatlich finanzierte antisemitische Kulturveranstaltung in Deutschland gewesen sein? Nicht, weil Antisemiten nicht mehr gefördert werden, sondern weil sie keine Förderanträge mehr stellen. Das wäre eine erfreuliche Form von Selbstzensur, zu der sich die augenscheinlich vor allem in Deutschland wohnhaften Unterzeichner bereit erklären. Wenn ich die Frage bliebe, wen oder was eigentlich die Geologen, Schlagzeuglehrer, Osteopathen und die zahlreichen Schüler und Studenten unter den Unterzeichnern bestreiken wollen. Für die meisten dürfte es beim Lippenbekenntnis bleiben.
1: In einem weiteren, im November 2023 in The New York Review erschienenen offenen Brief, über den, wie es hieß, Missbrauch des Holocaust-Gedenkens, beschwerten sich 16 Professoren darüber, dass das Massaker vom 7. Oktober in der Öffentlichkeit mit Pogromen oder gar dem Holocaust verglichen wurde und Netanyahu die Hamas die neuen Nazis nannte. Über den Holocaust ist in dem Text nichts zu erfahren, außer dass er von einem Staat an einer kleinen Minderheit verübt worden sei. Die Autoren möchten mit Begriffen wie Nazis und Holocaust wohl noch abwarten, bis die Hamas einen Palästinenserstaat hat und die Juden in der Unterzahl sind. Unterzeichnet haben unter anderem Stefanie Schüler-Springorum, A. Dirk Moses und Michael Rothberg. Letzterer hatte erst 2021 in einem bejubelten Zeitartikel gefordert, enttabuisiert den Vergleich, und zwar jenen von Nazi mit Kolonialverbrechen. Offenbar darf man mit dem Holocaust alles Mögliche vergleichen, nur nicht einen bestialischen Massenmord an Juden.

0: 200 Personen aus dem deutschen Entertainment-Sektor haben einen an Friedrich Merz gerichteten offenen Brief veröffentlicht, in dem dieser unter anderem dazu aufgefordert wird, alle deutschen Waffenexporte nach Israel zu stoppen und von Israel einen sofortigen Waffenstillstand zu verlangen. Der offene Brief enthält zwei Sätze, die den Autoren offenbar ganz besonders wichtig waren, wird doch modular mal der eine, mal der andere jeweils als Überschrift verwendet oder ans Ende gesetzt, je nachdem, ob man die volle Version auf AWAS oder die Digest-Version auf Instagram liest. Man konnte sich anscheinend nicht entscheiden, von welchem der beiden Sätze man nun mehr begeistert war. Einer dieser Sätze lautet: Haben Sie den Mut dazu, Herr Merz? Das Regierungsoberhaupt des viertreichsten Landes der Erde braucht also Mut, um Druck auf Israel auszuüben. Anscheinend verfügen israelische Interessen, obschon sie die UN und die meisten ihrer Mitgliedstaaten gegen sich haben, über so viel Macht, dass sie aus dem deutschen Bundeskanzler einen Underdog machen, dem erstmal von Pro7-Moderatoren und dem einstigen Melitta-Mann Mut zugesprochen werden muss, bevor dieser es wagt aufzubegehren. Aber vielleicht sind es ja gar nicht der jüdische Staat und auch nicht das Weltjudentum, die Friedrich Merz den Mut rauben, sondern ideologische Hemmungen. Möglicherweise soll er ja, wie die Rechte es ausdrücken würde, vom Schuldkult oder wie die Linke es ausdrücken würde, vom Judenknacks befreit werden. Der andere exponierte Satz lautet: Lassen Sie Gaza nicht sterben, Herr Merz. Auch hier stellt sich die Frage, was genau gemeint ist. Gaza als politische Entität? Diese ist seit zwei Jahrzehnten gegenwärtig und in der Zukunft, die eintreten würde, wenn den Forderungen der Briefschreiber nachgegeben würde, gleichbedeutend mit der Hamas. Und nichts als der Hamas. Und damit eine Basis zur Organisation groß angelegten Judenmords. Als solche ist das Überleben dieser politischen Entität also mit der Sicherheit Israels nicht vereinbar, wie seit dem 7. Oktober 2023 jedem klar sein sollte. Wenn andererseits die Bevölkerung Gazas gemeint ist mit dem Satz »Lassen Sie Gaza nicht sterben, Herr Merz«, würde das in dieser Totalität der Formulierung bedeuten, dass der Genozidvorwurf aufgegriffen wird, der ursprünglich vom Iran und Katar auf dem Umweg über Südafrika in den Diskurs eingebracht wurde. Ob deutsche Promis, die 2022 noch ostentativ die Proteste gegen das iranische Regime unterstützt haben, gedacht hätten, dass sie sich nur wenige Jahre später zum Useful Idiot eben dieses Regimes machen und dessen Propaganda weiter verbreiten würden? Aber Provenienz und Entstehungsgeschichte von Vorwürfen gegenüber Israel sind für den Antizionisten an sich ja gewohnheitsmäßig uninteressant. Dass dies der Fall ist, stellt sich auch im Rest des Briefes unter Beweis. Da ist dann zunächst einmal viel von Kindern die Rede. In den ersten 9 Zeilen, die auf die Anrede folgen, wird das Wort ganze 5-mal verwendet. Denn Juden und Kinder, das ist seit 1000 Jahren eine sichere Bank, um das noch nicht zu Matze verarbeitete Blut in Wallung zu bringen. Dafür werden dann Zahlen, deren ursprüngliche Quelle die Hamas ist, unhinterfragt übernommen, mit Emphase Bilder beschrieben, deren manipulatives Framing zu Propagandazwecken bereits erwiesen ist und die bewusste Sabotage der Versorgungslage durch die Hamas ebenso ausblendet wie die Tatsache, dass sie Zivilisten als menschliche Schutzschilde missbraucht. Dass die Vorwürfe in ihrem Kern exakt das Gleiche reproduzieren, was in der langen Geschichte der Judenverfolgung immer wieder zur Rechtfertigung von antijüdischer Gewalt vorgeschoben wurde, wird wohl als bloßer Zufall betrachtet, nach dem Motto: Diesmal stimmt's aber wirklich. Natürlich ist man kein Freund der Hamas, aber warum sollte sie über Juden Lügengeschichten verbreiten? Israel wird im Weiteren vorgeworfen, Millionen von unschuldigen Menschen auf brutalste Weise kollektiv zu bestrafen. Wer wissen möchte, wie es tatsächlich aussieht, wenn unschuldige Menschen auf brutalste Weise kollektiv bestraft werden, könnte sich die Videoaufnahmen anschauen, die die Hamas-Terroristen vom 7. Oktober gemacht haben. Aber um das zu tun, haben die Briefschreiber vielleicht noch nicht genug Mut voneinander eingefordert. Wie sich das kollektive Bestrafen in Gaza dagegen trennscharf vom schwer vermeidbaren kollateralen Leid der Zivilbevölkerung in jedem selbst angezettelten Krieg unterscheiden lässt. Gerade in Deutschland sollte dieses Phänomen nicht unbekannt sein, ist deutlich weniger klar. Etwas, was genauso ignoriert wird, wie die Tatsache, dass die Hamas dieses Leid bewusst maximiert. Doch selbst die Formulierung »Millionen von unschuldigen Menschen« ist nicht so unproblematisch, wie der privilegierte Menschenfreund es sich gerne einredet. Denn er ist nicht selbst Zielscheibe obsessiven Hasses. Und seine Menschenfreundlichkeit ist daher so gratis wie der Pazifismus dessen, der nicht Opfer eines kriegerischen Angriffs wurde. Umfragen zufolge wurde das Massaker vom 7. Oktober, zumindest zunächst, nämlich von mehr als der Hälfte der Bewohner Gazas befürwortet.
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0: Diese Tatsache sollte, auch wenn sie selbstverständlich nicht alle Einwohner Gazas zu Schuldigen macht, in diesem Zusammenhang doch zumindest Erwähnung finden, da Unterstützung des Massenmords an Juden als Mehrheitsposition einer Gesellschaft durchaus Relevanz für den Umgang von Juden mit dieser Gesellschaft hat. Wer aus falsch verstandenem Humanismus die Augen vor real existierendem Hass verschließt, transferiert diesen nur auf dessen Opfer, dessen Abwehrreaktionen jetzt nicht mehr rational erklärbar erscheinen.
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0: Wie immer bei Briefen dieser Art ist aufschlussreich, was alles nicht gefordert wird. Beispielsweise irgendeine Form von politischem Druck auf die Hamas, um beispielsweise ihre Waffen niederzulegen, oder einfach nur ganz banal die Geiseln freizulassen. Oder wenn Konzessionen gegenüber Juden zu viel verlangt wären oder für die Unterzeichner nicht von Interesse sind, dann vielleicht auch nur nicht mehr ohne militärische Uniformen zu kämpfen, keine Hilfslieferungen zu stehlen, nicht das Feuer auf Menschen zu eröffnen, die solche Hilfslieferungen in Empfang nehmen möchten, und militärische Kommandozentralen und Waffenlager nicht mehr in zivilen Institutionen zu verstecken. Also all diese Dinge einzustellen, die das beklagte Leid der palästinensischen Zivilbevölkerung und die Anzahl an zivilen Todesopfern so in die Höhe

Auch Forderungen, Ägypten dazu zu bewegen, Flüchtlinge aufzunehmen, damit Zivilisten dem Kriegsgebiet entkommen können, so wie das in anderen Kriegsgebieten geschieht, sucht man vergebens. Obwohl Menschen, die sich wie einige der prominentesten Unterzeichner für die Flüchtlingshilfe engagieren, mit dem Konzept eigentlich vertraut sein sollten. Das Einzige, wozu man sich durchringen kann, ist, das bereits begangene Massaker zu verurteilen. Denn mit dem Betrauern bereits toter Juden ist man in Deutschland komfortabel, das kennt man und kann notfalls eingespielte Rituale abrufen. Erst mit den lebenden Juden beginnt das Unwohlsein, also Juden, die am Leben bleiben möchten und tatsächlich alles Nötige tun, um dies sicherzustellen. Generell ist aber Folgendes zu bedenken: Wenn meine politische Positionierung mich dazu führt, klarstellen zu müssen, dass ich das größte antisemitische Massaker seit dem Zweiten Weltkrieg verurteile, gibt es mit meiner politischen Positionierung vielleicht Probleme, die auch diese Klarstellung nicht gänzlich beheben kann. Nun ist Israel zur effektiven Bekämpfung der Hamas, mit anderen Worten, zu seiner Selbstverteidigung, nicht von deutschen Waffen abhängig. Wer einen Waffenlieferungsstopp fordert, wünscht sich aber, dass dies so wäre. Ansonsten wäre die Forderung nur Symbolpolitik und gerade die soll ja vermieden werden. Fordert man doch explizit Taten, die Leben retten, statt bloßer Worte. Wer also einen Waffenlieferungsstopp fordert, wünscht sich also deutsche Macht über jüdisches Leben zurück. Dies geschieht wohlgemerkt, während die letzten Juden, die die ungehinderte Ausübung dieser Macht überlebt haben, noch unter uns weilen. Man mag sich ungern vorstellen, wie hemmungslos das Äußern solcher Wünsche erst ausfallen wird, wenn das nicht mehr der Fall ist. Das Thema der historischen Verantwortung wird im Brief nur in Gestalt des Begriffs der Staatsräson angegangen. Diesen Begriff in Frage zu stellen, hat sich in letzter Zeit zum Usus entwickelt bei den distinguierteren Israel-Kritikern, denen mit den gerade vorhin angeführten Begriffen wie Schuldkult oder Judenfimmel zu hantieren zu vulgär wäre. Im vorliegenden Aufruf wird versucht, den Begriff umzudeuten, Zitat, Sie, und damit ist Merz gemeint, Sie brechen durch entschlossenes Handeln für die Zivilbevölkerung in Gaza nicht mit der deutschen Staatsräson. Sie wahren sie. In diesem Satz versteckt sich der wohl perfideste Aspekt des Briefes. Denn natürlich weiß man, dass die Staatsräson ihren Ursprung in der historischen Verantwortung für den Holocaust hat. Wer diesen Begriff also erweitern möchte, will den Holocaust von einer konkreten Schuld gegenüber dem jüdischen Volk abstrahieren und universalisieren. Die Juden spielen in dieser Version des Holocaust-Gedenkens keine Rolle als spezifisches Volk, dem aus dem spezifischen Geist des Antisemitismus Unrecht angetan wurde, sondern sie spielen eine Rolle nur als bloßes Illustrationsobjekt einer allgemeinen moralischen Lektion.

bereits deutlich expliziter durchgespielt wurde, aber dessen Wirkmechanismus auch in dieser subtileren Form nicht übersehen werden darf. Es ist jedoch nicht so, als ob es sich bei offenen Briefen wie diesem um ein rein deutsches Phänomen handeln würde. Ganz im Gegenteil, als Deutscher sieht man, wie Kulturschaffende anderer Länder den jüdischen Staat maßregeln. Ganz leicht und unbeschwert von 2000 Jahren Antisemitismusgeschichte, die bei der Erstellung des ansonsten erschöpfenden Inventars intersektioneller Diskriminierungen irgendwie im Papierkorb gelandet ist. Und man fragt sich, warum man da nicht auch mitspielen dürfen soll, nur weil irgendwelche Boomer einen mit historischer Verantwortung behelligen. Natürlich akzeptiert man historische Verantwortung, aber doch nicht den Juden gegenüber. Die haben keine Interessengruppe zu sein, sondern stilles Mahnmal zum Wohle aller Unterdrückten dieser Erde, zu denen sie selbst wohlgemerkt nicht mehr dazugehören. Und ehe man sich's versieht, sind die letzten Überlebenden verstorben und die zweite Generation sind mittlerweile auch nicht mehr die Jüngsten. Die drögen Boomer hinter einem, die sich mit Vergangenheitsbewältigung rumschlagen mussten, werden langsam ersetzt durch die Zoomer vor einem, die ihr Wissen über Politik und Geschichte aus TikTok-Videos beziehen und Zionist ganz selbstverständlich als Schimpfwort benutzen, ohne dabei den Hauch eines Bewusstseins dafür zu haben, exakt so zu klingen wie ihre Urgroßeltern. Und endlich lässt sich wieder befreit durchatmen.

0: Der Angriff der Hamas am 7. Oktober war ein absoluter Schock. Durch sein Ausmaß, durch seine Grausamkeit, durch das, was er über ein bewusstes Vorhaben offenbarte, nicht das Ende der Besatzung, sondern das Ende Israels. Zivilisten wurden massakriert, Kinder als Geiseln genommen, Familien zerstört. An diesem Tag wurde die Idee der Koexistenz selbst ermordet. Der darauffolgende Krieg entstand weder aus einer klaren politischen Entscheidung noch aus Eroberungswillen. Er erschien als Überlebensreflex in einem Kontext, in dem sich der Feind nicht mehr versteckt. Er will ihr verschwinden. Aber zwischen der existenziellen Bedrohung und der militärischen Antwort hat sich eine moralische Kluft aufgetan. Denn dieser Krieg hat einen Preis, einen immensen, manchmal unerträglichen Preis, den die Israelis Tag für Tag zahlen, nicht nur durch Trauer und Angst, sondern auch durch den Verlust dessen, was sie für möglich gehalten hatten, den Frieden. Israel ist kein geschlossener Block. Es ist eine Gesellschaft, die von Spannungen, Debatten und Wut geprägt ist. Im Jahr 2023 demonstrierten Hunderttausende Bürger gegen die Justizreform der Regierung Netanyahu. Das war keine vorübergehende Unruhe, sondern das Zeichen eines tief gespaltenen Landes, das zwischen seiner demokratischen Identität und einer autoritären Entwicklung hin und her gerissen ist. Und nun bricht mitten in dieser Krise ein Krieg aus.
1: Viele Israelis erleben
0: diese Situation als doppelte Enteignung. Sie haben keine Regierung mehr, die sie vertritt, und sind nun gezwungen, einen Krieg zu unterstützen, den sie nicht wollten. Sie tun dies nicht mit Begeisterung. Sie tun es mit einer Mischung aus Angst und Fatalismus. Denn wenn man ihnen sagt, dass die Alternative zum Krieg ihr Untergang ist, wie kann man dann ablehnen? Was heute in Israel vorherrscht, ist nicht Hass, sondern Müdigkeit. Die Müdigkeit eines Volkes, das unter ständiger Bedrohung lebt. Die Müdigkeit, mit anzusehen, wie seine Ideale mit Füßen getreten werden. Die Müdigkeit, zu wissen, dass man von außen als brutale Macht beurteilt wird, während so viele Bürger in ihrem Fleisch und in ihrem Gewissen gegen den Krieg selbst kämpfen. Was sie aufrecht hält, ist die Hoffnung, dass die letzten Geiseln aus den Händen der Hamas zurückkehren. Nachdem sie die Berichte derjenigen gehört haben, die lebend zurückgekehrt sind, weiß die israelische Gesellschaft um das Leid, das die Geiseln erdulden, und steht ihnen solidarisch zur Seite. Solange sie nicht in ihre Häuser zurückkehren können, solange ihr ungerechtes Leid kein Gehör findet, wird kein Israeli und keine Israelin Frieden finden. Was niemand weiß, ist, wie die Lösung aussehen wird, diplomatisch oder militärisch. Aber jenseits dieser komplexen und tragischen israelischen Realität tobt anderswo ein weiterer Krieg. Ein Krieg der Worte, ein Krieg der Bilder, ein moralischer Krieg. Und in diesem Krieg geht es nicht mehr wirklich darum, die Palästinenser zu verteidigen. Es geht darum, Israel als Ganzes zu verurteilen. Das Wort Völkermord drängt sich auf in Großbuchstaben. Es geht nicht mehr um Fakten oder gar Gerechtigkeit. Es geht darum, jede Nuance unter dem Gewicht einer totalen Anklage zu zermalmen. nicht nur gegen eine Regierung oder eine Armee, sondern gegen ein Land, eine Gesellschaft, ein Volk. Diejenigen, die diesen Prozess ablehnen, werden sofort verdächtigt. Selbstkritische, pazifistische und humanistische jüdische Stimmen werden abgelehnt. Sie werden beschuldigt, ein angebliches Medienprivileg bewahren zu wollen. Die Worte dienen nicht mehr dazu, die Realität zu beschreiben, sondern einen absoluten Feind zu benennen. Man will Israel nicht mehr beurteilen, man will es auslöschen. Und diese Auslöschung ist nicht im Lager der historischen, faschistischen und antisemitischen Bewegung entstanden, nein, sie entstand im Herzen der humanistischen und progressiven Bewegungen in einem Anflug von tugendhaftem Hass, wie Eva Illouz schreibt. Es ist moralisch, mächtig und emanzipatorisch geworden, Israelis und damit auch Juden zu hassen und ein einziges Ziel zu verfolgen, die Zerstörung Israels. All das in einem einzigen Wort. Ich bin Antizionist. Hier verlässt der Konflikt das geopolitische Terrain. Er wird zu einem ideologischen Ritual. Gaza als Beweis dafür, dass Israel es nicht verdient zu existieren. Ein Zerspiegel, in dem sich die alte Fantasie eines Volkes wiederholt, das aller Fehler beschuldigt wird, eines zu mächtigen, zu einflussreichen, eines globalisierten Sündenbocks. Dieser Kampf sagt nicht mehr Gerechtigkeit für die Palästinenser. Er sagt ewige Schande über die Israelis und damit auch über die Juden insgesamt. Der Motor dieses Kampfes ist nicht nur das Leiden der Zivilbevölkerung in Gaza.

0: So sehen Sieger aus. Selbst wenn es gelang, sie zu vernichten, so halten doch ihre Finger noch in Todesstarre den Knopf gedrückt, mit dem sie eine ideologische Mobilisierung in Gang setzten, wie sie die Welt noch nicht gesehen hatte. Der Hamas gelang es, sich mit der Re-Islamisierung Palästinas gegen die geistige Invasion des Westens gemäß Artikel 15 der Hamas-Charta in den Augen westlicher Linksintellektueller als legitimer Repräsentant der palästinensischen Sache und ihre Pressedienste als verlässliche Primärquellen internationaler Medien geltend zu machen. Doch auch das reichte ihr nicht. Erfolgsverwöhnt, wie die Hamas war, bedurfte es eines Massakers an israelischen Juden, um auch die Queer- und die Klimabewegung von der Notwendigkeit zu überzeugen, Israel abzuschaffen. Denn Free Palestine bedeutet alles andere als eine vernünftige Zwei-Staaten-Lösung, an der weder die palästinensische Seite noch seit der Ära Benjamin Netanyahus die israelische interessiert ist. So es international unterstützungswürdige Prioritäten gibt, dann die Ausschaltung des Hamas-Terrorismus auf der einen und den Schutz der palästinensischen Zivilbevölkerung vor der Hamas sowie den völlig planlosen Zerstörungsexzessen der israelischen Führung auf der anderen Seite.
1: Hungerkatastrophen und Massenmord im Sudan und anderswo müssen zwar wieder einmal schmollen zur Seite treten, doch das sind sie, sobald Israel etwas ausfrisst, gewohnt. Wieso aber plötzlich Free Palestine wieder auf die Transparente geschrieben wurde, erschloss sich nur denen, die mit Schrecken erkannten, dass die Palästinenser-Solidarität den Todeskult der Hamas übernommen hatte. Wie viel PR-Genie muss eine klerikal-faschistische Mördersekte aufbringen, die Die Linke, deren gemeinsamer Nenner einst Religionskritik und Internationalismus waren, dazu bringen kann, ihre Bemühungen vom Kampf gegen Kapitalismus und Umweltzerstörung auf den gegen einen Ministaat umzulenken, der als Knotenpunkt aller Weltübel halluziniert wird. Zugunsten einer Theokratie muss hinzugefügt werden, damit das Lachen auch sicher im Hals stecken bleibt.
2: Ein interessanter Wesenszug des Nationalismus ist dieser eigentümliche Zwiespalt zwischen männlicher Wehrhaftigkeit und geradezu aggressivem Herumgeopfere. Ein bisschen ist er wie Mel Gibson in seinem Opus Die Passion Christi. Er kann in seiner Erzählung nie genug gefoltert werden. Das dient der Rechtfertigung von Homogenisierung und Expansion. Auch der rechtsextreme Siedlerzionismus setzt auf diese Karte. Nationalismus gewinnt durch die Härte der Unterdrückung, die nicht nur die Opferbereitschaft stimuliert, sondern überhaupt die Vorstellung, Volk zu sein. Keine Erfolgsbilanz einer Nationenwerdung lässt sich mit der Demütigungsgemeinschaft vergleichen. So konturierte erst die Niederlage im Krieg von 1948 die ethnischen Grenzen eines palästinensischen Volkes. Der Islamismus hingegen ist kosmopolitisch, doch gewinnt er nicht durch die Härte der Unterdrückung seiner Schäfchen, sondern wortwörtlich durch deren Opfertod.
3: Es bedarf schon eines unerschütterlichen Kulturrelativismus, um die Diskrepanz zwischen dem maskulinistischen Getue des Gotteskriegers und seinem feigen Verstecken in Tunneln, unter Krankenhäusern, in Schulen, hinter Kindern und den Rücken ihrer Mütter wegzurationalisieren. Opferbereitschaft kann man der Hamas gewiss nicht absprechen. Nimmt der Nationalist seinen Mund recht voll, wenn er behauptet, bis zum Letzten seines Volkes kämpfen zu wollen? So lässt der Dschihadist aus Gaza Worten auch Taten folgen und versteckt sich im Maulwurfbau, während er sein Volk bis zum Letzten dem Tod überlässt. Um Nachwuchs muss er sich dennoch nicht sorgen, denn obwohl die israelische Armee rücksichtsloser vorging als je zuvor, konnte sie noch immer nicht von der international mitnichten honorierten Angewohnheit lassen, Bewohner von Vierteln vor deren Bombardements zu warnen.
4: Der Aggressor von innen spekuliert darauf, dass die Überlebenden ihre Vergeltungswünsche auf den Aggressor von außen richten werden. Sollten die Chronisten und Analytikerinnen die bevorstehende Katastrophe des 21. Jahrhunderts überleben, dann werden sie die diabolische Brillanz eines kleinen Provinzablegers der ägyptischen Muslimbrüderschaft anerkennen müssen, mit der er seinen Feind zum Massenmord aufstachelte und den internationalen Antisemitismus für sich arbeiten ließ. Ist die Macht des Bluffers Putin viel kleiner, als sein Posieren Glauben macht, so ist die Hamas größer, als sie scheint. Mit ihrem Coup vom 7. Oktober 2023 hat sie sich, ihr Erfolg gibt ihr Recht, als wahrer Global Player intronisiert. Auch wenn ihr der Global Player Award posthum überreicht werden könnte. Denn ihr Coup bestand in einem orchestrierten Dreischritt aus Judenpogrom, Selbstmord und Massentötung palästinensischer Zivilisten. Der erste Schritt machte ihr Freude, der zweite nichts aus und der dritte war der eigentliche Sinn der Übung.
0: Wenn man davon ausgeht, dass die Hamas-Führung in ihren Luxussuiten in Katar nicht Aufnahmen der Predigten Scheich Yassins, sondern lieber westliche Blockbuster guckte, so dürfte sie am meisten David Finchers Thriller Seven beeindruckt haben. Zur Erinnerung, der von Kevin Spacey dargestellte religiöse Psychopath John Doe stellt in einer fantasievollen Mordserie die sieben Todsünden nach. Als vorletztes lässt er seinem Widersacher, dem von Brad Pitt gespielten Polizisten Mills, ein Paket mit dem abgetrennten Kopf von dessen Frau zustellen. Interessanterweise ist die dieser Tat zugrunde liegende Sünde der Neid, denn Doe beneidete den Cobb um dessen Ehe- und Familienglück. Die letzte Todsünde ist der Zorn und wie erwartet, erschießt Mills den Mörder seiner Frau.
1: Die Führer der Hamas waren und sind wahnsinnig und nicht minder intelligent, denn die Irrationalität ihres finalen Todeskults verfolgen sie mit höchster Rationalität. Bemerkenswert ist, dass sie sich nie, wie Yassir Arafat und die Al-Fatah, mit Sympathiekampagnen für ihre westlichen Fans verstellen, weder mit dem Ölzweig des Friedens noch der Kalaschnikow des antiimperialistischen Klassenkampfs wackeln mussten. Sie haben ihre Ziele immer klar formuliert. Wer nicht glauben will, dass palästinensischer Tod der wichtigste Aktivposten im Geschäftsmodell der Hamas ist, hat deren PR-Managern nicht genau zugehört. Bereits 2008 verkündete ihr hochrangiger Funktionär Fatih Ahmad Hamad im Sender Al-Aqsa TV, Zitat:
2: Die Feinde Allahs wissen nicht, dass das palästinensische Volk eigene Methoden der Todessuche entwickelt hat. Für das palästinensische Volk ist der Tod zu einer Industrie geworden, worin sich auch die Frauen und alle Bewohner dieses Landes auszeichnen. Deshalb hat es menschliche Schutzschilde aus Frauen, Kindern, älteren Menschen, Mujahideen formiert, um die zionistische Bombenmaschine herauszufordern. Es ist, als ob sie dem zionistischen Feind zurufen würden: Wir wünschen uns den Tod, so wie ihr euch das Leben wünscht.
3: Im selben Jahr gewährte der erwähnte Hamas-Funktionär Hamad Einblicke in eine der erfolgreichsten Werbestrategien der Geschichte. Die Hamas provoziere israelische Bombardements, verriet er dem Sender InfoLife TV, denn mit jedem Angriff gewinne sie mehr internationale Berichterstattung und Sympathien. Vor allem linke Herzen flogen der Hamas zu. Das kann unmöglich der glutäugige, transgressive Sexappeal der wilden jungen Männer und Frauen einstiger internationaler Resistance wie Che, Malcolm X, Andreas Bader oder Leila Khaled sein, wie ein Blick auf die adipösen Körper und mafiösen Fratzen jener alten Männer verrät, die die eigenen Finanzen und den Tod der anderen verwalten. Offensichtlich erregen diese Visagen als ins Gesicht gemeißelte Mementos, was Israel aus unseren schönen Freiheitskämpfern von einst gemacht hat, Mitleid im antizionistischen Unbewussten.
4: Besser beweisbar indes ist, dass in den Köpfen der zeitgenössischen Linken die dürftige, aber mitunter doch brauchbare Unterscheidung zwischen progressiv und reaktionär abgeschafft ist. Zur Erinnerung: Als reaktionär galt im alten Verständnis die Ideologie und Praxis der herrschenden Klasse, die Interessenunterschiede innerhalb einer Gesellschaft, vor allem die zwischen Macht und Ohnmacht, mit fixen Feindbildern und der Konstruktion gemeinsamer Identitäten zu harmonisieren. Als progressiv hingegen galten idealiter Denken und Praxis, welche die soziale Schere so gut wie möglich zu schließen, sei es durch Revolution oder Reform, und die Freiheit von Einzelnen und Gruppen gegen Diskriminierung zu verteidigen trachteten. Und dabei auch nie die mannigfaltigen Zusammenhänge zwischen sozialer Schere und Diskriminierung aus den Augen verloren.
0: Dass vor allem aktivistische Linke aufgrund ihrer nur selten unterprivilegierten Herkunft eher das mit der Identität als das mit dem Sozialen verstehen, erklärt ihre Empathie mit islamistischen Befindlichkeiten. Was früher mal als Dependenztheorie oder geopolitische Machtstrategie zur Sicherung von Märkten analysiert wurde, verwandelt sich in ihren interaktiven, mehr von Tolkien als von Marx beeinflussten Fantasy-Theorien in Endkämpfe zwischen weißen Rassisten und etwas bunteren Opfern, zwischen postkolonialer Besserwisserei und gekränktem Islam. Als Mordor fungiert, wer eignet sich besser dafür, der zionistische Moloch. 2005 übertrug dieser die Verwaltung im Gazastreifen der palästinensischen Autonomiebehörde und veranlasste dort über 8000 israelische Staatsbürger zum Wechsel ihres Wohnorts.
1: Schließlich erlangte die Hamas die Macht, schaltete gewaltsam die Opposition aus, transformierte den Landstrich, wie der Journalist Khaled Abu Tuamed bereits 2009 festhielt, in eine islamische Entität im Stil der Taliban, worunter Frauen, areligiöse und queere Menschen am meisten zu leiden hatten, und baute ihn zu einer Operationsbasis terroristischer Angriffe aus. Israel und Ägypten machten daraufhin die Grenzen dicht. 17.000 Araber passierten mit speziellen Arbeitsbewilligungen weiterhin die Checkpoints zwischen Gaza und Israel. Im progressiven Weltbewusstsein verfestigte sich flugs das Bild vom größten Konzentrationslager der Welt, das sich Israel hielt. Und auch wenn der dazugehörige Holocaust ausblieb, stand der Staat der Holocaust-Überlebenden weiter unter permanentem Genozidverdacht.
2: Judith Butler adelte die Hamas gemeinsam mit der Hisbollah zu Befreiungskämpfern und Ehrenmitgliedern des internationalen linken Widerstands. Der Doyen des Dekolonialismus, Ramon Großvogel, und die Autorin Mascha Gessen popularisierten den Vergleich mit dem Warschauer Ghetto. Die radikalste zeitgenössische Organisation des organisierten Judenmords durfte sich also im linken Wahn als Erbin der tapferen jüdischen Männer und Frauen sehen, die den Kampf gegen SS und Wehrmacht suchten, um durch den nahezu sicheren Tod wenigstens der industriellen Vergasung zu entgehen.
3: Wird Yahya Sinwar, der Planer des 7. Oktober, als eine Art Sophie Scholl der 20er Jahre dieses Jahrhunderts in die Geschichte eingehen? Wer das geschmacklos findet, der hat noch nicht die Elogen von Greta Thunbergs erstem Maat der Madeleine, des Aktivisten Thiago de Avila e Silva Oliveira, auf den verblichenen Terrorboss der Hisbollah, Hassan Nasrallah, gehört. Man weiß nicht, wie viele Effekte des 7. Oktober von der Hamas beabsichtigt waren oder ob eine so nicht vorgesehene Kettenreaktion für sie günstige Fügungen auslöste. Unmittelbar nach dem 7. Oktober regte sich in weiten Teilen der internationalen Linken bekanntlich Entsetzen. Entsetzen über Israel.
4: Die verstörende Täter-Opfer-Umkehr, die permanent mit dem historischen Kontext gerechtfertigt wurde, erklärt sich zum Teil wohl aus der Angst, dass der Hauptfeind nun Solidarität und Mitgefühl in Anspruch nehmen könnte. Sofort rationalisiert wurde dieser Gefühlszwiespalt durch Zweifel an der Realität der Gewalttaten sowie die Sorge um das Ausmaß der Vergeltungsschläge. Wenn man will, kann man das Bild der Israel Defense Forces als humanster Armee der Welt als Propagandalüge abtun. Es gibt eben nur eine Art von humaner Armee, jene, die nicht aktiv werden muss. Dass die israelische Armee in der Tat in den verschiedenen Phasen ihres Bestehens maßvoller und humaner agierte als nur irgendeine Streitkraft in der Region, von den Armeen der USA und Russlands gar nicht zu sprechen, wird entweder als Lüge abgetan, gegen die sich genug Gewalttaten gegen Palästinenser anführen lassen, oder aber als rassistische Imagepolitik, um sich als zivilisatorischer Gegenpart zu barbarischen arabischen Fanatikern zu brüsten.
0: Keine noch so linke, keine noch so liberale Regierung, weder in Israel noch einem anderen Land, hätte sich den 7. Oktober ohne militärische Antwort gefallen lassen. Keine Regierung hätte Zweifel daran gelassen, dass die Hamas vernichtet werden müsse. Bloß in der Abwägung, wie viele zivile Opfer in Kauf zu nehmen wären, hätte sich die Härte der Reaktion unterschieden. Doch ein Bruchteil der zivilen Opfer des gegenwärtigen Gazakriegs hätte am Vorwurf des Völkermords, der Israel seit seiner Gründung gemacht wird, nichts geändert. Vertreter der israelischen Opposition, darunter auch gefeuerte Militärs, haben immer wieder betont, dass sich die Armee spätestens nach der Eroberung von Khan Yunis aus Gaza hätte zurückziehen sollen, da eine vollständige Liquidation der Hamas nicht möglich sei. Doch die Hamas wusste, dass ihr mit der gegenwärtigen Koalition die bislang rücksichtsloseste israelische Regierung zur Verfügung stand und ihr Faschisten angehörten, die auf die menschlichen Schutzschilde keinerlei Rücksicht nehmen würden.
1: Man konnte Israel endlich als den Massenmörder bloßstellen, als den man ihn immer sehen wollte. Und die Welt der politischen Projektion war wieder in Ordnung. Das Ausmaß des Leids und Sterbens in Gaza muss jedem noch nicht verrohten Menschen unerträglich sein. Doch die Kanäle, Protest dagegen kundzutun, sind von Mehrheiten besetzt, die keinerlei Mitgefühl mit den Opfern des 7. Oktober zeigten und sich indirekt und immer häufiger direkt mit dem islamistischen Plan identifizieren, Israel ungeschehen zu machen. An Möglichkeiten zu einem freien Palästina hätte es nämlich nie gemangelt. Wer sich von der bestehenden Hegemonie nicht instrumentalisieren lassen will, dem wird, ganz im Stil des vorherrschenden Manichäismus, Komplizenschaft mit der Vernichtung arabischer Zivilisten unterstellt.
2: Das ist eine der teuflischsten Leistungen einer Organisation, die durch geschicktes Switchen zwischen einem Agieren als Terrororganisation, einem Auftreten als politischer Partei und einer Selbstinszenierung als Freiheitsbewegung sich stets davor schützen konnte, in die politische Verantwortung genommen zu werden. Denn erstaunlicherweise scheint niemand je ernsthaft versucht zu haben, sie, um den Krieg sofort zu beenden, zum Niederlegen der Waffen und die Freilassung der Geiseln zu bewegen. Wen wundert es? War doch auch niemand je auf die Idee gekommen, der Hamas den Tipp zu geben, die Bevölkerung in ihrem 500 Kilometer langen, teils mit internationalen Hilfsgeldern finanzierten Tunnelsystem vor israelischen Bomben zu schützen. Außer einem Journalisten von RT, früher Russia Today, dem Musa Abu Marzouk, Mitglied des Politbüros der Hamas, am 27. Oktober 2023 ohne Umschweife verriet, dass die Tunnel einzig dem Schutz der Hamas dienten. Denn für die Zivilbevölkerung sei die UN zuständig.
3: Die Hamas hat wirklich Unglaubliches vollbracht. Sie hat die mächtige Opposition gegen Benjamin Netanyahu in einen nationalen Schulterschluss getrieben, der Israel als jene homogene Tätergesellschaft erscheinen lässt, als welche sie immer wieder inkriminiert wurde. Sie hat die israelische Armee in ihre Domäne gelockt, nicht um sie aus Hinterhalten zu vernichten, sondern um sie so viele Zivilisten wie möglich vernichten zu lassen. Sie hat jeglichen Ausgleich, jegliche konstruktive Lösung für Generationen und wie zu befürchten steht, für immer zerstört. Auf beiden Seiten ist die Zwei-Staaten-Lösung in weite Ferne gerückt. Israelische Einstaaten-Fantasien vom arabisch-jüdischen Honeymoon sind es ohnehin. Auf palästinensischer Seite heißt die einzig akzeptable Einstaaten-Lösung From the River to the Sea. Und hunderttausende Linke skandieren sie weltweit, ob sie nun wissen, was sie bedeutet oder nicht.
4: Israel steht geächteter da als je zuvor. Israel-bezogener Antisemitismus ist irische Staatsdoktrin und selbstverständlicher Haupttopos der gesamten britischen Kulturszene. Progressive Erstsemestrige an US-amerikanischen und europäischen Unis feiern ihre politische Initiation nicht mit Kapitalismuskritik, sondern mit der Notwendigkeit, Israel zu zerstören. Und in Ländern der südlichen Hemisphäre ist die Vorstellung, Israel sei an ihrer Unterentwicklung schuld, sinnliche Gewissheit. Aber der größte Erfolg der Hamas: Sie konnten Tilda Swinton als informelle Botschafterin gewinnen.
0: Die taktische Durchtriebenheit der Hamas reicht aber nicht so weit, ihre hohen Sympathiewerte ins Unermessliche zu steigern und für die Phase der Konsolidierung eine Taube als neuen Führer aufsteigen zu lassen, der die judenfreundlichen Passagen des Koran auswendig kennt, den Zionisten den 7. Oktober verzeiht und eine Zwei-Staaten-Lösung anbietet, welche Israel nicht akzeptieren kann, aber den Zweck verfolgt, alle historischen Verweigerungen eines solchen Plans durch die palästinensische Seite hinter dieser einen israelischen Verweigerung verschwinden zu lassen. Nun, hier stößt auch dschihadistische Taktik an ihre Grenzen. Andernfalls sie, während Netanyahu und Yoav Gallant in Den Haager Gefängniszellen schmoren, in Stockholm unter Tränen den Friedensnobelpreis in Empfang nehmen können.

0: Antizionisten im Allgemeinen und palästinensische bzw. pro-palästinensische Aktivisten im Besonderen versuchen oft, Israel zu delegitimieren, indem sie es als ein weißes, suprematistisches Siedlerkolonialprojekt europäischen Stils bezeichnen. In der palästinensischen Nationalcharta von 1964 heißt es etwa:
1: Der Zionismus ist in seinen Anfängen eine kolonialistische Bewegung, aggressiv und expansionistisch in seinen Zielen, rassistisch und segregationistisch in seinen Strukturen und faschistisch in seinen Mitteln und Zielen.
0: Der israelische Historiker Benny Morris bringt die mit solchen Ausführungen verbundene Vorstellung auf den Punkt, wenn er sagt: Laut dieser Charta rührten aus der unterstellten
1: Erbsünde
0: alle weiteren
1: Übel des Zionismus und alles palästinensischen Leid
0: her. Die Behauptung der Siedlerkolonialität ist besonders bei palästinensischen Thinktanks wie Al-Shabaka beliebt. Und sie steht im Mittelpunkt der Arbeit von Akademikern und Autoren wie Rashid Khalidi, Professor an der Columbia University. Khalidi betitelte sein 2020 erschienenes Buch »The Hundred Years War on Palestine – A History of Settler Colonialism and Resistance 1917-2017«. Er bezeichnet den Zionismus als
1: klassisches europäisches Kolonialunternehmen des 19. Jahrhunderts.
0: Doch es gibt mehrere Probleme mit diesem Argument. In seiner Antwort auf Khalidi stellt der bereits zitierte Benny Morris fest, dass
1: Kolonialismus allgemein definiert wird als die Politik und Praxis einer imperialen Macht, die politische Kontrolle über ein anderes Land zu erlangen, es mit ihren Söhnen zu besiedeln und wirtschaftlich auszubeuten. Nach jedem objektiven Maßstab entspricht der Zionismus nicht dieser Definition.
0: Khalidi und andere führen die Balfour-Erklärung von 1917 als Auslöser des arabisch-zionistischen Konflikts und den Beginn des jüdischen Siedlerkolonialismus an, was ihnen erlaubt, Großbritannien als koloniales Mutterland des Yishuv, also der jüdischen Einwanderung, zu bezeichnen. Aber die zionistischen Einwanderer waren weder britisch, noch waren sie wirtschaftlich an Großbritannien gebunden. Außerdem waren die jüdische Einwanderung nach Palästina und der daraus resultierende Konflikt älter als das britische Mandat. Auf jeden Fall war die britische Unterstützung des Zionismus nur von kurzer Dauer. Im Laufe der Zeit wurde Großbritannien sogar zum Hauptgegner der zionistischen Einwanderung. Wie Morris hervorhebt, begann die Geschichte des Zionismus und seines Konflikts mit den Arabern eigentlich schon 1882 mit der Ankunft der ersten Zionisten in Palästina. Zu diesem Zeitpunkt hatten die Juden bereits die Bevölkerungsmehrheit in Jerusalem wiedererlangt und es war eine Gruppe dieser Jerusalemer Juden und keine europäischen Flüchtlinge, die 1878 die erste jüdische landwirtschaftliche Siedlung Petach Tikwa gründeten. Im Jahr 1914 lebten zwischen 90.000 und 100.000 Juden in Palästina. Ein wesentlicher Bestandteil der Behauptung eines Siedlerkolonialismus ist das Argument, die Juden seien im Gegensatz zu den Arabern nicht in Palästina heimisch. Doch das stellt die Geschichte auf den Kopf. Juden besiedelten Palästina mehr als ein Jahrtausend vor dem Aufkommen des Islams und der anschließenden arabischen Eroberung. Seitdem haben sie dort ununterbrochen gelebt. Außerdem zeigt der Bericht Land Ownership in Palestine 1880-1948 von Moshe Aumann, dass die palästinensischen Araber mit dem Land nicht so heimatlich und historisch verbunden sind, wie Leute wie der schon genannte Khalidi uns glauben machen wollen. Aumann zitiert Studien, aus denen hervorgeht, dass die meisten palästinensischen Araber die Nachkommen von Einwanderern aus anderen Ländern sind, die nach 1892 in die Region kamen, wozu auch die massive arabische Einwanderung nach Palästina zwischen den beiden Weltkriegen gehörte. Die Hauptursache dafür war
1: die jüdische Entwicklung, die nicht nur neue und attraktive Arbeitsmöglichkeiten schuf, sondern ganz allgemein auch einen Lebensstandard, wie er im Nahen Osten zuvor unbekannt war.
0: Aumann kommt zu dem Schluss,
1: der ständige Zustrom nicht-palästinensischer Menschen arabischer und nicht-arabischer Herkunft schon vor 1892 und erst recht danach lässt das angebliche und weitgehend angenommene Alteingesessensein des arabischen Faktors in der Bevölkerung Palästinas in einem ganz anderen Licht erscheinen.
0: Aber das größte Problem mit dem Argument des Siedlerkolonialismus ist, dass mindestens die Hälfte der jüdischen Bevölkerung Israels aus Mizrachim besteht, deren Familien vor und unmittelbar nach der Gründung Israels aus arabischen Ländern vertrieben wurden. Sie sind nicht europäisch und im Nahen Osten genauso heimisch wie jeder Araber. Lynn Julius legt in ihrem bahnbrechenden Buch Uprooted ausführlich die Geschichte dieser Vertreibungen dar. Sie schreibt, dass
1: nach dem Zweiten Weltkrieg die arabischen Staaten Gesetze im Stil von Nürnberg verabschiedeten, um ihre jüdischen Bürger im großen Stil zu vertreiben und ihr Eigentum zu rauben.
0: Hunderttausende Juden wurden daraufhin aus Algerien, Ägypten, Irak, Libanon, Libyen, Marokko, Syrien, Tunesien und Jemen vertrieben. In jedem dieser Länder gab es bereits Jahrhunderte vor der arabischen Eroberung eine jüdische Gemeinde. Insgesamt wurden 850.000 Juden vertrieben. Mehr als eine halbe Million floh nach Israel. Diese Vertreibungen wurden größtenteils durch den Antisemitismus des Nazi-Kollaborateurs und Propagandisten Amin al-Husseini, zu dieser Zeit Anführer der palästinensischen Nationalbewegung, ausgelöst. Daher können sich die Araber kaum darüber beschweren, dass Mizrachim in Israel Zuflucht suchten, oder behaupten, die Einwanderung von Mizrachim nach Palästina sei ein Siedlerkolonialprojekt gewesen. Die Geschichte der Juden im Nahen Osten ist noch immer nicht allgemein bekannt. Wie Julius feststellt,
1: wird die Geschichte der vergessenen jüdischen Flüchtlinge in der westlichen Berichterstattung über den israelisch-arabischen oder landläufiger israelisch-palästinensischen Konflikt ausnahmslos ausgelassen.
0: Außerdem
1: nutzen Propagandisten diese Unwissenheit bereitwillig aus, um die Lüge aufrechtzuerhalten, alle israelischen Juden stammen aus Europa und Amerika.
0: Der bereits vorhin erwähnte Rashid Khalidi ist ein gutes Beispiel dafür. In seinem Buch erwähnt er zweimal ganz kurz die Mizrachim, bezieht sich dabei aber nur auf die in Palästina ansässigen Juden. Diejenigen, die aus arabischen Ländern geflüchtet sind, erwähnt er nicht. So kann er die Unwahrheit aufrechterhalten, Israel sei ein europäisches Siedlerkolonialprojekt. Das hilft ihm nicht zuletzt dabei, die Tatsache zu umgehen, dass die Hälfte der vermeintlichen Kolonisten wegen des arabischen Antisemitismus in Israel sind. Was Khalidi macht, ist keine historische Analyse, es ist intellektuelle Unredlichkeit.

Die politischen Reaktionen auf den Krieg im Gaza zeigen, dass Israel umso weniger Freunde hat, je bedrohlicher seine militärische Lage wird. Im Verhältnis der Kräfte findet eine tektonische Verschiebung statt. Schon immer ging es im Nahen Osten nicht um einen begrenzten Streit von regionalen Interessen, sondern um einen exemplarischen und ideologisch aufgeladenen Stellvertreterkonflikt. In der Epoche des Kalten Krieges galt die Auseinandersetzung zwischen Israel und Palästina als Paradigma für den Gegensatz von westlichem Imperium unter Führung der USA und einem anti-imperialistischen Lager, um dessen Führung die Sowjetunion und China konkurrierten. Die Propaganda beider Seiten ignorierte dabei den Doppelcharakter des Staates Israel, der einerseits ein gewöhnlicher moderner Staat im Rahmen des Weltmarkts ist, andererseits aber eine Antwort der Juden auf die eliminatorische Ausgrenzungsideologie des europäischen und insbesondere des deutschen Antisemitismus. Israel wurde subsumiert unter einer weltpolitischen Konstellation, in der es nie aufging. Nach dem Zusammenbruch des Staatssozialismus und der nationalen Befreiungsbewegungen, die ein Programm nachholender Entwicklung auf Basis des Weltmarkts formuliert hatten, verändert sich der Charakter des Stellvertreterkonflikts grundsätzlich. An die Stelle der säkulären Entwicklungsregimes traten im Nahen Osten und darüber hinaus der sogenannte Islamismus, der nur scheinbar als traditionelle religiöse Bewegung firmiert. Tatsächlich handelt es sich um eine postmoderne kulturalistische Krisenideologie eines Teils der längst verwestlichten Elite in den islamischen Ländern, die das autoritäre Potenzial der Postmoderne repräsentieren und den gänzlich unislamischen europäischen Antisemitismus aufgesogen haben. Die am Weltmarkt gescheiterten Segmente des Kapitals in dieser Region erklärten den Krieg gegen die Juden zum exemplarischen Kampf gegen die westliche Vorherrschaft. Umgekehrt machte der westliche Krisenimperialismus mit den USA an der Spitze den Islamismus zum neuen Hauptfeind, nachdem er ihn zuvor im Kalten Krieg gepäppelt und mit Waffen versorgt hatte. Diese neue Konstellation führte zu ideologischen Verwerfungen ungeahnten Ausmaßes. Der Neoliberalismus schien sich mit dem kapitalistischen Weltordnungskrieg gegen die zerfallenen Staaten in den Krisenregionen und im Nahen Osten mit Israel zu identifizieren. Neofaschistische Strömungen in aller Welt gehen seither mit dem antisemitischen islamistischen Widerstandskampf konform, obwohl sie gleichzeitig rassistische Stimmungen gegen Migranten aus den islamischen Ländern schüren. Auch große Teile der globalen Linken begannen umstandslos die Glorifizierung des alten Anti-Imperialismus auf die islamischen Bewegungen und Regimes zu übertragen. Das kann nur als ideologische Verwahrlosung gekennzeichnet werden, denn der Islamismus steht gegen alles, wofür die Linke jemals eingetreten ist. Er verfolgt jedes marxistische Denken mit gnadenloser Unterdrückung und Folter, er stellt Homosexualität unter Todesstrafe und behandelt die Frauen als Menschen zweiter Klasse. Auch dafür ist keine traditionelle Religion verantwortlich, sondern eine kulturalistisch eingefärbte Militanz des kapitalistischen Patriarchats in der Krise, die sich auf andere Weise auch im Westen bemerkbar macht. Die unheilige Allianz des sozialistischen Kaudillismus eines Chavez mit dem Islamismus stellt nur die weltpolitische Ratifizierung dieses ideologischen Verfalls dar, die keine emanzipatorische Perspektive hat. Seit dem historisch beispiellosen Finanzkrach im Herbst 2008 dreht sich die globale Konstellation abermals. Jetzt wird deutlich, dass der Zusammenbruch des Staatssozialismus und der nationalen Entwicklungsregimes nur der Vorschein einer großen Krise des Weltmarkts war. Der Neoliberalismus hat abgewirtschaftet und der kapitalistische Weltordnungskrieg wird unfinanzierbar. In dieser Situation zeigt sich, dass Israel immer

dieses Regime nicht in einem blutigen Bürgerkrieg gegen die säkuläre Fatah durchgesetzt. So fällt die islamistische Propaganda vom Massaker an der Zivilbevölkerung auf fruchtbaren Boden. Tatsächlich nimmt die Hamas genau wie die libanesische Hisbollah 2006 die Bevölkerung als Geisel, indem sie Moscheen in Waffenlager verwandelt und ihre bewaffneten Kader aus Schulen oder Kliniken herausfeuern lässt. Die Weltmeinung übergeht das, weil sie die Hamas bereits als Ordnungsmacht in der sozialen Krise anerkannt hat. Deshalb wendet sich der kapitalistische Pragmatismus bis in die liberale bürgerliche Presse hinein, zunehmend gegen die israelische Selbstverteidigung. Das ist überhaupt das Geheimnis der neoetatistischen Wende im Absturz der globalen Ökonomie. Die verelendeten Massen sollen autoritär befriedet werden. Und dafür ist jetzt sogar der Islamismus recht, zumal wenn er sich formal demokratisch legitimieren kann. Auch eine Linke, die kein sozialistisches Ziel mehr hat und sich des postmodernen Verlusts aller Gewissheit brüstet, droht in der autoritären Krisenverwaltung aufzugehen und als ideologische Flankierung den islamistischen Krieg gegen die Juden hinzunehmen. Der Stellvertreterkonflikt hat eine soziale Dimension auf globaler Ebene erreicht. Gegen den ideologischen Mainstream muss festgestellt werden, dass die Vernichtung von Hamas und Hisbollah eine elementare Bedingung nicht nur für einen prekären kapitalistischen Frieden in Palästina ist, sondern auch für eine Verbesserung der sozialen Verhältnisse. Wenn die Chancen dafür schlecht stehen, stehen sie gut für den Zerfall der Weltgesellschaft in die Barbarisierung.

Die Kritik der Religion endet mit der Lehre, dass der Mensch das höchste Wesen für den Menschen sei, also mit dem kategorischen Imperativ, alle Verhältnisse umzuwerfen, in denen der Mensch ein erniedrigtes, ein geknechtetes, ein verlassenes, ein verächtliches Wesen ist. Wo einst der kategorische Imperativ von Karl Marx zur Leitidee der Kritik von Religion und Gesellschaft erhoben wurde, vegetiert heute in Seminarräumen eine Debattenkultur, die den politischen Kompass verloren hat. Statt Klassenanalyse und materialistischer Kritik an ideologischer Verblendung dominiert die Furcht vor falschen Zuschreibungen und die Fixierung auf kulturelle Empfindlichkeiten. SozialistInnen, heißt es nun mancherorts, würden einen Fehler machen, wenn sie islamistische Bewegungen entweder per se als reaktionär und faschistisch einordnen oder pauschal als antiimperialistisch und progressiv verklären. Der radikale Islamismus mit seinem Projekt der Wiedererrichtung einer Gesellschaft nach dem Modell Mohammeds im Arabien des 7. Jahrhunderts, so eine zentrale These, sei vielmehr eine Utopie geboren aus einer verarmten Sektion der neuen Mittelschicht, aber mit globaler Wirkungskraft. So macht das zum Beispiel Chris Harman in »Politischer Islam – eine marxistische Analyse«. Doch diese vermeintlich neue Differenzierung ist selten Analyse, häufiger Ausflucht. Sie ersetzt den kategorischen Imperativ der Befreiung durch einen Relativismus, der selbst dort noch Respekt einfordert, wo es um Unterwerfung geht. Islamismus ist keine Folklore, kein Ausdruck authentischer Identität, kein schützenswertes Kulturdenkmal. Islamismus ist, wie Faschismus, wie Evangelikale, wie Hindufaschisten oder Kathofundis, ein Feind jeder befreiten Gesellschaft. Und wer das nicht sagt, macht sich gemein mit jenen, die den Koran als Kriegsanleitung lesen und das Maschinengewehr gleich mitliefern. Religion war nie apolitisch. Sie ist das Opium, das dort wirkt, wo Schmerz keine Sprache findet. Der Islamismus ist keine Politisierung eines neutralen Glaubens, sondern der Versuch, das Elend der Welt in Blut zu ertränken, massenmörderisch, reaktionär und universalistisch organisiert. Natürlich melden sich dann auch klügere Köpfe mit besorgtem Tonfall und marxistischem Etikett. Nein, so einfach dürfe man es sich nicht machen. Diese Bewegungen, so Chris Harman, wüchsen schließlich auf dem Boden sehr breiter sozialer Schichten, deren Empörung für progressivere Ziele mobilisierbar sei. Ein hübscher Gedanke, leider falsch. Denn diese Empörung richtet sich nicht gegen Kapital und Herrschaft, sondern gegen Frauen ohne Schleier, Juden ohne Angst und Schwule mit Haltung. Der Islamismus kanalisiert den Zorn der Entrechteten nicht in Klassenkampf, sondern in Körperkontrolle, Gottesstaat und Märtyrerkult. Wer sich also darauf beruft, dass Islamisten unter der bestehenden Gesellschaft leiden, hat recht, wie übrigens auch jeder Patriot, der gegen Geflüchtete hetzt. Leid macht nicht automatisch links.
Empörung ist keine Emanzipation. Und das Elend, aus dem der Islamismus sich speist, ist nicht seine Entschuldigung, sondern seine Voraussetzung.

Wer Islamismus für irrational hält, hat nichts verstanden. Weder vom Kapitalismus noch vom Subjekt, das in ihm aufwächst. Islamismus ist keine Rückständigkeit, sondern Reaktion auf Elend, auf Entfremdung, auf Ohnmacht. In einer Welt ohne linke Zukunftsversprechen ist er Option, falsch, mörderisch, aber logisch. Er ist das ideologische Angebot an die Verlorenen des globalen Südens und zunehmend auch des Nordens, die auf ihre soziale Deklassierung keine politische Antwort mehr finden. Denn wo einst revolutionäre Bewegungen Hoffnung auf Befreiung formulierten, stehen heute zwischenmenschliche Trainingsprogramme und bewaffnete Grenzregime. Die einen preisen Wertschätzung in der Arbeitswelt, die anderen schießen an der Außengrenze. Während der demokratische Sozialismus verlernt hat, mit historischen Worten von Zukunft zu sprechen, verspricht der Islamismus Ordnung, Sinn und Zugehörigkeit, nicht weil er recht hat, sondern weil sonst niemand mehr spricht. In einer Gesellschaft, in der Kultur zum sakrosankten Schutzobjekt verklärt wird, während die sozialen Verhältnisse verrotten, ist jede Kritik an reaktionären Praktiken verdächtig. Dass Menschen nicht als Individuen, sondern als StellvertreterInnen ihrer Kultur verhandelt werden, das ist kein Privileg der Rechten. Auch die Linke, aufgeschreckt von Zuschreibungen, hat sich angewöhnt, lieber über Mikroaggressionen als über makrosoziale Ursachen zu reden. Wer dem Islamismus als anderer Kultur Respekt zollt, lässt das Subjekt in Ketten. Wer sich der Analyse kultureller Praxis verweigert, aus Angst, rassistisch zu klingen, überlässt das Feld denen, die keine Angst haben, aber keine Befreiung wollen. Natürlich ist Islamismus ein Begriff unter Beobachtung, von Rechten diskursiv gekapert, von Liberalen euphemisiert, von Linken gemieden. Aber Begriffe sind keine neutralen Hülsen, sondern Werkzeuge im Kampf um Deutungshoheit. Wer aufhört zu benennen, überlässt das Reden denen, die nicht schweigen, sondern herrschen. Diskursohnmacht ist kein Naturgesetz. Sie ist das Resultat politischer Feigheit und sie wird nicht durch neue Begriffe, sondern durch neue Kämpfe gebrochen. Der Islamismus ist nicht zu verstehen, ohne den Blick auf die gesellschaftlichen Verhältnisse, aus denen er sich speist. Kein Theologiestudium, keine Integrationskonferenz erklärt, was ein analytischer Materialismus längst erkannt hat. Religion ist Form. Form eines Bedürfnisses, das real ist. Nach Sinn, Halt, Zugehörigkeit. Aber es tritt unter falschen Vorzeichen auf. Wer den Islamismus verstehen will, muss Kapitalismus analysieren. Und zwar nicht als Schlagwort, sondern als Herrschaftsform, die Menschen in Lohn und Leid presst, in Ghettos wirft, in Hoffnungslosigkeit züchtet. Der historische Materialismus fragt nicht nach dem Glauben, er fragt, wer profitiert, wer leidet, wer stirbt. Die tragischste Ironie, die radikale Linke schweigt dort, wo sie sprechen müsste, und redet dort, wo sie schweigen sollte. Während Exil-Iranerinnen,
kurdische SozialistInnen oder libanesische AnarchistInnen seit Jahrzehnten die Verbindung von Kapitalismus und Islamismus aufzeigen, wird ihnen in der deutschen Linken misstraut. Zu konfrontativ, zu komplex, zu unbequem. Lieber diskutiert man über Toilettensprache als über tödliche Ideologien. Doch wer so handelt, verrät die emanzipatorische Idee und all jene, die zwischen Märtyrerkult und Staatsgewalt zerrieben werden. Was dem Islamismus entgegenzusetzen ist, sind keine Talkshows, keine interreligiösen Dialogformate, keine Innenministerinnen. Es sind klassenkämpferische, feministische, sozialrevolutionäre Bewegungen. Bewegungen, die das Elend nicht spirituell transzendieren, sondern materiell überwinden wollen. Denn Menschen sind keine Automaten ihrer Herkunft. Sie können sich entscheiden für Atheismus, für Emanzipation, für Kampf. Gegen Allah, gegen Nation, gegen Kapital. Diese Entscheidung ist keine religiöse, sondern eine politische. Und sie braucht eine Bewegung, die sie möglich macht. Wenn der demokratische Sozialismus mehr sein soll als das Echo vergangener Kämpfe, dann muss er dort ansetzen, wo es weh tut. In der Analyse, in der Praxis, in der Klarheit. Keine Rücksicht auf Kulturalismen, keine Komplizenschaft mit dem Liberalismus, kein Appeasement an die Reaktion. Weder Kalifat noch Vaterland, sondern Selbstbestimmung für alle. 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

Muss man eigentlich daran erinnern, dass es nur ein gutes Menschenalter her ist? Da wurden Jüdinnen und Juden in Deutschland in jeder Form und vor aller Augen ausgegrenzt und erniedrigt. Man schloss sie aus Vereinen aus, verbot ihnen das Betreten von Kurorten, nahm ihnen die Arbeit, boykottierte ihre Geschäfte, dachte sich jeden Tag neue Schikanen gegen sie aus. Auf Parkbänken durften sie nicht sitzen, den deutschen Wald nicht betreten, die deutschen Buchstaben nicht gebrauchen. Zur Belustigung des Pöbels mussten sie die Straßen von Wien mit Zahnbürsten reinigen. Schließlich zündete man ihre Synagogen an, nahm ihnen ihre Geschäfte, schmiss sie aus Häusern und Wohnungen, verbrachte sie in Lager und ermordete Frauen, Männer, kleine Kinder mit Gas, das man sonst zur Vernichtung von Ungeziefer gebrauchte. Währenddessen bereicherten sich die deutschen Täter und Täterinnen an ihrem Gut. Wer beim Morden in Auschwitz besonders eifrig war, bekam eine Extraration von Wurst und Schnaps. Und damit auch der Religion der Nächstenliebe zugetane Deutsche wusste, dass alles gut und richtig war, predigte der Bischof gegen die zuvor deportierten Juden. Uns Nachgeborenen trifft keine persönliche Schuld. Aber es wäre gut, wenn wir wacher wären, wenn es Antisemitismus gibt. Wenn wir zumindest auch jeweils die jüdische Seite hören würden. Das heißt nicht, dass sie immer recht hat, aber gehört werden sollte sie. Zur Erinnerung, es war nicht Israel, das den gegenwärtigen Gaza-Krieg begonnen hat, sondern die Hamas, und zwar mit einem Massaker an jüdischen Zivilisten, wie es seit 1945 nicht mehr vorgekommen ist. Das wird gefeiert, Entführte und Ermordete werden verhöhnt. Dann zieht man sich in den dicht besiedelten Gazastreifen zurück und wartet auf den Gegenschlag, von dem man weiß, dass er auch die eigene Zivilbevölkerung treffen wird, was einen Propagandaerfolg verspricht. Am 7. Oktober massakriert die Hamas. Ab dem 8. Oktober ist sie laute Anwältin unschuldiger Opfer. Es ist frappierend, wie auch in Deutschland, dem Land, wo jede und jeder in der Schule gelernt hat, was Juden in Deutschland angetan wurde, so viele diesen offensichtlichen Zusammenhang ignorieren und sich einseitig nur von Kreisen informieren lassen, die alles, was Palästinenserinnen tun, gutheißen und Israel dämonisieren. Man muss nicht bedingungslos alles, was die israelische Regierung oder was Siedler im Westjordanland tun, gut und richtig finden. Was aber vielfach geschieht, ist, dass Juden und Jüdinnen automatisch ins Unrecht gesetzt werden, ihre Version der Geschichte einfach ignoriert wird, dass die antisemitischen Züge der Israel-Kritik nicht auffallen. Man sieht sich auf der richtigen Seite eines in diesem Falle sogenannten antikolonialen Befreiungskampfes, der nicht nach einem gerechten Kompromiss, sondern nach der Vernichtung Israels strebt. Können dann die Jüdinnen und Juden, die aus arabischen Ländern vertrieben wurden, in diese zurückkehren? Sollen dann die Nachfahren der Holocaust-Überlebenden nach Deutschland kommen, um sich bei uns, bei diesen prächtigen Deutschen, als Flüchtlinge wohlzufühlen?

Das waren 2 Stunden Sachzwang FM. Heute, 2 Jahre nach dem 7. Oktober 2023. Unter dem Titel Gaza, der Nabel der Welt.

0: Wir haben folgende Beiträge gehört. In der ersten Stunde zuerst eine kleine Glosse über offene Briefe. Dann ungefähr eine Viertelstunde lang Thomas Stern mit einem Kommentar ohne den Hauch eines Bewusstseins über einen offenen Brief an den Bundeskanzler. Gefolgt von einem 8-minütigen Kommentar vom Chefredakteur der Charlie Hebdo, Gérard Billard, der feststellte, es sei moralisch mächtig und emanzipatorisch geworden, Israelis und damit auch Juden zu hassen und ein einziges Ziel zu verfolgen, die Zerstörung Israels. Nichts anderes bedeutet letztendlich, Antizionist zu sein und sich dazu zu bekennen. Beides waren Beiträge aus dem August 2025. Immer noch in der ersten Stunde dann ein längerer Essay von Richard Schubert. And the winner is Hamas. Vom Juli 2025. Richard Schubert findet es ebenso bemerkenswert, wie es einer klerikal-faschistischen Mördersekte gelang, die Bemühungen eines großen Teils der Linken vom Kampf gegen Kapitalismus und Umweltzerstörung umzulenken auf den Kampf gegen einen Ministaat, der als Knotenpunkt aller Weltübel halluziniert wird. In der zweiten Stunde dann eine Analyse von Paul Schneider, der darlegte, Israel ist kein siedlerkolonialistisches Projekt. Denn das wird ja unentwegt behauptet. Der Beitrag von Paul Schneider war aus dem Oktober 23. Danach ein bemerkenswerter Beitrag von Robert Kurz aus einer brasilianischen Zeitung. Robert Kurz ist ja schon 2012 gestorben. Und der Beitrag von 2009 war erstaunlich aktuell, leider. Warum sich die globale Öffentlichkeit in der ökonomischen Krise gegen Israel wendet. Der vorletzte Beitrag kam dann aus dem September 2025 von Peter Laskowski. Ein Kommentar betitelt Weder Kalifat noch Vaterland. Und zum Schluss hat noch Jan Kethmann klargestellt, dass es nicht ausreicht, sich alles von anti-israelischen Aktivisten erzählen zu lassen. Und damit auf Wiederhören bei Sachzwang FM.
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0: Hallo und ganz herzlich willkommen hier zu einer neuen Ausgabe des Kulturkalenders. Der bringt euch jeden Mittwoch und jeden Freitag um 5.12 Uhr und um 5.05 Uhr am Nachmittag ausgewählte Veranstaltungshinweise und News aus der Szene. Aus dem Funkhaus in der Schönergasse meldet sich heute eure Lili Vanilli. Ja, und heute, da melde ich mich in eigener Sache, denn am Samstag wird im Volkshaus Graz gefeiert. Die Jugo-Feste ist zurück und damit auch euer Festival Radio Helsinki. Die Jugo-Feste bringt Musik, Tanz, Essen, Film und Gemeinschaftssinn zusammen. Im Mittelpunkt stehen Menschen, Erinnerungen, Sprachen, Sounds und Geschichten aus dem früheren Jugoslawien und aus all den Verbindungen, die bis heute nach Graz reichen. Südliche Nachbarschaften, Diaspora, FreundInnen, Familien, politische Geschichte, Popkultur, Essen, Tanzen, Mitsingen. Ja, und wir freuen uns sehr, heuer wieder als Festival Radio Helsinki von 16 bis 22 Uhr das Programm auf der Jugo-Festa live zu euch nach Hause bringen zu können. Für alle, die es nicht ins Volkshaus schaffen. Organisieren tut das Ganze fürs Radio Helsinki mein hochverehrter Kollege Mirsa. Und Mirsa kann euch mit seinem Jingle auch am besten zur Jugo-Festa einladen. Aber hört gleich selbst.
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0: Ja, Jugo-Festa in Graz am Samstag ab 14 Uhr und hier auf eurem Festivalradio Helsinki live von 16 bis 22 Uhr. Wir senden live aus dem Volkshaus für alle Daheimgebliebenen. Live auf der Bühne stehen heuer unter anderem die Party Breakers, eine legendäre Rockband aus Belgrad, und die könnt ihr dann auch am Samstag hier auf Radio Helsinki hören. Und zur Einstimmung gibt es jetzt schon mal einen Song von ihnen. Also noch einmal zum Mitschreiben: Jugo-Festa Samstag, 20. Juni ab 14 Uhr im Volkshaus Graz und live auf Radio Helsinki von 16 bis 22 Uhr. Ich hoffe, ihr schaut vorbei oder schaltet ein. Für die Kulturredaktion verabschiedet sich jetzt eure Lili Vanilli. Ja, und ich würde vorschlagen, wir hören uns.

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0: Ja, liebe Leute, die zuhören, herzlich willkommen zu dieser heutigen Toni-Radiosendung. Und ich habe heute einen ganz besonderen Gast. Der hat gesagt, er geht nach Schweden und schaut, ob er es dort schafft. Und heute ist er wieder da. Die Rede ist vom Alexander Hechtl mit seinem neuen Kabarettprogramm. Aber es geht nicht nur ums Kabarettprogramm in der heutigen Sendung.
1: Ich weiß gar nicht, um was es geht heute. Aber ich freue mich, dass ich da sein kann.
0: Ja, wir haben es schon gehört. It ain't me. Kann man das auch schon auf das Programm beziehen? Oder? Also ich habe mir da gedacht, das können wir eher für die Leute verwenden, denen es nicht so gefallen hat. Weil
1: ja, dafür müssen die Leute mal kommen, gell? Das ist halt so die Frage.
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0: Ja, wir möchten da jetzt nicht so viel verraten, denn es kommen noch Interviews durch die Zeitleitung direkt live zum Ort des Geschehens. Und ja, wir sollten jetzt also ein bisschen outline gehen, was denn so passiert in der Sendung.
1: So ein Mysterium. Ja, aber was soll passieren in der Sendung? Also ich glaube, es geht ja um die Unterhaltung irgendwie, dass wir, das ist ja einfach jetzt eine Stunde, oder? Das dauert eine Stunde.
0: Ja, eine Stunde.
1: Dass wir eine Stunde durchdrucken jetzt und gemeinsam. Ja, es wird spannend. Bin schon sehr gespannt. Ich glaube, so wie man mit Musik und Geschichten irgendwie Zeit miteinander verbringen kann, darauf wollen wir uns jetzt einmal einlassen ein bisschen.
0: Ja, der nächste Song, den wir jetzt gleich hören werden, den kann man ja eigentlich auch schon in Verbindung mit dem Programm setzen, weil da geht es irgendwie auch darum, im Programm, was man jetzt macht, wenn die Arbeit vorbei ist.
1: Ja, was ist zum Tun, wenn die Arbeit erledigt ist? Das ist so die Kernfrage. Und irgendwo, also das heißt die Hackler-Kabarett-Regelung, also es ist halt schon so prozesslastig, also. Und irgendwo, was mir dann fasziniert hat, war, dass man ja trotzdem für irgendwas brennt. Oft auch außerhalb der Arbeit, dass man irgendwie sich für was interessiert. Weißt du, dass man wo reingeht und sagt, hey, das Thema, was jetzt gesellschaftlich komplett irrelevant ist, dass man da irgendwie sich reinhaut und sagt, okay, da investiere ich meine Zeit damit. Da gehe ich rein und das will ich wissen. Und das erzähle ich dann alle. Weißt? Und das ist auch irgendwie so ein Teil vom Programm dann, dass ich irgendwie mich wo teilweise auch durch den Algorithmus geleitet in irgendein Norncastle rein gedacht habe und dann da durch bin. Norncastle passt vielleicht mehr. Aber so, weißt du, so, das ist so diese, was das so ausmacht, wenn man in so einen Sog reinkommt von Interesse und dann brennt für ein Thema und dann weitergeht und dann sagt, ja, und das erzähle ich jetzt, weißt du, und das müsst ihr auch wissen, weil das ist interessant. Ich glaube, da kommen wir wieder zusammen so als Leute, dass man sich das gern anhört und man weiß, die Person, die brennt für was, die ist da voll dabei und das Thema ist dann wurscht, glaube ich. Es ist mehr so, dass sie sich die Begeisterung von dem Menschen, der da noch irgendwas gespürt für irgendwas, weißt du schon, und nicht nur einfach so halt die Sachen macht, weil man es halt so macht und dann irgendwie sein Leben möglichst lang lebt und möglichst alles irgendwie, weißt du, viele Fotos und Videos davon macht, von dem langen Leben und dann stirbt, weißt du, passt irgendwas nicht, das kann ja nicht alles sein. So, immer. So, glaube ich. Die Richtung geht's. Mal schauen.
0: Ja. Auf jeden Fall. Und du hast jetzt mitgebracht als Beispiel ein Paar, wo eigentlich auch schon alles erledigt ist bei den beiden.
1: Nein, da singt der Reinhard, singt über 30-jährige Pärchen, wie die halt so ihren Abend gestalten. Und ja, ist selbsterklärend.
3: Liebe Freunde der sanften Wanderdrogen, ich singe jetzt ein Lied über glückliche Menschen in Berlin-Mitte.

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Er sagt, Sätze wie Asien ist nicht mehr mein Fall. Asien ist total überlaufen. Uschi sagt, das, was der Dirk da gerade gesagt hat, dass der Dirk doch damit recht hat, damit der Dirk, der hat zu viel erlebt. Der sollte schreiben, der Dirk. Klaus sagt, nur wenn die Liebe geht, die Hobbys bleiben. 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

0: 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Um 12:30 waren sie betrunken. Oder haben sich betrunken genug gefühlt, um zu gehen. Danke für den schönen Abend. Zum Abschied hat der Dirk auf der Pfeffermühle Luftgitarre gespielt. 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
1: Ja, wunderbar.
2: Da merken richtig so diese Euphorie und dieses ins Detail gehen von den Lebenswelten, weißt du, dieses Reisen und so, gell? Und Asien, als Asien ist völlig überlaufen, singt er an einer Stelle. Also so, weißt du, dieses Verallgemeinern von einem ganzen Kontinent irgendwie, das hat mich auch fasziniert, dass er ja teilweise im Programm so einbaut, dass man da einfach diese Anmaßung hernehmen kann und mit einer Euphorie und einer Begeisterung, weil man nur diesen kleinen Ausschnitt der Welt irgendwie sich angeschaut hat, weißt du, über Dokus und übers was weiß ich, Reisen, weißt du, also dass man es einfach auch nicht wirklich für sich erlebt hat, den ganzen Umfang, aber man hat sich trotzdem das Bild von der ganzen Welt, man hat ein Bild von Asien, wir alle haben ein Bild von Asien. Und das ist halt auch das Faszinierende von uns Menschen, weißt du, wir erklären uns die ganze Welt, jeder von uns und jeder von uns für sich richtig, aber das ist natürlich nicht Asien, weißt du, also ich kann mir kein Bild von Asien machen, das ist ja, ich kann mir nicht einmal ein Bild von Graz machen, weißt du, das ist so umfangreich und groß und dann irgendwie zu sagen, ja, da gehe ich jetzt rein und irgendwie das ist irgendwie die gesamte asiatische Welt, die kann ich jetzt da zusammenfassen in einen Trip, ja, ist ja absurd, aber ja, trotzdem scheint irgendwie so diese Sicht. Na gut, aber worauf wollen wir hinaus? Warte mal, wo gehen wir hin?
1: Ja, das sind jetzt welche, die haben die Struktur und die haben das alles geschafft. Und jetzt schauen wir uns jemand an, wo das ganz anders war. Also der ist ja quasi ausgestiegen.
2: Ja, stimmt. Ja, ja, also wenn man jetzt den Reinhard hat, der halt drüber singt und dann habe ich einen anderen mitgebracht. Also, nein, ist wurscht. Also wenn du es schaffst, diesen Blick auf diese Gesellschaft irgendwie von ein bisschen weiter außen zu haben, dann ist er naheliegend zu sagen, okay, da mache ich nicht mit. Und jetzt zum Beispiel der Hans Söllner, er ist halt einer, der von Ewigkeiten her schon irgendwie probiert hat, so Protest, weißt du, so gegen auch dieses Hackeln und gegen die Arbeit irgendwie anzugehen und irgendwie dann so. Der hat, glaube ich, als Automechaniker hat er irgendwie gearbeitet und dann hat er halt mit seiner Gitarre irgendwie ein paar Lieder gemacht, weißt, und hat halt irgendwie seine ganze Frustration zu dem, wie es abläuft in der Zeit damals oder so, irgendwie probiert mit seinen Liedern zum Ausdruck bringen. Und das, was mich so fasziniert an ihm, ist, dass er halt so, er bleibt halt an dem, was er so spürt. Weißt, das ist jetzt nicht hochreflektiert, weil mit dem ganzen Philosophiezeug, da kann man schon die Gesellschaft analysieren, aber wie bringt es dann wieder zurück, um den Leuten zu erklären, was da passiert, dass es auch wer versteht. Also ich kann ja in der Philosophie, kann ja Paper schreiben, super, schreibe Paper und dann lesen das die Kollegen, die anderen Philosophen und dann habe ich aber nicht, trotzdem, ich kann es nicht erklären, was da passiert. Und der Hans, und der Lied schreibt, weißt, das ist das, der Hans schreibt ein Lied und ich verstehe, was er meint. Weißt, und mein Kollege von der Schule versteht es auch, weißt? Also es versteht da der Automechaniker im Dorf, was er meint, wenn er das dann irgendwie aussieht lässt. Aber das, was mich fasziniert, ist, diesen Bogen zu schaffen zwischen Verständlichkeit und Komplexität und trotzdem irgendwie, ja, diese Weltbeschreibung, dass es irgendwie mehr an Ausdifferenzierung wird, weißt du, dass nicht weniger wird, aber dass die trotzdem spürst dabei. Da ist irgendwo so der Knackpunkt. Aber unklar, wie wir das schaffen. Gell? Es ist unklar, wo die Reise hingeht. Da haben sie es probiert.
1: Ja, wir haben jetzt ein Musikstück von ihm, das inhaltlich irgendwie auch teilweise das Programm zusammenfasst, wenn man genau weiß, worum es geht.
2: Ich meine, diese ganzen Drogensachen vom Hans, muss ich...
1: Nein, die jetzt nicht.
2: Ja, da muss ich sagen, das hat mit mir nichts zu tun, weil das vertragt mein Körper nicht. Da bin ich leider zu schwach dafür. Aber dieser Zugang zur Arbeit und diese Frustration, ja.
1: Ja, ich würde jetzt nicht so viel vorwegnehmen. Ich würde einfach den Song anspielen und dann können sich die Leute an den Empfangsgeräten überlegen, was jetzt damit auf sich haben könnte.
2: Ja, spiel mal den Song an, Hans.

0: ein bisschen mehr rein.
1: Hey, Wahnsinn.
0: Ich muss aber was rauchen, sonst wird es schnell. Das war in der Arbeit schon, weiß ich. Ich habe mir bei dir gearbeitet. Jetzt hört man doch da glatt die Schleide im Hintergrund, gell? Habe ich die Waschmaschine zuerst eingeschaltet?
1: Ich glaube schon, ja.
0: Ja, gut gesagt. Das ist eine ganz normale Studioaufnahme, verstehst du, mit Waschmaschine im Hintergrund.
1: Ja,
0: daheim. Ja, daheim. Also, ich probier's jetzt einmal, gell?
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3: Ja, der Hans ist anscheinend noch nicht ganz ready da mit der Gitarre, aber wir tun das jetzt einfach ganz smooth überbrücken und machen eine Live-Schaltung, die schon in der Zeitleitung hängt. Ja, liebe Leute, die zuhören, wir befinden uns jetzt da live am Ort des Geschehens in der Vergangenheit. Das mag jetzt für manche neu wirken, aber ich befinde mich da mit dem Alex Hechtl und der hat mit Zeitreisen schon einiges am Hut, aber bewegt sich jetzt leider von denen weg. Was waren denn in der Vergangenheit, also starten wir mal damit, was waren denn die Risiken in der Vergangenheit? Warum sind wir jetzt eher so in der Gegenwart stationiert? Hey, sonst würde ich den Leuten ja anraten, dass sie zurückreisen und das Kabarett da besuchen im Theatercafé.
4: Ja, die Zeitreisen im letzten Programm waren hauptsächlich durch die hervorragende Technik motiviert, dass der Techniker mal ausprobieren kann, was er alles zur Verfügung hat und welche Utensilien sie überall verbergen noch. Und da hat sich herausgestellt, dass viel Plätzchen dabei ist.
3: Ja. Also der Techniker hat stark nachgelassen, jetzt wurde das Programm entsprechend adaptiert.
4: Genau.
3: Ja, verständlich, verständlich. Ich weiß auch nicht, was mit den Technikern ist heutzutage.
4: Ja, sie arbeiten, das ist eigentlich das Hauptproblem, sie spüren sie nicht mehr.
3: Ja, das ist ja genau, kommen wir jetzt zum Punkt. Sie arbeiten. Dein Programm beschäftigt sich ja ebenfalls mit Arbeiten bzw. mit Hackeln. Kann man da schon was verraten, wie denn die Ansicht sein könnte? Oder tun wir das? Da schaut gerade der Dramaturg rein, der wird nachher interviewt.
4: Da freue ich mich schon. Der hat immer so wertvolle Tipps und Tricks. Ja, was war die Frage?
3: Bezüglich Hackeln und...
4: Ja, also an dieser Stelle ist vielleicht wichtig, einmal die ganze Wertschätzung gegenüber den Generationen von arbeitenden Personen vor uns, weißt schon, ja, die alle für uns gehackelt haben und für uns gearbeitet haben, einmal anzubringen, weißt, weil ich kann jetzt leicht reden, weil die haben ja alle für mich was down, damit wir jetzt da quasi nicht mehr miserten. Ja. Und jetzt ist halt, im Programm geht es eigentlich darum, was tun wir dann? Was tun wir dann, wenn die Arbeit erledigt ist?
3: Es war also die Kerninspiration. Und wie ging es weiter? Wo hast du sonst noch? Wie sag mal? Wir können schneiden, wenn ich eben
4: ja,
3: sage.
4: Ja, schneide einfach.
3: Also ja, eigentlich nicht, weil wir live sind, aber
4: ja, klar.
3: Das nein, hören
4: wir sind,
3: Sie natürlich
4: wir sind
3: nicht,
4: fiktiv live.
3: Das ist dann weggeschnitten natürlich, ja. Live.
4: Ja, klar. Live. Wirklich live ist ja tatsächlich nur im Theatercafé.
3: Ja, genau.
4: Heute,
3: letzte Woche.
4: Heute quasi, dann letzte Woche wieder. Ja. Ich habe immer noch keine Frage gehört.
3: Ja. Also was waren sonst noch Inspirationen zu den Inhalten vom Programm?
4: Ich glaube, wenn man dann drauf schaut, was man macht, wenn die Arbeit erledigt ist, wenn man die Möglichkeit hat, frei von Arbeit seine Zeit zu gestalten, dann kommt es für mich immer wieder zurück zu den Menschen, was sie interessiert, wofür sie Feuer fangen, weißt du, wofür sie brennen, was irgendwie spannend und interessant ist. Und das kann die unterschiedlichsten Ausformungen haben. Und ich habe halt probiert, im Programm auch das zu sagen, wie man da eintauchen kann in die wundervollsten Welten, um irgendwie da so Details irgendwie spannend zu sagen. Ja.
3: Und vor allem auch Sachen, die eigentlich die meisten Leute nie auf dem Schirm hätten. Also da ist
4: voll. Eben, auf dem Schirm ist ein gutes Beispiel, weil ja teilweise vom Algorithmus bestimmt wird, was wir uns anschauen und was nicht. Weißt du, und dann taucht da mal irgendwas auf, wo du deine Aufmerksamkeit gefesselt hast und dann denkt der Algorithmus, ja, das serviere ich dir ein besser Speib. Weißt, und dann kriegst du nur mehr den Dreck irgendwie rein. Und das, da glaube ich, ist gut, wenn wir mal ein bisschen uns wieder persönlicher sehen.
3: Einfach einsaugt und anderen mitteilt.
4: Zum Beispiel, ja. Aber eben live, weißt du, ja. Ohne Bildschirm. Ja. Das finde ich schön.
3: Ja.
4: Gut, ich muss jetzt los, weil ich muss tatsächlich spülen.
3: Ja, genau. Wir sind da nämlich in der prekären Situation. Die Nerven liegen die Nerven blank.
4: Naja, wie soll ich sagen, es ist schon ein gewisser Leistungsdruck da. Weißt? Also ich mag ja das Publikum, was da auftaucht, nicht enttäuschen.
3: Und die Ansprüche sind hoch, die Bude ist voll.
4: Ja.
3: Aber wir sind ready.
4: Ja, gehen wir es an.
3: Fast, gehen wir zurück ins Studio.
4: Danke, dass du Technik machst. Geh zurück ins Studio. Für dich.
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0: man das Stück auf, was für Reihenfolge macht man in dem Stück und dann begleitet man einfach den Künstler dabei oder die Künstlerin, in dem Fall den Künstler dabei, wie er seine ersten Probeauftritte macht, wie er mal ausprobiert, was für Geschichten gehen gut, was für Geschichten gehen weniger gut. Und man sitzt dann danach immer zusammen und dann macht man so Feedbackrunde und diskutiert aus, was für Timings, was ist gut gelungen, was ist schlecht gelungen. Also es ist im Grunde genommen eigentlich einfach eine sehr, sehr große diskursive Angelegenheit, in der man sich da von Teil zu Teil des Stücks hangelt.
1: Und ohne jetzt zu viel über das Programm zu verraten, aber so deiner Meinung nach, was wäre jetzt so ein Knackpunkt? Also die Idee ist es, dass du so ins Detail gehst, dass man so ohne Kontext keine Ahnung hat, worum das es geht, aber dass man so weiß, um welche Details das es da geht, weil da geht es ja um minimalste Sachen im Mikrobereich wäre komplett übertrieben, vor allem akustisch. Also es ist ja niemand, was davon weiß natürlich, aber es geht um die kleinsten Reize, die wahrnehmbar sind im Publikum eigentlich.
0: Genau, also es geht eben, ich habe gerade Timings angesprochen, das ist, glaube ich, was am wichtigsten ist für einen Kabarettisten, ist, dass einfach dieses Witz-Timing genau perfekt gesetzt ist, dass gewisse Sätze so vorbereitet werden und genau zielführend auf das hingehen, dass die Leute dann drüber lachen können. Das ist, also das klingt, im ersten Moment klingt das sehr banal, aber es ist tatsächlich eine sehr komplexe Angelegenheit. Also es kann, das vorbereitende Timing kann am Schluss dann dazu führen, dass die Leute lachen oder eben nicht lachen. Oder dass sie was verstanden haben oder nicht verstehen. Und das sind oft sehr, sehr kleine Nuancen. Und das macht dann am Schluss eigentlich die Qualität des Produkts aus.
1: Und jetzt zur finalen Frage. Du bist ja aber auch hinter der Bühne tätig. Während der Show habe ich das so mitbekommen. Was machst denn du da?
0: Schön, dass du das mitbekommen hast. Schön, dass es nicht ganz unsichtbar
1: Ich habe davon gehört.
0: Ja, ich bin seit 6 Jahren im Theatercafé tätig und das hat so als Studentennebenjob begonnen und ist mittlerweile ist es so eine Institution, weil man wächst zusammen wie eine kleine Familie oder wie eine kleine, sehr, sehr große Familie.
1: Wunderbar, danke vielmals für das Interview.
0: Danke auch.
1: Und wir schalten zurück ins Studio. Ja, was würdest du machen?
2: Ja, das ist die Frage, gell? Ich kann nicht darüber reden, wie der Hans irgendwie Gitarre spielt, weil, ja, gell?
1: Ihr
2: Ich spüre halt, spür da so irgendwie. Zuerst habe ich gedacht, das ist ultra einfach. Weißt du schon, der kann eigentlich nicht Gitarre spielen. Dann habe ich es probiert, selber so zu spielen. Ist nicht so ohne. Also, du musst einmal diese Rhythmussachen. Und wie lange das dauert, bis ich dann irgendwie diesen neuen Rhythmus, weißt du, ich habe schon Gitarre gespielt irgendwie seit der Volksschule, aber wenn dann so ein anderer Rhythmus, so dieses Reggae-Ding so reinkommt, das ist jetzt nicht in dem Ding, aber was ich dann so probiert habe, boah, das zahlt sich, bis mein Schädel das und mein Körper das so reinkriegt, dass das dann funktioniert. Aber ja. Ich habe es mehr oder weniger dann hinkriegt.
1: Ja, also den Stil hast du ja ziemlich gemeistert, muss man sagen. Also das darf man jetzt vorwegnehmen fürs Programm.
2: Ich glaube, meine Gitarrenkünste sind genau für Kabarett angemessen. Weißt, also für reine Musikperformance wäre es wahrscheinlich zu wenig.
1: Knapp, aber wenn nur
2: Also
1: knapp.
2: ins Konservatorium würde ich damit nicht gehen wollen. Weißt? Aber es ist trotzdem, es verändert die Rezeption. Weißt? Also so wie man zuhört, wenn man jetzt weiß, jetzt ist ein Musikstück. Es ist was anderes, ob ich nur was erzähle oder ob ich dazu auch ein bisschen Musik spiele. Das, ja, und das macht eine andere Stimmung. Deswegen, ich möchte es nicht missen. Auch zwischendurch ein bisschen Mundharmonika. So, weißt du, wie der Bob vorher?
1: Ja, da
2: Das
1: merkt man
2: ist
1: die Einflüsse.
2: ja, natürlich. Also das ist was, das macht einen Unterschied.
1: Auf jeden Fall.
2: Ja, ich meine, der Hans hat halt dieses Kapitalismus-Kritik mehr oder weniger quasi am Start gehabt, aber leicht verständlich. Weißt, also so, das, ja, das kann ich nachvollziehen. Der andere Typ, der Ringswandel.
1: Von dem hören wir gleich was, da ist noch was dabei.
2: Voll, der hat

0: das mehr auf den Punkt gebracht. Weißt, das ist schon ein bisschen. Das ist schon ein bisschen Avantgarde, würde ich fast sagen. Aber auch dann trotzdem nachvollziehbar. Also ist jetzt nicht, auch nicht abgespaced. Aber es geht in die gleiche Richtung, so von dem Handschlag. Wollen wir reinhören?
1: Machen wir das.

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2: Ja, das war jetzt ganz klar, weißt du, von Inhalt nachvollziehbar, da geht es jetzt um Kapitalismuskritik, weißt du, der eine Typ sagt, ah, das finde ich gut und der erklärt uns jetzt, wie es sein soll oder wie es nicht passt. Und der, genau das will er aber nicht machen mehr, weil das hat ja der gemacht und es ist fantastisch, weißt du, ich bewundere das, dass das der gemacht hat, so, aber wenn ich jetzt mich auf die Bühne stelle, dann mag ich nicht die Welt erklären, dann mag ich sagen, was ich gespür, was passiert in Situationen, die vielleicht nicht passen. Und da ist halt eine große Leitfigur, die mich da inspiriert hat, ist der Helge Schneider, muss man wirklich sagen. Also der ist zwar musikalisch, der kann halt was, weißt du schon? Also der hat es halt heraus, aber der hat auch so Phasen, wo du denkst, warum erzählt der das? Was ist jetzt sein...
3: Das ist die Mission.
2: Ja, man weiß nicht, also das ist nicht politisch irgendwie, ah ja, der sagt jetzt, der Kegel ist ein Trottel oder so irgendwas, sondern der, aber trotzdem, wenn du drüber nachdenkst, wenn du sickern lässt, gell, dann ist es trotzdem irgendwie, das hat Gehalt. Mhm. Und das finde ich, das ist das Faszinierende, was das Kabarett dann trotzdem leisten kann, dass man so, das was sickert. Und dass du es dann, ohne dass es dir wer erzählt, wie es ist, aber trotzdem irgendwie so ein Message, irgendwie du kriegst es dann mit. Du verstehst das, obwohl du es nicht verstehst. Weißt? Und das ist, glaube ich, das, was mir am meisten fasziniert an Kabarett. Dass man es auch spielen kann. Und auch an Musik. Weißt? Dass man's nicht, man muss es nicht alles irgendwie genau, aber es geht dann trotzdem.
3: Ja, du hast uns so ein gutes Beispiel für sowas mitgebracht.
2: Boah, ich weiß, also was der Helge jetzt da macht, in dem, was ich da angezeigt habe, ist, er erzählt eine Geschichte. Und ja, und da geht es viel um die, also ich weiß gar nicht, um was es geht eigentlich. Aber es geht sicher auch irgendwo darum, dass man sich was in den Kopf setzt, was zu machen, was einen fraglichen, gesellschaftlichen Wert hat oder was auch immer. Aber hauptsächlich geht es darum, dass man Geschichte erzählt.
3: Ja.
2: Das finde ich schön.

Eintrag ins Tagebuch. 22. Januar 1891. Die Männer sind heute früh aufgestanden. Wir wollen ein großes Pensum erledigen. Es ist sehr kalt. Doch nicht so kalt wie gestern. Das Quecksilber ist auf minus 80 Grad gestiegen. Und die Männer nutzen die etwas milderen Temperaturen, um ihre durchnässte Unterwäsche, Socken und Stiefel etc. pp. an der Luft zu trocknen. Der Schlittenhunde hat sich heute Morgen mit den anderen um den letzten Rest des gepökelten Schweinefleisches aus dem Eichenfass geprügelt. Für die Männer ist überhaupt nichts zu essen mehr da. Ihnen genügt ein schwarzer Kaffee und eine Zigarette ohne Filter. Um 3.10 Uhr setzt sich die Karawane in Bewegung. Mit flirrenden Kufen geht's über das ewige Eis. Bis zum Nordpol ist es jetzt nur noch ein Katzensprung. Lediglich 1856 Kilometer noch. Es schneit. Die

Eintrag ins Tagebuch. 12. März 1891. Ich schreibe diese Zeilen nieder. Heute ist ein trauriger Tag. Bernhard ist bei dem Versuch, einen Eisbären, der sich versehentlich zu nah an unser Lager gewagt hatte, zu erlegen, kläglich gescheitert. Nun wurde er selbst zum willkommenen Zwischenmahl für diesen weißen Riesen, der nichts übrig ließ, außer seine randlose Brille. Wir begruben diese Brille in einem der gelben Löcher im Eis. Dann schrieben wir seiner Mutter einen Brief. Liebe Mutter, mir geht es gut. Das Essen ist lecker und die Menschen sind sehr zuvorkommend zu mir. Bernhard, 12. Breitengrad, 18. Längengrad. Und wieder schneit es.

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1: Eintrag ins Tagebuch. 6. Juli 1891. Wieder ein trauriger Tag. Fritz, Rudolf, Wilhelm und der Eskimo Jasmin. Sind aufgegessen. Ich fühle mich allein. Aber der Hunger war größer wie die ehrliche und aufrichtige Freundschaft zu diesen wunderbaren Menschen. Schade, dass mein Feuerzeug nicht mehr geht. So musste ich meine Freunde verschlingen. Ich war dabei sehr, sehr traurig. Nun sollen die Hunde alleine meine Begleiter sein zum Nordpol. Wo ich endlich die Flagge der Schneiders ins ewige Eis stecken will, als erster Mensch, der den Nordpol jemals gesehen hat, werde ich dieses Ziel erreichen.

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Eintrag ins Tagebuch. 17. August. Ein Schakal oder ein Eishund hat meine Flipflops aufgegessen. Ich muss barfuß weiter. Mit blauen Klumpen schleppe ich mich durch die Arktis. Fast irre vor Glück. Es schneit, ich will Schneemänner bauen. Ich werd verrückt, der Schnee, das Eis, immer dasselbe. Ist nur noch ein Schlitten unter. Ich lass mich von ihm auf den Hacken ziehen. 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

0: Ein Tag ins Tagebuch. 30. August, ausgerechnet mein Geburtstag. Ich kann nicht mehr, ich muss aufgeben, sonst werde ich noch verrückt. Völlig entkräftet, der letzte Schlittenhund schmeckte fürchterlich, ungenießbar. Er war wohl zu viel gelaufen, er hatte zu viel runter. Ich muss aufgeben, ich kann nicht mehr. Bis zum Nordpol ist es jetzt nur noch 6 Zentimeter, aber ich gebe auf. Ich bleibe vernünftig. Ich trete die Heimreise an. Das ist auch gut so. 48 Stunden später liege ich wieder in meinem warmen Federbettchen und lasse die letzten Monate in Gedanken passieren.
1: Es sprachen Rolf Klaus Peter, Lydia Schwammhopp, Knurrhahn Siegbert und Ramses IV. Beim nächsten Zeitzeichen ist es 18 Uhr.
2: Dankeschön, Sandro Giampedro, danke für deine gute Mitarbeit beim Radio Spektakel.
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4: Ja, super, super Sache. Danke, danke für den schönen Nachmittag.
5: So, liebe Leute, da sind wir jetzt am Ende der Sendung angelangt. Wir blicken zurück. Auf was blicken wir denn zurück?
4: auf viel schöne Geschichten, finde ich. Weißt du, und das mal irgendwie, ja, weiß auch nicht.
5: Ich muss jetzt nur erklären, für die Leute, die erst später eingeschaltet haben, sich fragen, was zum Henker, worum geht's da überhaupt? Bei mir heute zu Gast war der Alexander Hechtl. Und der hat uns hat uns vorgestellt, worum es in seinem neuen Kabarettprogramm geht, das jetzt Premiere hatte.
4: Naja, er hat versucht, so ein paar Ursprünge von dem, was mich inspiriert hat, zu meinem Programm irgendwie zu teilen.
5: Ja, aber es wurde eigentlich fast gar nichts vom Programm verraten.
4: Ja.
5: Das ist eigentlich super. Die Sendung, die kann man sich vorher reinziehen.
4: Man sollte einfach das Programm danach anschauen gehen.
5: Ja, voll. Dann weiß man ja immer noch nichts. Aber wenn man dann hingeht, dann versteht man es.
4: Ja.
5: Also.
4: Oder man hat zumindest einen schönen Abend.
5: Ja.
4: Einmal was anderes. Das Ding ist ja, jetzt haben sich die Leute alle bemüht, weißt du schon? Die haben alle irgendwie probiert, irgendwie ihre Sicht auf die Welt irgendwie anderen mitzuteilen. Und wir hören und sehen immer nur von den Leuten, die es irgendwie dann auf die Reihe kriegen. Die es schaffen, das anständig zu machen, so dass man es dann irgendwie, dass es groß rauskommt und dann erzählen uns die erfolgreichen Leute, wie das irgendwie funktioniert, wie man sein Leben zum Leben hat. Aber das sind ja nicht die meisten Leute. Die meisten Leute probieren einfach und probieren und dann ist halt nix. Weißt? Und das ist irgendwie. Das ist sowas, was man im Hinterkopf behalten muss. Dass die ganzen Geschichten, die wir hören, die meisten sind von den Leuten, die es auf die Reihe gekriegt haben. Aber das sind nicht die meisten Geschichten. Mhm. Ja, deswegen habe ich, ja.
5: Hast du uns noch ein musikalisches, wie sagt man da, Schmacker mitgebracht?
4: Ein großartiger österreichischer Künstler, wirklich. Also.
5: Ja, die Rede ist vom Felix Kramer. Und wir hören jetzt ganz zum Schluss. Wie heißt es nochmal?
4: Ja, einfach ein schönes Lied von ihm, der das wirklich ja probiert hat, auf den Punkt zu bringen.
5: Mhm. Danke vielmals, dass du da warst in der Sendung. Hat
4: mich
5: riesig gefreut. Ich kann das Programm auch sehr empfehlen. Ich habe es mir 3 Abende anhören müssen. Und das kann man sich auch anhören. Wahrscheinlich im Herbst wieder im Theatercafé.
4: Ich glaube, ich spiele 15. Dezember im Theatercafé wieder.
5: 15. Dezember, Pflichttermin.
4: Voll. Gleich reservieren. Boah, das Werbung machen ist also was Anstrengendes. Ich hasse es. Ich hätte gleich Verkäufer werden können.
5: Ja, gut. Also.
4: Ja, super. Super Sache. Danke, danke für den schönen Nachmittag.
5: Das schneidet jetzt immer rein.
4: I'm out.
5: Und jetzt noch viel Spaß mit Café Manchester. Grüße an den lieben Jürgen. Ciao.

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Mittwoch, 21 Uhr, ihr hört Café Manchester. Ein weiterer Mittwoch, ein weiteres legendäres Café Manchester und damit herzlich willkommen im Bernsteinzimmer der guten Laune. Es freut mich wieder sehr, dass ihr mir in dieser Stunde zuhören dürft und ich euch mit schlechten Gags und bester Musik versorgen darf. Denn wie gewohnt am Mittwochabend ist es soweit, das Café Manchester öffnet seine Pforten und es wird eine fulminante Stunde. So viel kann ich schon mal sagen. Nur das Beste und das Neueste nahezu. Ja, neu ist es nicht. Aber nur das Beste habe ich vorbereitet und es wird interessante Ausflüge geben in einen Geburtstag und ein bisschen Fußball-WM muss auch dabei sein. Denn wir wissen alle, wir haben es, oder die meisten haben es mitbekommen, es läuft im fernen Amerika, am Kontinent, ja, in Nordamerika, um ganz genau zu sein, die Fußball-WM der korrupten, der meiner Meinung nach etwas korrupten FIFA. So kann man das, glaube ich, sagen. Bevor ich jetzt irgendeine Klage bekomme vom Herrn Infantino, muss man vorsichtig sein. Der hört ja alle überall zu. Geldmacherei ist dort an erster Stelle, so viel kann ich sagen. Es ärgert mich, es sind gefühlt 370 Mannschaften, die teilnehmen. Mehr Mannschaften, als es Länder überhaupt gibt. Und lass das ein Blödsinn. Also es ist, zur richtigen Stimmung bin ich noch nicht. Aber heute um 6 Uhr in der Früh war das dann ein bisschen anders. Denn da haben die Österreicher endlich gespielt und sind reingekommen. Aber zu dem Ganzen komme ich noch etwas später. Das wird jedenfalls ein Thema sein und der morgige Geburtstag vom wundervollen, großartigen, fantastischen Paul McCartney. Der junge Kollege, morgen am 18. Juni feiert er seinen Geburtstag. Es ist wirklich ein großartiger Tag gewesen, als er auf die Welt gekommen ist. 84 oder 83 wird er. Und wie gesagt, er hat Ende Mai, am 30. Mai ist sein letztes veröffentlichte Album herausgekommen. Ich hoffe nicht, dass es sein letztes in dem Sinn sein wird. Und da habe ich ein bisschen was vorbereitet für einen McCartney Pauli aus dem Beatles-Zeit, selbstverständlich. Und natürlich aus seiner Solo-Zeit. Dann nach 1970. Gut, meine Lieben, wir starten aber wie immer mit den großartigen Oasis. Ja, das ist Gesetz. So will es das Gesetz. Und ich habe mir ein Lied, Bag It Up, habe ich mir ausgesucht, ist das Eröffnungslied ihres letzten Albums, Dig Out Your Soul. 2008 ist es herausgekommen. Und mit Bag It Up eröffnen sie eben diese Platte. Dave Sadie hat er wieder weiter produziert. Wir erinnern uns an letzte Woche, wo das auch ein Thema war. Dave Sadie hat den Vorgänger auch produziert, Don't Believe the Truth. Und das war das erste Mal, dass ein fremder Produzent dabei war. Und bei diesem Album eben auch. Es klingt ziemlich fresh, würde man sagen. Es jo, ist ein gutes, solides Album, sagen wir so. Da war schon ein bisschen eine Stimmung. 2009 war dann im August die Auflösung der Band mit der Streiterei. Die Tour haben sie eben zu diesem Album dann mittendrin abgebrochen. 28. Es ist immer der August. Immer der August bei Oasis, wo irgendetwas Dramatisches passiert. Hier jedenfalls 2009 im August war die Trennung. Bag It Up. Auf dem Album spielt auch noch Zack Starkey das Schlagzeug, habe ich auch letzte Woche erwähnt, für alle Streber, der Sohn von Ringo Starr.
Hat aber bei diesem Album nur mal ein paar Lieder eingespielt. Die Haupt, auch bei der Tour nachher, war ein gewisser Chris Sharrock dabei. Chris Sharrock war zuvor bei der Liveband von Robbie Williams. Der ist dann nicht mehr so viel auftreten, hat er sich gedacht, sneak ich mich bei Oasis hinein. Und hat dort das Schlagzeug übernommen. Und der ist dann auch später noch bei BDI dabei gewesen, bei der Nachfolgeband. Und jetzt zum Schluss, bevor die Oasis Reunion stattgefunden hat, war er der Schlagzeuger bei Noel Gallaghers Soloprojekt Noel Gallaghers High Flying Birds. Was mich ja gewundert hat, ist eben, dass er nicht bei der Reunionstour dabei war, also berücksichtigt worden ist. Vielleicht haben sie ihn berücksichtigt und gefragt und er hat gesagt, na, lass mal, mag nicht so tun. Ich weiß es nicht. Aber auf jeden Fall war es komisch. Joey Waronker ist dann daran gekommen, ein ganz neuer Schlagzeuger. Chris Sharrock hätte ja viele Lieder schon intus gehabt, weil er auch mit Noel Gallagher unterwegs war und auch mit Oasis eine Tour gespielt hat. Vielleicht war der Streit der Brüder aber auch so dramatisch, dass er sich gedacht hat, na, mit den zwei Kollegen gehe ich nie mehr auf Tournee. Das ist mir zu riskant. Mag auch sein. Sei es wie sei, hier hören wir ihn am Schlagzeug Bag It Up vom Album Digger Your Soul.

Back It Up von Oasis, die Eröffnungsnummer vom letzten Album Dig Out Your Soul, 2008, im Oktober 2008 herausgekommen, am 3. Oktober. Das ist der Einheitstag bei unseren deutschen Nachbarn. Tag der Einheit. So, hätte man das auch. Bildungsauftrag wieder einmal erfüllt. Wie gesagt, das Album finde ich eigentlich recht gut. Es ist oben I'm Out of Time. Hat mir eigentlich nicht so prickelnd gefallen. Mit dem Lied waren sie auch bei Wetten, dass. Ganz schön lustig. Ja, ja, da hat es Wetten, dass auch noch gegeben. Und da sind sie aufgetreten. Die Single selbst I'm Out of Time hat Liam Gallagher geschrieben. Und er hat dann irgendwo in einem Interview mal gesagt, es hat 10 Jahre hat's gedauert, bis er dieses Lied so perfekt gehabt hat. Und dann habe ich mir gedacht, so klingt es auch ein wenig. Es ist ein bisschen überdingst, ich weiß nicht. Ja, gutes Lied. Selbstverständlich ist er auch von Oasis, aber nicht ihre beste. Aber es ist eine Single geworden. So, gut. Das Lied hat Noel Gallagher geschrieben. Daher ist es natürlich fantastisch und nicht nur gut. So schaut es einmal aus. Meine Lieben, wir werden jetzt zum ersten Programmpart, zur ersten Halbzeit kommen. Nämlich, es geht ein bisschen um Fußball. Die Weltmeisterschaft ist im Gange. Ich habe vorher schon ein bisschen gemotzt. Kann ich ruhig weitermotzen? Es macht mich fertig. Ich sage es, wie es ist. In der Nacht sind die Spiele pap. Bei irgendwelchen Tippgruppen vergesse ich tippen, weil ich schlafe, nicht check, wann das Spiel ist. Es ist einfach ein bisschen zu viel. Und dann 3 Länder, das ist ja, wie soll ich sagen, nicht die beste Idee, meiner Meinung nach. Und ich weiß jetzt nicht, es ist einfach alles zu viel, wie auch schon bei der Champions League und so weiter. Man kennt sich gar nicht mehr aus. Es sind, gut, ich muss ehrlich zugeben, Kap Verde gegen Spanien war ein spannendes Spiel. Aber am Anfang habe ich mir gedacht, die werden weggeballert. Aber ja, war nicht so. Also es ist natürlich immer, es hat immer irgendwie alles seine Berechtigung oder auch nicht. Ich finde, es ist definitiv zu viel. Und ja, was will man machen? Und diese ganzen Geschichten, es geht ja so offensichtlich nur ums Geld und das zipft mich an. Es ist schon klar, dass es immer ums Geld geht. Aber bitte, bei 18 Grad Außentemperatur machen Sie eine 3-minütige Trinkpause. Das sind Profis. Die spielt ja nicht Schisselbrunn gegen Stadeck. Nein, die nicht mehr da blasen, weil es Bierbauch lüften. Das sind Profis. Die brauchen bei 18 Grad keine Trinkpause. Aber, und dann zufälligerweise wird dann Werbung geschalten. Es ist ein Witz, das Ganze. So muss ich mir sagen. Und dann ist wieder ewige Nachspielzeit. Aber gut. Sei es drum, Fußball ist trotzdem irgendwie ganz nett. Aber was dieser Infantino aufführt, ist meiner Meinung nach schon ein bisschen grenzwertig am Legalen. Aber das ist nur meine persönliche Meinung und nicht die des Senders oder von irgendwelchen anderen Personen in meiner Umgebung. So, das wird das auch klarstellen. Man hat schon gedacht, Sepp Blatter ist irgendwie korrupt. Aber ja, dann gibt es schon welche, die das Potenzial haben, ihn zu übertreffen. So, gut. Heute um 6 Uhr in der Früh war es endlich soweit. Die läuft schon 1,5 Wochen, die WM. Gefühlt 3 Monate und jetzt ist endlich einmal Österreich dran mit dem ersten Spiel. Um 6 Uhr früh war es soweit. Ich war natürlich wach und das Spiel ist 3-1 ausgegangen für Österreich. War hervorragend, muss man sagen. Aber jetzt kommt das Lustige: Ich habe kein Tor gesehen. Wirklich wahr. Ich bin aufgestanden, pünktlich, habe es einlaufen gesehen, alle haben gesungen und so weiter und so weiter. Und dann hat es nicht so gut ausgeschaut, bin ich kurz einen Kaffee machen gegangen. Zack, 1-0. Romano Schmidt haben wir gesagt. Passt, der Blitz ist wieder da. Typisch für mich, auch im Stadion meistens, wenn ich rausgehe auf die Toilette, irgendwo fällt ein Tor. Gut, dann ist es weitergegangen. Sohn aufgestanden, ich habe irgendwas gekriegt, so Papa, 1-1, Jordanien hat ausgeglichen. Super, das Tor nicht gesehen. Passt, schauen wir weiter, Arnautovic macht ein Tor, Riesenjubel, war Hand, hat nicht gezählt. Super, okay. Dann war ich heiß, bin mit meinem Sohn auch Richtung Schule gefahren. Er hat am Livestream geschaut, haben wir mitgehört. Und ja, was soll ich sagen? Während wir ins Auto reingegangen sind, ist das 2-1 gefallen, war Eigentor, nicht mitbekommen. Und dann beim 3-1 bin ich aus diesem Livestream gefallen und habe den Elfmeter nicht gesehen. Also kein einziges Tor. Das ist eine wahre Geschichte. Irgendwie sinnbildlich für mein Leben. Ich bin zwar immer dabei, aber ich kriege nie was mit. Naja, jedenfalls, es war
ja, irgendwie lustig ja auch noch. Ne? Also ich habe von diesen 3-1 wirklich nur das eine Tor gesehen, das nicht gegolten hat. Aber Hauptsache ist, wir haben gewonnen. Das ist einmal das Allerwichtigste. Und die Stimmung ist jetzt gut, jetzt kommt dann Argentinien, bla bla bla bla. Nichtsdestotrotz glaube ich, auch wenn das Spiel jetzt nicht gut war, glaube ich, dass wir vielleicht sogar gegen Argentinien ein 0-0 spielen können, wenn es irgendwie sein muss oder sein kann. Das wäre doch ganz was Großartiges für mich persönlich. Aber wir werden das alles sehen. Am Montag ist es wieder soweit und der österreichischen Fußballnationalmannschaft zu Ehren spiele ich jetzt an die Hymne für dieses Nationalteam, das immer gespielt wird vor einem Ländermatch. Hört man ihn immer wieder. Es ist Reinhard Fendrich mit seinem Lied I Am From Austria. Sehr schönes Lied. Ist irgendwie dann eben aufgestiegen zur inoffiziellen Bundeshymne und wird sehr, sehr gerne von den Fußballern oder im Stadion vorher und nachher geträllert. Es ist auch ein ganz okay, ein feines Lied. War damals 1990 oder 89, 90, so in dem Zeitraum ist es herausgekommen. Auch schon ein Riesenhit. Und absolut zu Recht, da war er ja auch noch gut, der Herr Fendrich. Und dann ist es irgendwann einmal schlechter geworden. Aber gut, ich möchte da nicht urteilen, mit diesem Lied hat er eine historische Nummer geschrieben. Und deshalb werden wir sie uns jetzt anhören. Und wir gratulieren dem Nationalteam. Sie haben ihren Job dieses Mal sehr gut gemacht.

0: Gott, was für eine Nummer Gänsehaut. Reinhard Fendrich, I'm from Austria. Die originale, die nicht ganz originale Bundeshymne, die inoffizielle. Eine sehr emotionale Nummer. Hätte ich gerne im Stadion erlebt, aber ja, leider. Man kann nicht alles haben. Eigentlich, wie gesagt, ich habe es vorher erzählt, 3-4 Tore waren eigentlich von Österreich. Eines hat nicht gegolten, das habe ich gesehen. Die anderen 4 Tore, also 3 Einzelausgang, nicht mitbekommen. Obwohl ich das ganze Spiel geschaut habe, das muss man wirklich mal schaffen. Ich bin, glaube ich, also wenn man im Tun nachschaut unter NPC, würde die Jugend sagen, dann ist da, glaube ich, ein Bild von mir. Der NPC, Non-Playable Character, ist es. So, aber was so ist, Sieg ist Sieg. Das ist immer das Wichtigste. Dann bringt mich das natürlich zur nächsten Mannschaft und natürlich auch ein Lied, das eine Fußballmannschaft begleitet. Es geht um die Mannschaft, die um 22 Uhr spielt, die mein Herz erobert hat. Selbstverständlich, wie in erster Linie ist es natürlich Österreich, die sind aber nicht immer dabei. Daher bin ich immer Engländer. Ganz normal. Very British and in this case I'm English. Und das, die spielen heute. Eröffnung, 22 Uhr geht es los. Und auf die freue ich mich natürlich, obwohl die, glaube ich, auch ein bisschen abstinken werden, denn nämlich der deutsche Trainer Thomas Tuchel ist in Großbritannien oder in England nicht so beliebt. Er hat eine komische Mannschaft zusammengestellt und ist schwer kritisiert worden. Also wenn es den raushauen oder wenn die Mannschaft rausfliegt, dann wird auch Thomas Tuchel, wobei, bei dem bin ich mir nicht ganz sicher, ist das ein guter Trainer oder ist das auch eher so ein NPC-Man, der halt immer irgendwelche erfolgreichen Teams übernimmt. Aber das sollen andere beurteilen. Ich bin gespannt und die Three Lions, wie sie genannt werden, wegen den drei Löwen, die haben natürlich auch ein Lied, die Lightning Seeds, nämlich um ganz genau zu sein, die eben Football's Coming Home herausgebracht haben. 1996 ist es herausgekommen zur Europameisterschaft in England ursprünglich und seitdem begleitet es aber das englische Nationalteam und wird immer wieder gerne gespielt, vor allem eben zu einer Zeit, wo eine Fußball-WM oder eine EM ist, da kommt es vor, es ist ein tolles Lied, nicht mehr wegzudenken bei dem Ganzen. Und Football is coming home bedeutet nachher so viel wie eben, der Fußball wird endlich wieder ins Heimatland, weil England gilt ja als das Mutterland des Fußballs und die warten schon seit 1964 auf einen internationalen Titel. Die letzten paar Großveranstaltungen war England eh im Finale, die letzten beiden aber immer abgekackt, abgelost, wenn man so sagen möchte. Und es gibt diesbezüglich auch eine lustige BBC-Serie, This is England heißt die, ist Anfang des Jahres oder Anfang Mai herausgekommen und da geht es um eben diese Endspiele bzw. um den Trainer Gareth Southgate. Schwierig, genau. Gareth Southgate. Southgate. Tut mir leid. Endgegner, dieser Name für jeden Deutschsprechenden, der Gareth Southgate. Der jedenfalls, das ist verfilmt worden und in der Hauptrolle ist Joseph Fiennes, der unfassbar gleich ausschaut wie der originale Gareth Southgate. Und ich muss sagen, ich war mir am Anfang echt nicht sicher. Ich habe das geschaut mit meiner Mrs. und habe gesagt, das ist er. Und sie, na, das ist er nicht. Ja, natürlich ist es. Aber meine Mrs. sollte wie immer selbstverständlich recht haben. Und er war es nicht. Habe ich dann extra noch herausgegoogelt, weil es eine unfassbare Ähnlichkeit hat. Und da geht es eben um die letzten beiden Großveranstaltungen und was da hinter den Kulissen noch abgelaufen ist. Es ist eine BBC-Serie. Kann man sich anschauen, leichte Unterhaltung, vor allem wenn man Fußball oder die Engländer mag und so weiter und so weiter. Und das ist wirklich beeindruckend, wie Joseph Fiennes ausschaut. Joseph Fiennes hat einmal Shakespeare in Love gespielt, den Shakespeare und auch in Martin Luther. Ja? Den alten Kerl, der die Thesen an die Kirche genagelt hat. Die Thesen, ja. Und ja, toller Schauspieler und wie gesagt, unfassbare Ähnlichkeit. Aber jetzt genug der Worte, jetzt hören wir mal das England-Lied schlechthin. Für das Nationalteam. Lightning Seeds mit It's Coming Home.
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Die Lightning Seeds, Football is coming home. Seit 1996 wird es bei jeder Fußball-Großveranstaltung geträllert und sie wünschen es sich so, so sehr, aber bis jetzt hat es nicht geklappt. Was ich bei den Engländern noch dazu sagen möchte, und zwar, da hat sie Band gegeben, Atomic Kitten. Das war so eine girly Band, die da auf diesen Spice Girls Zug damals aufgesprungen sind. Ich schätze, Ende der 90er bis Anfang 2000er wird sie gegeben haben. Oder vielleicht treten sie dann irgendwie auf. Keine Ahnung, drei Damen, die getrellert haben. Und die haben einen Hit gehabt, der hat geheißen Whole Again. You Can Make Me Whole Again. So, alle älteren Personen, die dazuhören, können sich vielleicht noch daran erinnern. Und wie eben Gareth Southgate, wie der alte Teamchef des britischen, des englischen, warum sage ich jetzt immer britisch? Das ist unglaublich. Dieses englischen Nationalteams im Finale war, zu Hause noch dazu, in England, ich glaube, es war bei der EM, bei der letzten, ist dieses Lied Whole Again wieder aufgekommen. Und Atomic Kitten hat es mit Southgate You're the One umbenannt. Und da möchte ich jetzt kurz einmal die Melodie und die Strophe einspielen, wie das damals von der, oder halt wie das Lied geheißen hat. Atomic Kitten, kurz.

Also sie singen Southgate, You Turn Me On, You're the One, Football's Coming Home Again. So, und dieses Lied, und die Engländer sind ja recht kreativ, die Fans jetzt an sich, die texten ja alles Mögliche irgendwie in Fußballlieder um, also was sie dann im Stadion grölen. Und als Thomas Tuchel dann, dieser Deutscher, an das Ruder gekommen ist, hat es dann bald unter den Fans die Version gegeben, wo sie singen, Tuchel, you turn me on, Churchill bombed your mom. In dieser Melodie haben sie das gesungen. Ist natürlich ein Verweis, dass die Mutter von Thomas Tuchel, Deutscher, ne? Kennt sich aus, Winston Churchill und so weiter und so weiter. Also, die Engländer, eigener Humor, irgendwie lustig und habe ich sehr lachen, wie die das gemacht haben. Sie sind sehr kreativ, was Fußballgesänge anbetrifft oder anbelangt. Und ein kreatives Völkchen. Ebenfalls kreativ sind natürlich die Schotten, die wir da nicht vergessen dürfen. Die haben jetzt auch Boston auf gemischt, wenn man so möchte. Und zwar in Boston. Baseball-Saison läuft gerade in Amerika. Und die Red Sox in Boston haben gespielt und dort sind anscheinend eine große Menge von Schotten hingegangen. Keine Ahnung, ob die irgendwie Baseball interessiert sind in Schottland. Cricket mögen die ganzen Briten eigentlich. Jedenfalls waren dort Schottland-Fans auch zuschauen und die haben dort die ganze Stimmung angeheizt, haben gesungen. Es war diese I'm Gonna Be 500 Miles, wurde einmal eingespielt und die Menge hat es dann einfach weitergesungen. Das Lied war schon längst ausgefadet wieder und die haben weitergesungen und die Amerikaner waren ganz baff. Ich habe dann ein Interview gesehen von einer, die gesagt hat, sie geht schon ein Leben lang ins Stadion, aber so eine gute Stimmung beim Baseball mit diesen Schotten hat es noch nie gegeben. Habe ich sehr amüsant gefunden, das Ganze. Und was sie dann auch im Stadion noch gesungen haben, war das Lied der Nationalmannschaft, denn die haben das auch. Und das ist ein alter Klassiker. Yes, Sir, I Can Boogie. Kennen vielleicht noch viele, noch ältere als ich. Ist aber, ja, hört man immer wieder. Jedenfalls die Band The Fratellis, die ich ja sehr schätze, immer wieder.

Und die haben das aufgenommen und das ist noch der offizielle WM der Song geworden der schottischen Nationalmannschaft. Und den müssen wir uns selbstverständlich auch anhören. Also, Yes Sir, I Can Boogie von den Fratellis. Und im Hinterkopf habt ihr einfach eine Horde Schotten, die im Baseballstadion dieses Lied grölt. Und das Lustige ist, bei Yes Sir, bei Boogie Woogie, hört man, wenn man die Menge zuhört, jetzt nicht bei meiner Aufnahme, sondern im Stadion, den schottischen Dialekt. Das wird natürlich ziemlich lustig. Vielleicht kann ich noch meine Lieblingsirin, Paul O'Shea, der im Anschluss kommt, dazu befragen, ob ich mir das nur einbilde oder ob er das so bestätigen kann. Aber jetzt die Fratellis.

Na, jemand die Melodie erkannt. You'll Never Walk Alone. Die Hymne des englischen Vereins FC Liverpool. Dieses Lied wird immer wieder, oder wird jedes Mal, nicht immer wieder, sondern immer vor einem Spiel vom FC Liverpool gespielt. Und das gesamte Stadion singt mit Schal in die Höhe und mitgetrellert wird. Und das war jetzt die deutsche Version von Christian Steifen. Auf seinem, im April ist er schon rausgekommen, Du gehst niemals allein, hat er sehr schön interpretiert, Meinung nach. April 25 ist er schon rausgekommen, also nicht auch zu irgendeiner EM oder irgendwas dazu, aber es ist ein großartiges Lied und es passt irgendwie jetzt gut zu meinen Liedern davor und zu diesen wundervollen Geschichten. Yes Sir, I Can Boogie haben wir davor gehört von den Fratellis, das ist eben eine schottische Band und die, das ist das offizielle WM oder EM-Lied, war jetzt damals auch schon für das Nationalteam von Schottland. Yes Sir, I Can Boogie ist aus dem Jahr 77 und von der Band Baccara. Die Band Baccara war ein Disco-Duo aus Spanien, soweit ich mich richtig entsinne, und produziert und geschrieben ist das Lied aber von Deutschen geworden. So, jetzt können wir das auch. Ich weiß jetzt leider nicht mehr den Namen von dem Autorenteam. So, aber es waren Deutsche auf jeden Fall. Habe ich nämlich eine lustige Kombination gefunden, das Ganze. So, ein Disco-Duo, Baccara, kennt man vielleicht eh. Gut, genug der Worte, das waren die Fratellis. Das war jetzt Du gehst niemals allein. Christian Steifen, damit ist mein Fußballpart, die erste Halbzeit, erledigt. Genau um drei Viertel habe ich das gut gemacht. 21 bis 21.45 Uhr. Ha! Muss ich mir selber ein bisschen applaudieren, dass ich so gut zusammengerechnet habe und die Zeit auch so gestreckt habe, dass ich tatsächlich dorthin komme. Es ist nicht unterbrechend, aber es ist wurscht. 21.45 Uhr ist es gleich. Die erste Halbzeit ist aus und jetzt kommen wir zum morgigen Geburtstagskind. Paul McCartney, Sir Paul McCartney, hat morgen eben Geburtstag. Ich habe es letzte Woche auch schon erwähnt, aber den kann man gar nicht oft genug spielen. Sein Album ist herausgekommen, das Andrew Watt produziert hat, ein junger Produzent, mehr oder weniger, der auch eben mit ganz vielen anderen modernen Künstlern gemacht hat. Und der hat halt dem unter Anführungszeichen alten Paul McCartney ein bisschen einen neuen Pep gegeben. Der hat übrigens auch das neue Album von den Rolling Stones produziert, das ich aber noch nicht gehört habe. Dazu kann ich jetzt gar kein Fachurteil abgeben oder ähnliches. Schimpfen könnt ihr natürlich drüber, ohne es gehört zu haben, aber das möchte ich auch nicht. Paul McCartney, Geburtstag, was machen wir da? Man muss natürlich seine Lieder spielen und da gibt es natürlich einen Fundus ohne Ende, anfangend natürlich bei den Beatles. Muss ich mal sagen, er war das Herz dieser Band, er war der Motor. Hat man ganz gut gesehen bei der Dokumentation von Peter Jackson, Let It Be. Auf dem Streaming seiner Disney Plus ist das verfügbar. Es sind 3 Folgen zu je 3 Stunden und das zeigt die Band bei den Aufnahmen zum Album Let It Be eben. Der Film ist schon damals in den 70er Jahren rausgekommen, aber ganz verändert. Also damals hat man, das war 1,5 Stunden Film und die haben auch einen Oscar, glaube ich, bekommen für beste Musik und Quincy Jones hat den entgegengenommen, weil die Beatles eben da zerstritten waren in den 70ern. Naja, jedenfalls, wenn man diesen Originalfilm sieht, hat man das Gefühl, die Band ist komplett zerstritten und sie hassen sich und jeder sagt, ich mag den nicht mehr sehen, weil es einfach so aufbearbeitet worden ist und so zusammengeschnitten worden ist, dieser Film. Wenn man sich jetzt, also Peter Jackson, der Regisseur, der Meisterregisseur von Herr der Ringe, der hat sich das Originalmaterial angeschaut, die Originalbänder, und ist dann draufgekommen, dass da ein bisschen Fake News verbreitet worden sind, dass die Stimmung nämlich nicht so schlecht war und auch untereinander die nicht so zerstritten waren, wie man den Eindruck vom Originalfilm hatte. Und deshalb war es in einem Anliegen. Der Film ist restauriert worden, also aufgepeppt, Farben erhält und so weiter, alle technischen Raffinessen, und dann ist die Dokumentation eben herausgekommen. Und da ist wirklich, glaube ich, das gesamte Bildmaterial um. Es dauert 9 Stunden eben. Es ist unglaublich spannend zum Anschauen. Für alle Musikbegeisterten kann ich das nur empfehlen. Und in dieser Dokumentation kommt eben sehr gut raus, dass Paul McCartney wirklich der
das Herz war, der immer wieder die Band motiviert hat, weiterzumachen und immer wieder gesagt hat, wie sie machen, Sachen machen könnten. Und John Lennon war eher so das Genie, muss man sagen. Der ist in den Raum gekommen und alle Leute. Und oder er hat gewusst, was los ist, was man machen muss, wie Get Back entstanden ist. Diese Szene werde ich nie vergessen. Alle haben gewartet, waren schon im Proberaum, John Lennon noch immer nicht da. 8 war ausgemacht, ihr gehört John Lennon. Um 10 schlapfelt er ein mit seinem Pelzmantel, Hände eingesteckt, marschiert ganz lässig in den Raum. Und die anderen drei haben aber schon an einem Thema gearbeitet und das war schon irgendwie klar, in welche Richtung das jetzt geht. Es ist dann eben Get Back geworden, der Klassiker. Und der John Lennon kommt dort rein, hört das erstmal, setzt sich hin, nimmt seine Gitarre und spielt mit und soliert. Und das war perfekt. Also das war ein magischer Moment, das zu erleben. Und für solche Sachen ist diese Dokumentation gut. Und man sieht auch, wie wichtig Paul McCartney für die Band und für die gesamte Musikgeschichte ist. Und deshalb spiele ich jetzt das Lied, das ich am großartigsten von den Beatles finde. Und das ist Hey Jude. Bitteschön. Hey.

komplett ausgespielt. Hey Jude war das, die großartigen Beatles. Hauptschreiber bei diesem Stück ist eben Paul McCartney, obwohl Lennon McCartney das Autoren-Duo ist. Und man kann eben davon ausgehen, vielleicht nochmal erwähnt, derjenige, der das Lied singt, war immer der Hauptschreiber des Liedes. Das ist so ein bisschen die Faustregel. Paul McCartney, morgen, 18. Juni, wird er eben 84 Jahre alt. Wenn es ihn überhaupt noch gibt. Ja, jetzt werden die mal sagen, hä, was ist mit dem? Paul McCartney? Es gibt Menschen, die sagen, Paul McCartney ist tot. Das ist die absolut beste Verschwörungstheorie, die ich kenne. Ist auch meine, ja, dadurch auch meine Lieblingsverschwörungstheorie, nämlich Paul McCartney ist tot. Und zwar ist er 1966 bei einem Autounfall gestorben. Und dann, weil die Beatles aber da so groß waren, wurde er ersetzt. Und da hat man noch einen gewissen Herrn William Campbell genommen, der ihn ersetzt haben soll. Und seit diesem Jahr, also seit 67, 66, gibt es auch auf den weiteren Beatles-Alben immer wieder Hinweise, dass er stimmen soll. Oder beziehungsweise wo Fans oder irgendwelche Menschen, die zu viel Zeit haben, versuchen herauszufinden, irgendwelche Hinweise zu finden, wie man sagen kann, dass Paul McCartney tatsächlich tot ist. Und das Album vom Sgt. Pepper's Lonely Hearts Club Band, das ist nämlich ein Beerdigungshügel sozusagen, und Linkshänder-Bass in Blumen ist vorne drauf. Und da könnt ihr jetzt noch über 3 Minuten reden, aber da habe ich keine Zeit. Aber jedenfalls ist der Paul McCartney entweder tot oder der William Campbell hat morgen eben seinen 84. Geburtstag, obwohl ich das ja gar nicht sein kann. Man musste nämlich einen finden, der so ausschaut, der so singen kann, der Linkshänder ist und Bass spielt. Also und sogar, naja, aber es ist meine absolute Lieblingsverschwörungstheorie. Wer heute nichts mehr vorhat und Lust hat und Böcke hat, sich fortzubilden, dann bitte Paul is dead. Viel Spaß bei dem Ganzen. Meine sehr verehrten Damen und Herren, ich muss mich verabschieden. Im Anschluss mein Lieblingsirre. Pauly O'Shea, ich hoffe, ich darf Pauly sagen, normal Paul O'Shea, in tune with Paul O'Shea, meine Lieblingsirren, der, also unbedingt nochmal eine hervorragende Sendung, so viel kann ich jetzt schon sagen. Wir hören uns wieder in 7 Tagen, manche sagen aber auch in einer Woche, und bis dorthin verbleibe ich wie immer mit Gott zum Gruße.

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1: Einen schönen guten Abend, hier ist das Anarchistische Radio. Wie jeden Sonntag um 20 Uhr in Wien auf 94.0, jeden Mittwoch um 23 Uhr in Graz auf Radio Helsinki und immer und überall auf a-radio.net. Im April war Merle Stöver in Wien. Es gab zwei Veranstaltungen mit ihr. Die erste unter dem Titel Sozialdarwinistische Zustände. Da ging es um tödliche Gewalt gegen wohnungslose Menschen. Und die Zusammenfassung dieses Vortrags könnt ihr auf a-radio.net nachhören. Das wurde am 19. April gesendet. Die zweite Veranstaltung beschäftigt sich mit Antisemitismus in queerfeministischen Zusammenhängen unter dem Titel Me Too, Unless You're a Jew. Und die könnt ihr heute hören.
2: Ich bin Merle Stöver. Ich beschäftige mich seit vielen Jahren sowohl wissenschaftlich als auch als Aktivistin und auch als Journalistin mit Antisemitismus und vor allem mit dieser Verschränkung von Antisemitismus und Geschlecht und den Ausschlüssen in feministischen Bewegungen. Aber ich würde sagen, dass gerade seit dem 7. Oktober 23 das eine neue Dimension erreicht hat. Das zeigt sich also ja auch quantitativ darin, wie viele antisemitische Übergriffe und Beleidigungen registriert werden und Jüdinnen und Juden überall auf der Welt erleben. Und es zeigt sich aber auch qualitativ und genau eben in dem Bereich, in dem ich arbeite, auch auf feministischen Veranstaltungen, Demonstrationen oder wenn man sich so Äußerungen von vielen Aktivistinnen anguckt. Ich will natürlich nicht sagen, dass das eine neue Entwicklung ist, was wir seit dem 7. Oktober 23 sehen, aber beziehungsweise diese Argumentation, dieses Geraune über Jüdinnen und Juden oder den Staat Israel oder auch diese Bündnisse, die zustande kommen, teilweise zwischen Linken und Islamisten zum Beispiel, die gab es auch schon vorher. Aber ich würde trotzdem sagen, dass die antisemitische Mobilmachung der letzten 2 Jahre ein Ausmaß angenommen hat, das auch heute nach wie vor noch schwer greifbar ist. Vielleicht um das voranzustellen, worum geht es mir mit diesem Vortrag? Mir geht es um innerfeministische Kritik. Ich verstehe Antisemitismus als ein anpassbares, als ein anschmiegsames Phänomen, das immer auch die Argumentationsmuster bedienen kann, die der jeweiligen gesellschaftlichen Gruppe und ihren Bedürfnissen entsprechen. Also das klassische Beispiel für diese Janusköpfigkeit ist quasi diese Imagination des Juden als Kommunist und Kapitalist gleichermaßen. Und ich würde sagen, so ähnlich schmiegt sich Antisemitismus auch ans Geschlechterverhältnis an. Also es gibt auf der einen Seite die Erschaffung des verweiblichten Juden und auf der anderen Seite die Personifikation des Patriarchats. Also es gibt immer diese beiden Seiten, die eben auch beide funktionieren und teilweise auch gleichzeitig bedient werden. Das ist was dem Antisemitismus inhärent ist. Das heißt aber auch für diesen Vortrag, wenn ich sage, dass ich innerfeministische Kritik üben will, dass ich eben nicht mit einem vernichtenden Urteil auf Feminismus blicken will, sondern auf Ausformungen von Antisemitismus, die feministisch argumentiert werden und die eben sich insbesondere seit dem 7. Oktober in feministischen Bewegungen beobachten lassen. Also vielleicht, und das ist kind of obvious, aber das Thema meines Vortrags ist Antisemitismus in feministischen Bewegungen und nicht der Nahostkonflikt. Und ich freue mich, wenn wir darüber ins Gespräch kommen und wir nicht später glauben, den Nahostkonflikt hier zu lösen. Und ich will versuchen, das, was ich erzähle und analysiere, so greifbar wie möglich zu machen, mit Beispielen, also über die wir dann auch, ich glaube, das funktioniert immer am besten, im Anschluss vielleicht auch konkret sprechen können. Und mit genau so einem Beispiel will ich auch beginnen. Die feministische Gruppe Zora hat am 10. Oktober 23, also 3 Tage nach dem Pogrom, einen Text auf ihrer Webseite veröffentlicht, Dieser Text auf der Webseite stand unter dem Titel »Für den kompromisslosen Widerstand des palästinensischen Volkes«. In diesem Text begrüßt die Zora das Massaker vom 7. Oktober. Ich würde sagen, das Ausmaß dieses Angriffs war zu diesem Zeitpunkt zumindest schon erahnbar, zum Teil auch schon bekannt. Und zwar erkennen sie in diesem Statement an, dass die Hamas eine reaktionäre Ideologie vertrete und, so die Worte der Zora, der Kampf gegen das Patriarchat nicht auf ihrer Tagesordnung stünde. Aber dann folgern sie, dass dadurch, Zitat, der Kampf und der Angriff auf die Besatzungsmacht nicht an Legitimität verliere. Und im weiteren Verlauf dieses Textes schreibt dann die Zora, und ich zitiere das nochmal, wer sind wir, dieses Ziel nicht zu unterstützen, den palästinensischen Befreiungskampf aus einem Moralismus heraus den Rücken zuzukehren, bedeutet, sich auf die Seite der zionistischen Besatzung zu stellen. Und dann auch den Diskurs, um Gewalt an ZivilistInnen müssen wir als Falle des bürgerlichen Humanismus werten. Und so geht es dann in diesem Text immer weiter und er endet mit der Solidaritätsbekundung mit dem kompromisslosen Widerstand des palästinensischen Volkes from the river to the sea. Und ich habe das damals gelesen und ich glaube, mein erster Gedanke war, wie sehr muss man sich feministische Überzeugungen zurechtbiegen als feministische Organisation über die vielfache, wenn nicht sogar massenhafte Vergewaltigung, Ermordung und Verschleppung von Frauen entweder zu schweigen oder Verständnis zu zeigen oder sie in einem vermeintlich größeren Kontext verorten. Und damit ist auch die Zora, die ich jetzt zuerst rangezogen habe, aber eben nicht das einzige Beispiel, auf das ich auch heute eingehen will. Tatsächlich haben sich nach dem 7. Oktober kaum feministische Organisationen zu Wort gemeldet. UN Women hat so als eine der größten internationalen Organisationen schon am 20. Oktober explizit über die Situation der Frauen in Gaza geschrieben. Und es dauerte dann aber noch bis zum 25. November, bis sie die Geiseln überhaupt erwähnt haben. Und ich will an der Stelle auch nicht falsch verstanden werden, das ist die Aufgabe von UN Women, dass sie natürlich, wenn Frauen in einem Kriegsgebiet betroffen sind, dass sie darüber schreiben, also dass sie die Situation von ZivilistInnen hervorheben, dass sie humanitäre Hilfen fordern und dass sie eben genau diese besondere Vulnerabilität von Frauen auch benennen. Das ist die Aufgabe von solchen Organisationen. Mir geht es nicht darum zu sagen, das sollten sie nicht tun, sondern mir geht es darum, dass das Leid von bestimmten Frauen einer feministischen Organisation eben kein Statement wert war. Wenn die Geiseln überhaupt erwähnt wurden in dieser Zeit, dann war das meistens in einem Verweis auf einen vermeintlich größeren Kontext, der dann das Massaker der Hamas in so einer Position von Legitimation und Entschuldigung verortet hat. Andere feministische Organisationen, Gruppen, AktivistInnen waren deutlich weniger diplomatisch. Die Berliner Gruppe Alliance of Internationalist Feminists veröffentlichte, das ist eins der größten Bündnisse momentan in Berlin, das sich feministisch organisiert, seit fast 10 Jahren, würde ich sagen. Die haben eine Stellungnahme veröffentlicht, in der sie die Berichte über sexualisierte Übergriffe auf weibliche israelische Geiseln im Gazastreifen als von der israelischen Besatzungspropaganda verbreitete Behauptungen diffamiert haben, die dazu dienen würden, die von der israelischen Besatzungsmaschinerie begangenen Massaker zu verschleiern, weshalb der legitime Widerstand des palästinensischen Volkes verzerrt dargestellt würde. Sie behaupteten dann, dass alle früheren Behauptungen wie die Tötung von Kindern und die Verbrennung von Zivilisten angeblich später von den Einrichtungen, die sie aufgestellt hätten, zurückgenommen worden seien. Also es sind Verschwörungserzählungen und Desinformationen, wohin man auch blickt. Und ich will an der Stelle auch nur noch mal auf einen konkreten Beleg verweisen. Es gab im Januar und Februar 2024, also wenige Wochen bzw. Monate nach dem Pogrom, eine UN-Delegation in Israel zur Besichtigung und Dokumentation der Tatorte. Und diese Ergebnisse von dieser Dokumentation sind auch online frei zugänglich. Also man ist auf diese Desinformation nicht angewiesen, sondern es gibt sehr gute Möglichkeiten, sich über diese Situation dort vor Ort und konkret das Massaker zu informieren. Genau, ich will mich dieser Abwehr, diesem ja, Verrat feministischer Werte und Solidarität anhand von konkreten Thesen oder konkreten Elementen zuwenden, damit es nicht in diesem beispielhaften Fingerzeigen bleibt oder dazu ja, zu so einer potenziellen Verallgemeinerung wird. Ich will dieses erste oder das erste Element, dem ich mich zuwende, ich glaube, es sind vier, als neuen Hauptwiderspruch bezeichnen oder beschreiben. Ich würde sagen, dass es in den letzten Jahren oder schon seit einigen Jahren eine Verschiebung gibt in feministischen Diskursen. Palästina wird in feministischen Diskursen oder auch in queer-feministischen oder queeren Kontexten zu einem feministischen Anliegen erklärt. Und das ist eine Argumentation, die sich in den letzten Jahren eben entwickelt hat. Also seit ein paar Jahren finden feministische Demonstrationen mit Slogans wie Palestine is a feminist issue statt oder Palestine is a queer issue und so weiter. Die benötigen keine Verbindung mehr zu universalistischen, emanzipatorischen Anliegen, sondern begreifen quasi den Nahostkonflikt als Metakonflikt. Und ich würde sagen, dass da eine Entwicklung stattgefunden hat. Und das halte ich auch für relevant, das nochmal zu betonen, dass das über Jahre sich entwickelt hat. Zum Beispiel in einem Statement des Women's March, also der großen Demonstration gegen die erste Inauguration von Donald Trump als Präsident, hieß es 2017, und ich lese das kurz vor, Movements such as Black Lives Matter, the struggle against police brutality and mass incarceration, and justice for Palestine are for us the beating heart of this new movement, feminist movement. We want to dismantle all walls, from prison walls to border walls, from Mexico to Palestine. Also in diesem Statement 2017 wird Solidarität mit Palästina zu einer Bedingung, um Teil dieses feministischen Kollektivs zu sein. Also Palästina als feministisches Anliegen, die Dekolonisierung Palästinas, wie Sie es nennen, als schlagendes Herz der feministischen Bewegung. Israel wird im gleichen Moment zum Unterdrücker, zum Gegenspieler, zum Gegner des feministischen Interesses. Und das ist aber für mich hier der wichtige Punkt, es steht zu dem Zeitpunkt noch in einer Reihe mit anderen Themen. Also hier Black Lives Matter und zum Beispiel Polizeigewalt und so weiter. Also es steht in einer ganzen Reihe von verschiedenen Anliegen, die zum schlagenden Herz der feministischen Bewegung erklärt werden. Und genau da, würde ich sagen, setzt diese Radikalisierung an, die wir in den letzten Jahren feststellen konnten. Das ist zum Beispiel auch 2023 bei der Internationalist Queer Pride in Berlin schon anders. Ich würde sagen, nur so ist es dann auch möglich, dass auf einer Demo, die ja für die Rechte von queeren Menschen kämpft, Banner zum Beispiel mit Aufschriften wie Stop the Nakba oder No Nakba Demo Ban gezeigt werden. Also Anliegen, die eigentlich mit queerer Emanzipation gar nichts mehr zu tun haben. Genau. Und in dem Sinne würde ich sagen, ist auch zu verstehen, dass die OrdnerInnen dieser Demo nicht die üblichen Warnwesten trugen, sondern T-Shirts hatten, auf denen stand I'm gay, gay, gay for Palestine. Also das sind die Leute, die man ansprechen musste auf der Demonstration, wenn man irgendwelche Probleme hatte oder Informationen kriegen wollte. Also sowohl mit diesem Banner am Frontlautsprecherwagen als auch mit diesen T-Shirts machen die OrganisatorInnen deutlich, was das Hauptanliegen ihrer Demonstration ist. Also sie konstruieren eine eindeutige Korrespondenz zwischen den Anliegen von Queers und der Befreiung von Palästina. Also diese Kämpfe seien miteinander verbunden. Und damit ist natürlich auch nicht gemeint, zum Beispiel die Befreiung von regressiven und islamistischen Kräften, weil genau diese mörderische Realität wird entweder verschwiegen oder zu legitimen Befreiungsbewegung verklärt. Vielleicht noch ein anderes Beispiel, schon wieder Berlin, weil ich das auch interessant finde. Es ist ein Plakat von 2021, wo man aber auch, würde ich sagen, schon diese Entwicklung sehen kann. Das ist das Plakat wieder dieser Alliance of Internationalist Feminists, mit dem sie zum 8. März aufgerufen haben. Und im Mittelpunkt dieses Plakats, also hier in diesem Ausschnitt, sind drei Frauen zu sehen. Bei der einen, die hier das rote Tuch hat, handelt es sich um Leila Khaled und neben ihr um Angela Davis. Und Leila Khaled ist bis heute eine der international bekanntesten und einflussreichsten Personen aus der PFLP. Leila Khaled war an der Entführung eines Passagierflugzeuges 1969 beteiligt, eines Flugzeuges, das auf dem Weg von Rom nach Tel Aviv war. Sie war daran beteiligt, die Fluggäste zu separieren, also die Jüdischen von den Nichtjüdischen. Die Nichtjüdischen wurden damals freigelassen und die jüdischen PassagierInnen in Damaskus festgehalten und erst nach Monaten in einem Gefangenenaustausch freigelassen. Eine zweite Flugzeugentführung, in der sie beteiligt war, konnte im Jahr darauf beendet werden durch Fluggäste und den Piloten. Angela Davis wiederum, die ja also vor allem als schwarze Bürgerrechtlerin bekannt ist, tritt ansonsten als eine der, würde ich sagen, prominentesten Unterstützerin der BDS-Bewegung, also von Boycott, Divestment and Sanctions auf und eben deren Forderung nach einem politischen, wirtschaftlichen und kulturellen Boykott und der Isolation des Staates Israel und seiner BürgerInnen. Warum zeige ich das? Ich finde es interessant, dass ein feministisches Bündnis, das zum 8. März aufruft, sich auf genau diesen Nenner einigt, also genau diese Personen in den Mittelpunkt dieses Plakates stellt und sich offensichtlich darauf einigen kann, dass der Nenner Antisemitismus für sie oder Antizionismus, wie auch immer, gesetzt ist. Ich würde sagen, an der Stelle ist der Ausschluss von jüdischen und israelischen Frauen offensichtlich und die Ausrichtung von diesem Bündnis ebenso. Im Jahr danach, 2022, gab es ein neues Transparent an dem Lautsprecherwagen, auf dem stand: Intifada ist unser Klassenkampf. Also Intifada, also der mörderische Terror gegen Jüdinnen und Juden im Alltag. Und damit ist eigentlich alles gesagt. Fragen von Gerechtigkeit und Umverteilung, Fragen der Konstitution dieser Gesellschaft entscheiden sich ausgerechnet im terroristischen und mörderischen Kampf gegen den Staat Israel und seine BürgerInnen. Dass der Nahostkonflikt so als Hauptwiderspruch verstanden wird, ist aber zumindest in der Antisemitismus-Theorie auch gar nicht so überraschend, weil genau das im Antisemitismus schon angelegt ist. Weil eben genau diese Dimension der Erlösungsfantasien ihm inhärent ideologisch inhärent ist. Und genau das ist, was auch alle AntisemitInnen jeder Couleur eint, also die Vorstellung, dass die Welt von allem Schlechten, von jedem Widerspruch erlöst wäre, wenn die Juden erst vernichtet seien, wenn Israel erst vom Erdballen getilgt ist. Und diese antisemitische Vorstellung wird ohne jeden Umweg auf Israel übertragen. Ich glaube, dahinter verbirgt sich so eine Sehnsucht nach einer glatten Welt, nach einer Welt ohne Widersprüche. Im Antisemitismus wird das Jüdische zum verzerrten Abbild von Ausbeutungsverhältnissen. Die Imaginations- und Projektionswelt des Antisemitismus sieht im Juden gleichzeitig Verursacher und Profiteur des eigenen Leidens, also auch des Leidens an der patriarchal organisierten Gesellschaft. Und ich würde auch sagen, dass es genau das Alleinstellungsmerkmal, das ihm auch von Rassismus unterscheidet. Also weil der Antisemit im Gegenüber eben nicht ein minderwertiges Wesen sieht, das es zu unterdrücken gilt, sondern sich im absoluten oder zu unterdrücken und auch auszubeuten gilt, was im Rassismus ja relevant ist, sondern eben ein übermächtiges, ein abstraktes Wesen erkennt. Also Antisemitismus funktioniert genau über diese Verschwörungstheorien, über Verfolgungswahn, den Juden als Strippenzieher der Weltpolitik zu imaginieren. Also das ist kein originär feministischer Antisemitismus oder sowas, sondern einer der Momente, in denen sich eben Antisemitismus anschmiegt an eine Bewegung. Also die Befreiung vom Patriarchat steht in direkter Verbindung mit der Befreiung Palästinas bzw. dem Sieg über den Zionismus. Wenn jetzt so Parolen bemüht werden wie Palestine is a feminist issue, dann geht es hier meistens eben nicht tatsächlich um PalästinenserInnen, sondern um Palästina als Idee oder als Gesamtprojekt. Ginge es tatsächlich um PalästinenserInnen, um palästinensische Frauen, um palästinensische Queers, da müsste eine Kritik an der Hamas und anderen Terrororganisationen am iranischen Regime eben an erster Stelle stehen. Und genau das bleibt aber aus. Stattdessen scheut man sich eigentlich spätestens seit dem 7. Oktober nicht mehr, genau diese Mörderbanden als legitime Partner im Kampf gegen die vermeintlich weltumspannende Macht des Zionismus zu verstehen. Palästina erfüllt in diesem antisemitischen Identifikationsgefüge vor allem so eine Art Behälterfunktion. Also auf Palästina zentrieren sich die Sehnsüchte nach einer glatten Welt, die weder historisch noch politisch irgendwas mit den Realitäten in Gaza oder im Westjordanland zu tun haben. Also es ist eine rein projektive und identifikative Funktion Palästinas, auf die ich auch später nochmal zurückkommen möchte. Also die jetzt, ich will das quasi anteasern, aber ich will darauf später nochmal ausführlich eingehen. Ich will jetzt auf meinen zweiten Punkt kommen, der, glaube ich, auch in den letzten Jahren vielen feministischen Diskussionen eine Rolle gespielt hat. Ich will sprechen über Leerstellen in Intersektionalität. Und ich würde auch sagen, dass das eine sehr fruchtbare Diskussion sein kann, über Möglichkeiten und Grenzen dieses Konzeptes zu sprechen. Genau, und ich will dieses Thema oder diese Kritik an Intersektionalität vor allem als Kritik an dem derzeitigen Paradigma der Intersektionalität verstanden wissen und will es wieder mit einem Beispiel greifbarer machen und aus einem Artikel zitieren, den das Frauenkampftagsbündnis Magdeburg geteilt hat im Dezember 2023. Dieser Artikel erschien unter dem Titel "Mit MeToo bis zum Genozid, wie Israel Lügen über Gewalt an Frauen instrumentalisiert". In diesem Artikel heißt es erst, und ich fasse das wieder zusammen und zeige das hier nur in Ausschnitten, in diesem Artikel heißt es erst, dass es keine tatsächlichen ZeugInnen für sexuelle Gewalt am 7. Oktober gegeben hätte, dass keine einzige Frau, die selbst Opfer einer Vergewaltigung geworden sei, dazu gesprochen hätte. Also es ist ein Maßstab, den man sonst Opfern von Vergewaltigung niemals, daran niemals ansetzen würde, den man niemals zumuten würde. Und außerdem seien viele ZeugInnen Angehörige des israelischen Militärs gewesen. Und damit sind sie diesem Artikel zufolge quasi schon vollständig disqualifiziert, überhaupt glaubhaft berichten zu können. Was natürlich in Anbetracht der Wehrpflicht und der Pflicht zur Reserve in Israel dazu führt, dass quasi jede Person unglaubwürdig wird und als Teil der Besatzungsmacht imaginiert wird und dadurch auch legitime Angriffsfläche für den vermeintlichen Widerstand ist. Weiter heißt es in dem Artikel, und ich finde, da wird es noch spannender, das lese ich kurz vor, Zitat, all diese Geschichten sollen das rassistische Motiv des schwarzen Mannes als Vergewaltiger der weißen Siedlerfrau befeuern. Es wurde in der Geschichte schon oft angewandt, um zu entmenschlichen. Gegen jedes kolonialisierte und versklavte Volk, auch die Nazis, nutzten es gegenüber den Juden. Diesem Artikel zufolge oder dieser Autorin zufolge sind die Berichte über Vergewaltigung am 7. Oktober nicht nur Lügen Israels, sondern verfolgen gleichzeitig ein rassistisches und genozidales Ziel. Also in dieser Vorstellung gelten die Hamas-Terroristen als unschuldige und kolonisierte, nicht weiße Männer, denen eine Jüdin, die hier als weiße Siedlerfrau verunglimpft wird, aus Hinterlist ein Triebverbrechen unterstellt. Also für das Magdeburger Frauenkampftagsbündnis erscheint quasi jede Israelin als weiße Siedlerfrau, also wegen ihres Wohnorts, wegen ihres Jüdischseins, und wird also zur Kolonisatorin und Täterin. Das hat mit der Realität in Israel oder konkret auch des Massakers am 7. Oktober natürlich überhaupt nichts gemein. Die Aussage danach, dass Israel jetzt das mit PalästinenserInnen mache, was die Nazis mit Juden gemacht hätten, dient nichts anderem als einer Täter-Opfer-Umkehr. Also die den Juden das ultimative Böse unterstellen soll und der Befreiung von, im Fall des Frauenkampftagsbündnisses Magdeburg, der Befreiung von deutscher Schuld dient. Und weiter heißt es dann, es geht in Wirklichkeit darum, Palästinenser und Araber als von Natur aus grausame und böse Menschen darzustellen, die Strafe und Tod verdienen. Genau, jetzt vielleicht noch mal dazu zurück, warum ich das unter diesem Stichwort Intersektionalität so genau beschreibe. Also was passiert hier? Ich würde sagen, in diesem Beispiel wird in erster Instanz einer Frau die Erfahrung sexualisierter Gewalt abgesprochen und ihr in zweiter Instanz eine quasi derartige Übermacht zugeschrieben, dass sie hier über das Leben des rassifizierten Mannes entscheidet. Also die Intersektion, das Zusammenspiel aus Frau und Jüdischsein wird hier eben nicht als eine besondere Vulnerabilität verstanden, sondern in der Zuschreibung einer destruktiven Übermacht gesehen. Genau, vielleicht, um das noch besser erklären zu können, nochmal zurück zu dem Paradigma der Intersektionalität, um auch die Funktion dieses Paradigmas nochmal in Erinnerung zu rufen. Intersektionalität wurde als Analyseinstrument in den 80er Jahren geprägt und hat sich also vor allem zur Analyse von Verschränkung von Rassismus und Sexismus bewährt. Also unterschiedliche Formen von Diskriminierung werden eben nicht einfach nur addiert, sondern in ihrer Verschränkung verstanden. Das hat zum Beispiel die Juristin Kimberly Crenshaw damals anhand von drei Fällen vor dem Supreme Court nachgewiesen, dass schwarze Arbeiterinnen auch juristisch mehrfach diskriminiert wurden, eben nicht nur als schwarze Personen und nicht nur als Frauen, sondern dezidiert als schwarze Frauen. Also es war vor allem erstmal ein Instrument von juridischer Funktion, würde ich sagen, das dann später oder fast zeitgleich wahrscheinlich für Gesellschaftsanalysen adaptiert wurde. Also es geht darum, Mehrdimensionalität von Unterdrückung abzubilden, indem Erfahrungen von Ungleichwertigkeit eben nicht voneinander getrennt werden, sondern in dieser Verschränkung analysiert werden. Was jetzt aber in diesem Beispiel, das ich genannt habe, zum 7. Oktober passiert, würde ich sagen, verweist genau auf diese Leerstellen. Und darauf, dass es eben nicht in der Lage ist, Antisemitismus analytisch in seiner Funktion und Wirkung zu erfassen, was zum einen in dieser besonderen Funktionsform begründet ist, die Antisemitismus hat, also die ich schon beschrieben habe, nämlich dass ihm Vernichtungsfantasien zugrunde liegen. Also während Intersektionen von zum Beispiel Sex und Race in ihrem Zusammenwirken eben eine spezifische Form der Ausbeutung und Unterdrückung zeigen, ist diese Projektions- und Imaginationswelt des Antisemitismus anders. Also es geht eben nicht um Ausbeutung und Unterwerfung, sondern um Vernichtung. Das habe ich vorhin schon gesagt. Diese Besonderheit des Antisemitismus zeigt sich aber auch in der jahrhundertealten Feindmarkierung von JüdInnen als mächtige UnterwandererInnen, die eben nicht nur im Hintergrund konspirativ das Kapital steuern, sondern auch die Fäden der Weltpolitik in der Hand halten. Und das als kleine Fußnote, natürlich gibt es auch Formen von Rassismus, die dem anderen eine potenzielle Übermacht oder Macht zuschreiben. Aber diese Macht bleibt im Rassismus meistens konkret, während sie gegenüber Juden im Antisemitismus mysteriös, abstrakt und unfassbar bleibt. Dazu kommt, dass dieses Paradigma der Intersektionalität Herrschaft in strengen Dichotomien versteht, also zwischen Unterdrückern und Unterdrückten, zwischen Schwarz und Weiß, globalem Norden und globalem Süden zum Beispiel. Also dem Universellen werden Partikularinteressen gegenübergestellt. Und dabei wird aber, und das ist, glaube ich, was, was sich auch in feministischen Bewegungen seit Jahrzehnten schon durchzieht, dabei wird jüdische Partikularität nur selten in den Blick genommen. Also dadurch, dass Jüdischsein fast nie genannt wird und kaum eine

Das Offensichtliche an der Stelle nur kurz zu erwähnen, also dass Jüdinnen und Juden als weiß gelten, ist eben nicht nur historisch falsch und relativiert die lange Geschichte des Antisemitismus, es ist auch gegenüber der gesellschaftlichen Realität von zum Beispiel misrachischen, sephardischen oder äthiopischen Jüdinnen komplett ignorant. Aber es geht eben auch gar nicht um Fakten bei dieser Zuschreibung, sondern es ist reine Ideologie. Jüdinnen werden unfassbare Macht und Einfluss im Hintergrund zugeschrieben. Sie gelten als unterdrückend. Und genau diese Verschränkung von Weißsein oder von Whiteness und diese antisemitisch imaginierte Übermacht erzeugen das Bild des Juden als hyperweiß. Also als noch ein Superlativ des Weißseins, der Form von Macht. Das Ganze wird auch auf Israel übertragen. Und Israel wird gemacht zu einem Staat, der oder imaginiert als Staat, der künstlich ist, der geschichts- und wurzellos ist, als weißer Unterdrückerstaat in einer von Natur aus nicht weißen Region gesehen oder dem Imperialismus und Kapitalismus als Brückenkopf im Nahen Osten diene. Also nochmal zurück zu diesem Beispiel, weil ich glaube, dass sich dieses Beispiel tatsächlich sehr gut eignet, um das daran zu nochmal genau auseinanderzunehmen. In diesem Beispiel mit der weißen Siedlerfrau, also die mit diesem vermeintlichen Vorwurf an den arabischen Mann über seine Zukunft und seine Sicherheit entscheidet, gilt diese Frau nur noch als weiß, als vielleicht ja hyperweiß, weil sie jüdisch ist. Und das Erleben von sexualisierter Gewalt wird eben gar nicht mehr gesehen. Also ich würde sagen, an dieser Stelle verkehrt sich Intersektionalität in diesem Verständnis zu etwas Antifeministischem, nämlich in dem Moment, in dem bestimmte Frauen, jüdische Frauen, israelische Frauen, ausgeschlossen werden und zu Täterinnen erklärt werden. Und in dieser Dichotomie, also gerade an diesem Beispiel vom 7. Oktober, wird ja dieser weißen Siedlerfrau ein schwarzer Mann gegenübergestellt und an nichts ist besser zu demonstrieren, dass mit diesem Paradigma von Intersektionalität auch Ideologie, Herrschaft und Unterdrückung in Form von Islamismus schlichtweg nicht erfasst werden können. Also hier verkommt die Hamas zu kolonisierten, von Rassismus betroffenen Männern. Da, wo in Israel der Unterdrücker erkannt wird, werden Terroristen zu Befreiungskämpfern und Islamisten zu Bündnispartnern im Kampf gegen Israel und den Westen. Also eine tatsächliche Auseinandersetzung mit islamistischer Ideologie und deren ja, ganz konkreter Bedrohung bzw. Bedeutung für das Leben von Millionen von Menschen findet da nicht statt. Genau diese Unfähigkeit, Antisemitismus zu analysieren oder zu greifen, hat Karin Stöckner schon 2017 zum Ausgangspunkt genommen, um im ideologiekritischen Sinne an die Überlegung von Intersektionalität anzuknüpfen. Und ich glaube auch, dass man da ganz gut mit weiterarbeiten kann. Deshalb geht es mir auch nicht um Verriss, sondern darum, erstmal nur diese Probleme zu identifizieren. Sie hat dabei nicht diese ursprüngliche Frage genommen, also wie sich aus Ideologien entstehende Diskriminierung im Individuum niederschlagen, also nicht diese identitätspolitische Verpackung quasi, sondern mit dem Anliegen, die Verschränkung von Ideologie zu betrachten, also auf so einer Metaebene, wie Ideologien andere Ideologiemomente einspeisen und daraus genau diese Langlebigkeit ziehen. Und ich glaube, das ist eine Perspektive, die sich lohnt, weiter zu verfolgen und dass die auch funktioniert in Bezug auf den 7. Oktober, um sich dem ideologisch zu nähern. Also zum Beispiel in Bezug oder mit Blick auf die Täter des 7. Oktober, gerade mit dieser Überschneidung von Antisemitismus und Misogynie, wie sie eben auch in der Hamas-Charta zu sehen sind. Beides stabilisiert sich gegenseitig, verbindet sich. Beides sind wesentliche Elemente dieser des Islamismus der Hamas. Und so wird quasi in der Emanzipation von Frauen oder in dem Kampf um queere Rechte zum Beispiel eine Verschwörung gewittert, hinter der am Ende Juden stehen, die damit quasi die islamistische oder die islamische Umma zerstören wollen. Also genau das ist die intersektionale Verbindung,

0: 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Das war gerade einer der Songs From the Hill von Meredith Monk. Und jetzt geht's weiter mit dem Vortrag von Merle Stöver zum Thema Antisemitismus in queerfeministischen Zusammenhängen.
1: Genau, ich will zu meinem dritten Punkt kommen. Es sind vier, das habe ich, glaube ich, gesagt. Das vergesse ich immer. Genau, zu meinem dritten Punkt, den habe ich vorhin schon kurz angedeutet, nämlich zu dieser Frage, welche Funktion Palästina erfüllt. Genau, und ich will versuchen, das hier aus psychoanalytischer Theorie abzuleiten und als Identifikationsmoment zu beschreiben. Und vielleicht nochmal, ich spreche nicht über palästinensische Realität, über Politik und Geschichte dieser Region und der Menschen, sondern eben um eine psychologische Funktion, die hier erfüllt wird. Also es geht hier nicht um die Westbank, um Gaza, um Menschen in palästinensischen Gebieten oder die palästinensische Diaspora, sondern eben um Projektionen, Fantasien und Zuschreibungen. Ich habe das vorhin als Behälterfunktion bezeichnet, weil sich in dieser Vorstellung von Palästina Sehnsüchte sammeln, die gleichzeitig überhaupt keinen Bezug zu sozialen, politischen und historischen Realitäten in Palästina haben. Ich will das als Aufhänger, will ich ein Foto zeigen, das ist wieder eine Berliner Veranstaltung, vom Berliner Dijkmarsch, aber ich bin trotzdem sicher, dass es ähnliche Dinge auch in Wien gab, deshalb... Genau, ist da vielleicht auch eine Übertragung möglich? Ich schäme mich dann immer, dass ich aus Berlin bin. Genau, das ist ein Foto vom Berliner Dijkmarsch, ich glaube 2024. Also wir sehen ein Schild mit der Aufschrift Flintifada, also ein Zusammenziehen des Sammelbegriffs Flinter aus feministischen Kontexten und des arabischen Wortes Intifada. Und ich kann nur darüber mutmaßen, was dieses Schild mit dieser Aufschrift Flintifada tatsächlich sagen soll. Also ich habe auch mit dieser Person nicht darüber gesprochen. Ich habe mich gefragt, also ich habe verschiedene Ideen, was das bedeuten kann. Also vielleicht geht es dieser Person oder... vielleicht geht es darum, dass sich die Urheberin dieses Schildes wünscht, Flinter würden so gegen patriarchale Gewalt kämpfen, wie sie sich das von einer Intifada vorstellt. Also quasi eine feministische Intifada gegen das Patriarchat. Vielleicht geht es darum, dass Flinter sich vereint hinter eine erneute Intifada stellen sollen, wie es der Slogan Globalize the Intifada immer wieder fordert. Oder vielleicht geht es darum, dass alle Kämpfe gegen Unterdrückung miteinander verbunden sein, wie es ja manche Ansätze von Intersektionalität darstellen. Und am Ende ist es auch ganz egal, welche dieser Deutungen stimmt oder ob die Person sich vielleicht gar nicht so viel dabei gedacht hat, nur den Wortwitz irgendwie lustig fand, sondern was bleibt, ist auf jeden Fall, dass das ein Schlag ins Gesicht für jüdische und israelische Frauen und Queers ist. Also ein Ausschluss aus dem Kollektiv Flinter und es ist eine ganz bewusste Drohung. Und ich würde aber auch sagen, und das ist der Punkt, auf den ich kommen will, dass hier eine Identifikation zu erkennen ist. Also in dem Bild von Palästina als unterworfen, als ohnmächtig, als schutzlos ausgeliefert, erscheint das Erleben von der eigenen gesellschaftlichen Situation gespiegelt. Also es muss ja irgendeinen Moment geben, warum Palästina so viel Aufmerksamkeit und gleichzeitig auch so viel teilweise Wahn auf sich zieht. Also ich würde sagen, es gibt eine Identifikation und dass im gleichen Moment auf Israel in einer pathischen Projektion männliche Attribute übertragen werden. Israel gilt als besonders aggressiv, als übermächtig, als bloßes Abbild des Universellen, das ja so sehr verabscheut wird. Und das Objekt von Identifikationen muss, um überhaupt für Identifikation herhalten zu können, rein von Widersprüchen gehalten werden. Und nur so ist es aus meiner Sicht auch zu erklären, wie sexualisierte Gewalt, die vom 7. Oktober und auch von den Geiselnahmen bekannt ist, so geleugnet, relativiert und legitimiert werden kann. Also was hier passiert, ist eine Täter-Opfer-Umkehr, in der nicht die ermordeten, misshandelten und verschleppten Israelis als Opfer gelten, sondern die Angreifer als Opfer und Widerstandskämpfer gesehen werden. Und genau diese Projektionsfläche muss frei von jedem Widerspruch gehalten werden, um eben überhaupt als Identifikationsangebot fungieren zu können. Und ich spreche bewusst von Identifikation. Also Palästina, das als unbewaffnet, unterlegen und ohnmächtig erscheint, wird quasi zu einer dankbaren Projektionsfläche auf die eigene gesellschaftliche Position im Patriarchat wiedergespiegelt. Dass das nichts mit der tatsächlichen Geschichte der geopolitischen und religiös-politischen Komplexität zu tun hat, sondern Palästina schlichtweg zu einem Behälter wird, wird, glaube ich, auch ganz klar im Anbetracht der zentralen Rolle der iranischen Mullahs. Im Verlauf der Kriegshandlungen in den vergangenen Jahren und auch gerade jetzt in den letzten Wochen nochmal haben sich Menschen erdreistet, auch auf linken Demos, auch auf feministischen Demonstrationen, mit den Flaggen des iranischen Regimes oder der Hisbollah auf die Straße zu gehen. Also im Angesicht ihres Zionismus, Antizionismus, in dem immer Israel als das größte Übel in der Welt gesehen wird, da erscheinen quasi diejenigen, die schwule Männer hinrichten, die Frauen unterdrücken, als unterlegene Opfer des Zionismus, mit denen man sich solidarisch erklären müsse. Eine islamistische Organisation wie die Houthi-Rebellen, die schwule Männer hinrichtet, bringt nicht eine Vielzahl an Demonstrationen gegen sie hervor, sondern vor allem Schulterzucken und vielleicht sogar so eine Form von Solidarisierung mit ihrem vermeintlichen Befreiungskampf gegen den Westen. Also dass Palästina zu dem feministischen Anliegen schlechthin wird, das führt so weit, dass nicht nur jüdische und israelische Frauen im Anbetracht von grausamster patriarchaler Gewalt wissentlich fallen gelassen werden, sondern genauso auch die Menschen, die sich gegen die Hamas, gegen das iranische Regime und ihre Schergen zur Wehr setzen und dass denen kein Gehör geschenkt wird. Also sie sind in dieser Vorstellung eigentlich nur noch Kollateralschaden. Ich will ein letztes größeres Beispiel noch zeigen, das, glaube ich, ganz gut dazu passt, von der Alliance of International Feminists in Berlin, weil die, glaube ich, mal Dinge so auf den Punkt bringen, dass ich damit ganz gut arbeiten kann. Es war ein Aufruf zum 25. November, also dem Tag zur Beseitigung von geschlechtsspezifischer Gewalt, und in diesem Aufruf schrieb dann diese Gruppe Folgendes und ich zitiere das kurz. Der weiße Feminismus ist ein Komplize im System der Unterdrückung. Mit ihrem demokratischen Rettertum rechtfertigen die Unterdrücker Kriege und Kriegsindustrie, Besatzung, Internierungslager, mörderische Grenzen und Mauern. Wir schließen uns dem Aufruf unserer queeren und feministischen Geschwister in Palästina an, dem palästinensischen Widerstand gegen Vertreibung, Landraub und ethnische Säuberung sowie ihrem Kampf für die Befreiung ihres Landes und ihrer Zukunft vom zionistischen Siedlerkolonialismus zur Seite zu stehen. Der palästinensische Widerstand verteidigt Leben, Erinnerung und Zukunft. Free Palestine ist ein Versprechen für uns alle. Also 6 Wochen, also es war 2023 im November, 6 Wochen nach dem antisemitischen und misogynen Pogrom der Hamas fällt ihnen also genau an diesem Tag nichts Besseres ein, als diesen Text zu schreiben, in dem quasi ihnen als den Guten auf der anderen Seite der Zionismus in Komplizenschaft mit dem weißen Feminismus gegenübersteht. Im Zionismus, also dem Versprechen jüdischer Selbstbestimmung und Wehrhaftigkeit, erkennen sie das Übel der Welt. Denn der zionistische Siedlerkolonialismus würde nicht nur palästinensisches Land stehlen und besetzen, sondern er umklammert sie förmlich und vernichtet Identität, Geschichte und Zukunft. Also dass der Sieg über den Zionismus ein Versprechen für uns alle sei, imaginiert ihn als globales und abstrakt organisiertes Böses, also das Schicksal der Welt entscheidet sich am Niedergang des Zionismus. Und diese Losung Free Palestine ist ein Versprechen für uns alle, bedient ja genau diese antisemitische Trope. Also das Schicksal der Welt entscheidet sich daran, den Zionismus, also das Versprechen eines jüdischen Schutzraumes, zu besiegen. Genau, ich komme zu meinem vierten und letzten Punkt, den ich auch in diesem Vortrag wichtig finde. Antisemitismus wird oft als was wahrgenommen, was irgendwie abstrakt bleibt, das diffus oder theoretisch ist und irgendwie niemanden tatsächlich betrifft oder er bringt wenig Empathie und Solidarität vor und beziehungsweise Empathie und Solidarität bleiben auch oft äußerst abstrakt. Deshalb will ich in diesem letzten Punkt ganz klar sagen, dass diese Entwicklung, die ich auch beschrieben habe jetzt, ganz konkrete Auswirkungen auf Jüdinnen und Juden haben, auch in der Diaspora. Sie haben konkrete Auswirkungen auf die Sicherheit von jüdischen Menschen und sie produzieren Ausschlüsse aus Bewegungen. Ich will das an einem älteren Beispiel zeigen, das vielleicht manche von euch eh schon kennen, aber das für mich relativ sinnbildlich für diese Ausschlüsse steht. Im Juni 2017 hat der Chicago Dyke March stattgefunden, also eine Demonstration, die für lesbische Sichtbarkeit kämpft. Und genau diese Demo wollten auch drei jüdische Lesben nutzen, um für ihre Sichtbarkeit zu streiten. Also als Jüdinnen, als lesbische Frauen, eben als jüdische Lesben. Sie haben dafür diese Regenbogenflagge mitgebracht mit dem Magen David darauf, also die ihr hier auch sehen könnt. Und am Rande der Parade wurde ihnen damals dann erklärt, dass andere Teilnehmende sich getriggert fühlten und dass das Mitführen von zionistischer Symbolik untersagt sei. Also an der Stelle nur sei schon mal gesagt, dass jüdische Symbole wie der Davidstern und Zionismus von den OrganisatorInnen als ein und dasselbe wahrgenommen werden und es jüdische Sichtbarkeit nicht geben kann, ohne dass die Verbindung zu Israel hergestellt wird. Also diesen Frauen wurde dann gesagt, sie würden andere triggern und wenn sie die Flagge nicht einpacken würden, dann müssten sie gehen und sie haben sich dann entschieden zu gehen. Und Ellie Otra, eine von diesen drei jüdischen Frauen, hat dann in einem Facebook-Post Folgendes geschrieben und auch das lese ich kurz vor. I was thrown out of Dyke March for being Jewish. And yes, there were other Jews there, visible ones even, who weren't accosted, who had fun even. And yes, Israel exists in a complicated way. But in this case, it doesn't matter what Israel does or doesn't do. This was about being Jewish in public, and I was thrown out for being Jewish, for being the wrong kind of Jew, the kind of Jew who shows up with a big Jewish star on a flag. No matter how much I try to avoid conflict, to explain, or maybe there was a way I could have stayed, but rolling up my beautiful proud flag for them would have been an even bigger loss. Also sie entscheidet sich zu gehen und eben diese jüdische Identität, die sie dort zeigen wollte, nicht zu verstecken. Also solange sich diese drei jüdischen Frauen weigerten, dieses Jüdischsein zu verstecken, zu verleugnen oder auf eine Art und Weise auszudrücken, die den OrganisatorInnen legitim erscheint, zählten sie offensichtlich nicht als Teil dieser Demonstration, nicht als Teil des queeren Kollektivs. Und in der Stellungnahme der OrganisatorInnen des Chicago Dyke March hieß es dann später, dass Zionismus eine Ideologie der White Supremacy sei. Also zwei Dinge sind deutlich. Zum einen wurde der Davidstern, mit dem die Frauen ihr Jüdischsein zeigten, eben nicht durch sie selbst, sondern durch die Organisatorinnen und andere Teilnehmende in Verbindung mit Israel gebracht. Und zum anderen wurde eine antizionistische Positionierung zur Bedingung gemacht, um an der Demonstration teilzunehmen. Also, dass diese drei Frauen Sichtbarkeit eingefordert haben, wird quasi zu einem gewaltförmigen und destruktiven Eingreifen von außen in das Kollektiv erklärt. Das war 2017. Ich habe vorhin festgestellt, es ist fast 9 Jahre her. was die Organisatorinnen des Chicago Dyke March heute so denken, konnte man auch am 13. Oktober 2023 auf ihrem Insta-Account nachverfolgen. Also 6 Tage nach dem Pogrom in Israel haben sie Folgendes gepostet, wo unter anderem steht, es sei the coolest shit in the world, also das Pogrom vom 7. Oktober, und es erfülle ihre Herzen mit Freude. Sie empfänden ewige Unterstützung für alle, die Siedler auf solche Art und Weise angreifen. Also ein queeres Kollektiv empfindet Freude beim Anblick von ermordeten Juden und wünscht sich weitere Angriffe dieser Art. Ich will am Rande vielleicht erwähnen, auch wenn das wahrscheinlich nicht nötig ist, aber dass natürlich in der Region, die angegriffen wurde, seit fast 20 Jahren keine SiedlerInnen mehr leben. Aber dem Chicago Dyke March gelten alle Israelis als Siedler und werden damit kollektiv zu Tätern und Unterdrückern. In Berlin fanden in den vergangenen Jahren, also es gibt auch einen Dyke March in Berlin, vielleicht so rum erstmal, der immer wieder auch umkämpft war. Und auch in Berlin gab es in den letzten Jahren, vor allem seit dem 7. Oktober, erheblichen Streit um den Dyke March. Letztes Jahr hat sich das Kollektiv, das den organisiert hat, dafür entschieden, das Zeigen von Regenbogenflaggen mit Davidstern für unerwünscht zu erklären, weil diese von anderen Teilnehmenden als Symbol der Besatzung und Legitimation von Gewalt verstanden werden könnten. Also es ging nicht um Israel-Fahnen, es ging explizit um Davidsterne. Also vielleicht in kurz, um diesen Punkt nochmal deutlich zu machen, ja, wie sich zum Nahostkonflikt verhalten wird in solchen Kollektiven, hat konkrete Auswirkungen darauf, welchen Platz Jüdinnen in dieser Bewegung einnehmen können. Auf einer anderen Slide wurde gesagt, sie können schon irgendwie verstehen, wenn rote Dreiecke gezeigt werden, weil die für Widerstand stehen. Genau, ich will zum Schluss kommen. Ja, vielleicht so viel zum Ende. Ich halte die Entsolidarisierung nach dem 7. Oktober für einen unverzeihbaren Ausschluss von Jüdinnen und Israelinnen durch feministische Bewegungen. Und ich halte auch die Gräben, die entstanden sind, für gerade nicht mehr überbrückbar. Aber ich will eben vor allem, also und deshalb bin ich auch hier, dafür kämpfen, dass diese Auseinandersetzung eben nicht gescheut wird, sondern dass wir ins Gespräch kommen und gucken, was für Mechanismen dahinter stecken, dass einfache feministische Grundsätze, also alles, was damals unter diesem Hashtag MeToo passiert ist, was dazu führt, dass Hashtag MeToo eben nicht für alle gilt, nicht universalistisch ist, sondern explizit Jüdinnen und Israelinnen ausschließt. Genau, und ich glaube, das sind genau die Fragen, auf die es gilt, Antworten zu finden oder auch einen politischen Umgang zu finden und eben diese Auseinandersetzung auch zu führen. Vielen Dank.

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